0: verspätet. Bei der Agentur für Passagier- und Fahrgastrechte sind heuer schon 5.000 Anträge eingelangt, bei denen es um Entschädigungszahlungen geht. Das sind doppelt so viele Anträge wie im Vorjahr. Welche Rechte Passagiere haben, wenn ihr Flug verspätet ist, berichtet Beate Tomasowitsch.
1: Beim Abflug hat man ein Recht auf Snacks und Erfrischungen, wenn der Flug 2 Stunden verspätet ist. Bei der Ankunft bekommt man Entschädigung ab 3 Stunden Verspätung, sagt Georg Loderbauer von der Agentur für Passagier- und Fahrgastrechte, der Schlichtungsstelle des Bundes.
2: Bei Kurzstreckenflügen sind das 250 Euro bis 1500 Kilometer. Ab 1500 Kilometer sind es 400 Euro und ab 3500 Kilometer, weil bei Flügen außerhalb der EU sind es sogar bis zu 600 Euro.
1: Damit man die Entschädigung bekommt, muss man sich zunächst an die Fluglinie wenden und den Anspruch auf Entschädigung stellen. Sollte die Fluglinie nicht zahlen, kann man sich an die Agentur für Passagier- und Fahrgastrechte wenden und einen Antrag auf Schlichtung stellen. Die Expertinnen dort prüfen dann jeden Fall einzeln und kümmern sich um alles Weitere.
0: Schwerer Kletterunfall im Reichraminger Hintergebirge in Oberösterreich. Ein 13-Jähriger ist ausgerutscht, als er sein Klettersteigset einhängen wollte. Er ist 7 Meter in die Tiefe gestürzt. Seine Eltern haben die Rettung alarmiert. Der 13-Jährige ist mit dem Hubschrauber ins Krankenhaus gebracht worden. Und am Mittwoch ist es soweit, da gibt es eine totale Sonnenfinsternis. Und weil man die in Spanien besonders gut sehen kann, gibt es dort einen riesen Hype darum. In Spanien ist Josef Manola.
3: Spanien zählt die Tage bis zur Sonnenfinsternis. Am 12. August wird das Naturereignis zwar nur wenige Minuten dauern, die Tourismuswirtschaft wird dabei gewaltig profitieren. Das Hotelzimmer in Soria liegt bei 1.000 Euro, sagt die Direktorin. Der Hype ist groß. Die Schutzbrillen sind seit Tagen ausverkauft. Denn zuletzt war im Jahr 1905 eine totale Sonnenfinsternis auf dem spanischen Festland zu sehen. Das Erlebnis wird von Augenzeugen so beschrieben. Für wenige Minuten wird es dunkel, die Temperatur sinkt, Vögel verstummen, die Sterne werden sichtbar. Doch der Ansturm könnte auch Folgen haben. Bis zu 1,5 Millionen Autofahrten werden erwartet. Man rechnet mit stundenlangen Staus.
0: Und jetzt zum Wetter und zu Michi Matan.
4: Der Montag bringt in ganz Österreich etliche Sonnenstunden. Ungetrübt wird es aber nicht sein. Vorübergehend können nämlich dichtere Wolken durchziehen und am Nachmittag bilden sich stellenweise teils kräftige Schauer oder Gewitter. Am größten ist die Wahrscheinlichkeit dafür im Bergland. Im Donauraum dürfte es dagegen trocken bleiben. Es wird noch eine Spur heißer. Höchstwerte 28 bis 36, selbst in 2000 Meter um 18 Grad. In den nächsten Tagen dann zwar 2-3 Grad weniger, aber weiterhin überwiegend sonnig mit ein paar Schauern oder Gewittern hauptsächlich im Bergland.
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1: Am Mikrofon ist Sophie Mooseder. Es ist 3 Uhr. Weiter nicht unter Kontrolle sind die Waldbrände in Kärntens Nachbarregion Norditalien. Löschflugzeuge, Hubschrauber und Drohnen sind im Einsatz. In Italien ist Sophie Ruppetz.
2: In Friaul-Julisch-Venetien hält eine Serie von Waldbränden die Einsatzkräfte in Atem. Besonders angespannt ist die Lage zwischen Monfalcone und Duino.
3: In questo momento stanno operando due elicotteri, il terzo in arrivo.
2: Das Feuer breitet sich Richtung Meer und Land einwärts aus. Zwei Hubschrauber sind im Einsatz, ein dritter unterwegs, sagt Andrea Olivetti vom Zivilschutz in Monfalcone, wo die Bundesstraße 14 weiterhin gesperrt bleibt.
3: Monfalcone verso Duino, al momento è chiusa al traffico.
2: Die Autobahn A4 ist aber in beide Richtungen befahrbar. Sorge bereitet ein angekündigter Windrichtungswechsel, der das Feuer erneut anfachen könnte. Auch in den Bergen bei Tavis flammen bereits bekämpfte Feuer wieder auf, genauso wie in den Provinzen Pordenone und Udine. Löschhubschrauber sind im Einsatz.
1: Deutschland reagiert auf die extreme Trockenheit und die damit verbundenen Probleme für Schiffe. Vier Bundesländer setzen das Lkw-Fahrverbot am Wochenende jetzt aus. In Berlin Regina Pöll.
4: In Nordrhein-Westfalen, Niedersachsen, Rheinland-Pfalz und dem Saarland wurden gestern wieder einige Lkw gesehen. Diese Länder haben das Fahrverbot bis mindestens September gelockert. Bei Pkw-Fahrern und Fahrerinnen gibt es Skepsis.
5: Ich habe die Befürchtung, dass es danach nicht wieder zurückgenommen wird.
6: Ich finde, wenn es sich anders geht, dann geht es sich anders.
4: Verkehrsminister Bilger betont, die Versorgung müsse gesichert sein, etwa bei Kohle, Erzen und Chemikalien. Speditionsverbände erwarten vorerst nur ein leichtes Plus beim Wochenendverkehr, Branchenvertreter Rüdiger Ostrowski.
7: Es muss der Lkw vorhanden sein, es muss der Fahrer vorhanden sein. Trotzdem ist das eine sehr positive Entscheidung, die der Logistikkette hilft.
4: Umweltverbände fordern mehr Klimaprojekte statt Ausnahmen für Lkw.
1: Steht bei der nächsten Parlamentswahl in Russland eine kritische Oppositionspartei am Stimmzettel? Darüber entscheidet heute das oberste russische Gericht. Die Partei Jablonko kritisiert zum Beispiel offen den Krieg gegen die Ukraine. Gewählt wird im September. Und nach dem Felssturz in Lengenfeld im Ötztal wird das Gebiet heute mit Drohnen untersucht. Es soll abgeklärt werden, ob weitere Felsen locker sind und eine Absicherung notwendig ist. Am Freitag waren mehrere Tonnen Geröll auf eine Weide gestürzt. Jetzt weiter zum Wetter und zu Michi Mattern.
8: Die neue Woche beginnt hochsommerlich, überwiegend sonnig und sehr heiß. Die Temperaturen erreichen 28 bis 36 Grad mit den höchsten Werten im Osten. Selbst in 2000 Meter hat es um 18 Grad. Hin und wieder ziehen aber Wolken durch und im Lauf des Nachmittags kann es dann stellenweise gewittrig werden. Die meisten und eventuell sogar heftige Gewitter bilden sich im Bergland, höchstens einzelne im Donauraum. In den nächsten Tagen dann zwar nicht mehr ganz so heiß, aber weiterhin viel Sonne und meist trocken mit nur wenigen Gewittern an den Nachmittagen.
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1: Am Mikrofon ist Sophie Mooseder. Es ist 4 Uhr. Fast jede und jeder Dritte leidet unter Schlafproblemen. Schlafhilfen werden deshalb immer mehr nachgefragt. Weltweit sind dafür im Vorjahr 86 Milliarden Euro ausgegeben worden. Vanessa Gruber berichtet.
2: Von Schlaftracking-Apps und Hightech-Matratzen bis zu Melatonin-Präparaten. Das Geschäft mit dem Schlaf boomt. Denn Schlaf wird zunehmend als Grundlage für Gesundheit und Leistungsfähigkeit gesehen, sagen Experten. Davon profitiert auch das österreichische Unternehmen Schlaftech, das ergonomische Matratzen anbietet, erzählt Geschäftsführer Elias Merl.
3: Diese Themen passen natürlich sehr gut zusammen und dann kommen auch junge Leute auf die Idee, ich investiere jetzt in eine Matratze.
2: Auch rezeptfreie Schlaf- und Beruhigungsmittel boomen. Seit 2020 ist der Umsatz in heimischen Apotheken um rund 50% auf 42 Millionen Euro gestiegen. Schlafmediziner Stefan Stepanski warnt jedoch vor überzogenen Erwartungen an Melatonin.
4: Die Effekte, die Matratzen hat, sind in keiner Relation zu dem, was einem durch die Werbung vermittelt wird.
2: Ob Matratze, App oder Tablette, am Ende zählt vor allem eins: erholsamer Schlaf.
1: Schon wieder gibt's Evakuierungen in Südfrankreich. In der Nähe von Montpellier ist ein neuer Waldbrand ausgebrochen. Er breitet sich schnell aus. Die Menschen aus zwei Dörfern sind vorsichtshalber in Sicherheit gebracht worden. Deutschland verstärkt seine Drohnenabwehr. Künftig sollen 300 Polizisten dafür bereitstehen, doppelt so viele wie bisher. Auslöser ist der Zwischenfall in Leipzig. Am Flughafen war eine Drohne mit Sprengstoff entdeckt worden. Und in der Fußball-Bundesliga sind der LASK und Rapid nach der zweiten Runde noch ungeschlagen. Die Linzer gewinnen bei der Wiener Austria 2:0. Martin Lang berichtet.
5: Hocheffizient präsentiert sich das Team von Meistertrainer Didi Kübauer beim 2:0-Sieg gegen die Wiener Austria. Die Linzer haben 2 Spiele, 2 Siege, 0 Gegentore.
6: Wir müssen alles sehr sachlich betrachten. Also so ist es nicht, dass alles gut auf was glänzt. Also wir müssen schon unser Spiel noch verbessern.
5: 6 Punkte hat auch Rapid durch ein 2:1 in Ried. Insgesamt gewinnen die Hütteldorfer zum Saisonstart 6 Spiele-Torhüter Niklas Hedl.
7: Ja, macht Spaß zurzeit, auch wenn wir wissen, dass von der Leistung her noch mehr geht.
5: Der WRC und Salzburg haben mit einem 1:1 4 Punkte und mit dem 0:2 gegen den LASK ist die Wiener Austria letzter zum Ligastart. Ein aberkanntes Tor mit Abseitslinientechnik verärgert Austria-Trainer Helm.
8: Der Linie vertraue ich nicht. Da können wir 100 Mal sagen, das ist kalibriert. Aber ich muss es akzeptieren.
5: Austria und Hartberg sind am Tabellenende noch Tor- und punktelos.
1: Und jetzt zum Wetter und zu Michi Matan.
9: Der Montag bringt in ganz Österreich etliche Sonnenstunden. Ungetrübt wird es aber nicht sein. Vorübergehend können nämlich dichtere Wolken durchziehen und am Nachmittag bilden sich stellenweise teils kräftige Schauer oder Gewitter. Am größten ist die Wahrscheinlichkeit dafür im Bergland. Im Donauraum dürfte es dagegen trocken bleiben. Es wird noch eine Spur heißer. Höchstwerte 28 bis 36, selbst in 2000 Meter um 18 Grad. In den nächsten Tagen dann zwar 2-3 Grad weniger, aber weiterhin überwiegend sonnig, mit ein paar Schauern oder Gewittern, hauptsächlich im Bergland.
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1: Am Mikrofon ist Felix Schneider-Storm. Heute Abend beginnen im Fernsehen die ORF-Sommergespräche. Den Auftakt zur traditionellen Interviewserie mit den Chefinnen und Chefs der 5 Parlamentsparteien macht Grünen-Sprecherin Leonore Gehwessler. Die Fragen stellt zum zweiten Mal Moderatorin Simone Striebel. Und sie hat sich viel vorgenommen, berichtet Julian Paschinger.
2: Für Politikinteressierte ist es einer der Höhepunkte des Jahres. Die ORF-Sommergespräche finden heuer in einem Jahr ohne große Wahlen, aber mit großen Politversprechen statt, sagt Moderatorin Simone Striebel.
3: Es ist ein Sommer der Entscheidungen. Heuer entscheidet es sich, ob Reformvorhaben in Österreich auch gelingen. Und das wird auch großes Thema bei den Sommergesprächen sein. Einerseits bei der Regierung, aber auch wie, welche Lösungen die Oppositionsparteien haben.
2: Die Sommergespräche sind ein Höhepunkt des politischen Sommers, sagt Sendungschef Alexander Satt.
4: Gerade in turbulenten Zeiten wie jetzt ist es einfach gut, so ein Format zu haben, wo man Gespräche vertiefen kann, wo man über jene Themen sprechen kann, die die Österreicherinnen und Österreicher wirklich bewegen.
2: Aus Kostengründen finden die Sommergespräche erneut in der ORF-Zentrale in Wien statt.
1: Bundeskanzler Christian Stocker von der ÖVP trifft heute in Ankara mit dem türkischen Präsidenten Recep Tayyip Erdogan zusammen. Themen dort sind die wirtschaftliche Kooperation, geopolitische Herausforderungen wie etwa der Angriffskrieg Russlands gegen die Ukraine oder die Lage im Nahen Osten, aber auch Sicherheit oder Migration. Begleitet wird Stocker von Infrastrukturminister Peter Hanke, SPÖ, sowie dem Wirtschaftskammer-Vizepräsidenten Wolfgang Hesun. Westeuropa hat in diesem Jahr den heißesten Juni und Juli seit Beginn der Aufzeichnungen erlebt. Das teilt das EU-Beobachtungsprogramm Copernicus heute mit. Die Durchschnittstemperatur in der Region hat in dem Zeitraum 21,62 Grad betragen. Auch die Ozeane haben demnach im Juli weltweit die höchsten jemals für diesen Monat gemessenen Temperaturen verzeichnet. Bei den Werten an Land verweist Copernicus auf ein starkes Temperaturgefälle von West- nach Osteuropa und Skandinavien, wo es wesentlich kühler war. Für Gesamteuropa war der Juli etwa nur der elftwärmste. Weltweit war es der zweitwärmste, wenn auch nur knapp vor dem ersten. Und mühsam wird es ab heute für tausende Pendlerinnen und Pendler in Wien. Wegen Baustellen fallen Schnellbahnverbindungen nach Niederösterreich aus. Betroffen sind die Nordwestbahn, die Laaer Ostbahn und die Nordbahn. Ersatzweise fahren Busse. Das waren die Nachrichten mit Felix Schneider-Storm. Zum Wetter.
5: Der Sommer 2026 ist bislang auf Rekordkurs zum heißesten seit Messbeginn, ebenso wie der August, der bis jetzt um fast 5 Grad wärmer ist als im langjährigen Mittel. Da kann sich in den nächsten 3 Wochen natürlich noch einiges ändern. In den nächsten Tagen stehen die Zeichen aber weiterhin auf Hochsommer. Ein kräftiges Hoch bringt viel Sonne, nur wenige Gewitter und Temperaturen um und über 30 Grad. Heute erreichen sie 28 bis 36 Grad mit den höchsten Werten im Osten. Dazu scheint die meiste Zeit des Tages die Sonne, auch wenn vorübergehend dichtere Wolken auftauchen können. Im Lauf des Nachmittags wird es dann stellenweise gewittrig. Die meisten und eventuell sogar heftige Gewitter bilden sich dabei im Bergland. Nur wenige oder gar keine im Donauraum. Morgen Dienstag ist es erneut überwiegend sonnig mit ein paar größeren Quellwolken und lokalen Regenschauern oder Gewittern am Nachmittag. Die gibt es speziell wieder im Bergland. Bei teils lebhaftem Nordwestwind gehen die Temperaturen eine Spur zurück. Höchstwerte 26 bis 34 Grad. So viel zum Wetter von Michael Mattern.
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0: Garland Jeffries in Radio Tirol. Gleich ist es 5:30. Wir schauen ganz flott auf die A12 beim Zubringer Fliers. Da ist der Landecker Tunnel in beiden Richtungen wegen der Nachtarbeiten gesperrt. Der Verkehr wird durch Landeck umgeleitet. Das Ganze noch eine halbe Stunde lang. Gute Fahrt.
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2: Am Mikrofon ist Reingard Diermeier. Guten Morgen. Nach dem Felssturz in Lengenfeld vergangene Woche soll heute das betroffene Gebiet aus der Luft genau untersucht werden. Der Bereich ist als Gefahrenzone bekannt. Mittels Drohnenflügen will man abklären, ob weitere Felsen locker und Schutzmaßnahmen notwendig sind. Dazu sagt Bürgermeister Richard Grüner:
3: Das Gebiet hier ist schon betroffen von Felsstürzen über die letzten Jahre hinweg. Auch hat es immer wieder welche Felsstürze gegeben, aber nicht jetzt im großen Ausmaß. Gell. Es ist immer, es stellt sich die Frage, welche Maßnahmen. Gell. Und es ist in erster Linie, wie weit weg ist ein Siedlungsgebiet entfernt? Gibt es Gefahrenzonen zum Siedlungsgebiet? Grundsätzlich muss man das begutachten lassen und dann werden wir schauen, braucht es überhaupt Maßnahmen oder grundsätzlich, das werden wir dann sehen.
2: Sagt Bürgermeister Grüner. Die ARA Flugrettung feiert heute 25-jähriges Bestehen. Seit der Gründung sind die Notarzthubschrauber österreichweit rund 44.400 Einsätze geflogen. Eine große Zahl der Einsätze wird vom Standort Reutte aus geflogen. Dort startet der Hubschrauber zu rund 1.000 Einsätzen pro Jahr. Bei den Windenbergungen ist Reutte mit rund 250 Einsätzen jährlich der mit Abstand stärkste Standort. ARA-Geschäftsführer Thomas Jank:
4: Durch die mitunter problematische Verkehrssituation am Fernpass, die bodengebundene Transporte aus dem Außerfern nach Innsbruck immer schwieriger macht, hat der RK2 der ARA auch für die notärztliche Versorgung der gesamten Region einen ganz, ganz hohen Stellenwert.
2: Die ARA beschäftigt derzeit 89 Mitarbeiterinnen und Mitarbeiter und führt in den nächsten Tagen außerdem ein digitales Notarztprotokoll ein, das die Versorgung von Patientinnen und Patienten weiter verbessern soll. Und aktuell ist ja die erste Spur auf der Brennerautobahn auf der Europabrücke Richtung Innsbruck gesperrt. Grund dafür sind hitzebedingte Fahrbahnschäden. In der Nacht von heute auf morgen sollen laut Autobahnbetreiber Asfinag grundlegende Reparaturarbeiten stattfinden. Weil danach das Material ausreichend lange aushärten muss, bleibt die betroffene Spur bis Donnerstag gesperrt.
0: Es wird ein schwülwarmer Tag dieser Montag bei uns im Land. Im Unterland und in Osttirol wird es schon bald Gewitterregen geben, kann schon zu Mittag sein. Hier ist es auch den ganzen Tag über wechselnd bis stark bewölkt. Es wird unbeständig im Unterland und in Osttirol. Im Oberland, da scheint am Vormittag noch die Sonne. Hier wird es erst am Nachmittag und am Abend regnen und auch ein paar Gewitter geben. Die Höchstwerte heute 27 bis 32 Grad. Jetzt beim Herradeln war es durchaus frisch im Vergleich zu den letzten Tagen und Wochen. In Innsbruck jetzt 17 Grad, Reutte und Landeck 16. 17 Grad auch in Lienz, in Kufstein 20, in Meierhofen 15 und in Viergen 13 Grad. Radio Tirol um 3:05. Schön, dass Sie mit uns in den Tag starten.
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0: Uli Bär und sein großer Hit Alle Lichter. Bei ihm gehen sie aus, bei uns gehen die ersten Lichter an. Es ist fast 5:45. 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
0: Jemanden zu beschämen, das ist heute dank Internet viel zu einfach geworden. Aber die Scham und das Beschämen, das ist auch ein Thema in den Geschichten des chassidischen Judentums in Osteuropa. Die Salzburger Theologin und Psychotherapeutin Angelika Preißler reflektiert heute in ihren Morgengedanken über das Beschämen.
2: In der Welt des Internet ist, wie mir scheint, Shaming eine gängige Praxis. Shaming bedeutet anprangern, bloßstellen, beschämen. Scheinbare Schwächen oder eine nicht der eigenen Norm entsprechende Lebensweise werden gnadenlos an den Pranger gestellt. Menschen werden gedemütigt, herabgewürdigt, der Lächerlichkeit preisgegeben, sogar bedroht. Als User kann ich liken oder auch die Dosis erhöhen. Unbarmherzig sind wir da. Gnadenlos. Begegnung kann gar nicht stattfinden. Ein Gespräch von Mensch zu Mensch, vom Ich zum Du schon gar nicht. Denn man redet ja nicht zueinander, sondern übereinander. Jemand zu beschämen ist grausam. Denn die Scham ist in den tiefsten Tiefen der Seele zu Hause. Dort, wo wir besonders verletzbar und bedürftig sind. Dort, wo wir besonders eine liebevolle Begegnung brauchen. Ein freundliches Auge, das mit uns weint. Dazu eine Geschichte. Einer, dem der Rabbi von Lublin mit der Geißel des Wortes über alle heimlichen Schwächen seiner Seele fuhr, unterbrach ihn verletzbar und bedürftig sind. Dort, wo wir besonders eine liebevolle Begegnung brauchen. Ein freundliches Auge, das mit uns weint. Dazu eine Geschichte. Einer, dem der Rabbi von Lublin mit der Geißel des Wortes über alle heimlichen Schwächen seiner Seele fuhr, unterbrach ihn aufbegehrend. Rabbi,

0: unser Wohlbefinden. Also, könnte man ja machen. Wasser spielt aber auch daheim eine Rolle heute zum Putzen. Fenster, Böden, Türen, was man halt alles so reinigen kann. Heute wird es besonders sauber und bleibt auch länger so, behauptet der Mondkalender. Und ein toller Tipp für alle, die einen gepflegten Rasen haben möchten. Wer diesen Rasen vom Moos befreien will, der sollte immer abnehmenden Mond und einen Wassertag wählen. Also heute wär's soweit.
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Musik aus Italien für Frühstück. Ricky e Poveri um 13 Minuten vor 6. Guten Morgen. Und heute wird's nass. Heute ist nämlich ein Wassertag. Der Mondkalender schickt uns heute ins Schwimmbad oder an den See, eben wegen dem Wasser. Bewegung im Wasser, sagt der Mondkalender, schont die Gelenke und stärkt

Aufstehen mit den großen Hits, das ist Aufstehen mit Radio Tirol. 6:04, ich bin Thomas Arbeiter und froh, dass Sie mit uns gemeinsam in diesen Tag, in die neue Woche hineinstarten. Machen Sie es gut.

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1: Im Studio ist Felix Schneider-Storm. Reisende beschweren sich immer öfter über verspätete Flüge. Bei der Agentur für Passagier- und Fahrgastrechte sind heuer schon 5000 Anträge eingelangt, bei denen es um Entschädigungszahlungen geht. Doppelt so viele wie im Vorjahr. Welche Rechte Passagiere hier haben, berichtet Beate Tomasowitsch.
2: Beim Abflug hat man ein Recht auf Snacks und Erfrischungen, wenn der Flug 2 Stunden verspätet ist. Bei der Ankunft bekommt man Entschädigung ab 3 Stunden Verspätung, sagt Georg Loderbauer von der Agentur für Passagier- und Fahrgastrechte, der Schlichtungsstelle des Bundes.
3: Bei Kurzstreckenflügen sind das 250 Euro bis 1500 Kilometer. Ab 1500 Kilometer sind das 400 Euro und ab 3500 Kilometer, weil bei Flügen außerhalb der EU sind das sogar bis zu 600 Euro.
2: Damit man die Entschädigung bekommt, muss man sich zunächst an die Fluglinie wenden und den Anspruch auf Entschädigung stellen. Sollte die Fluglinie nicht zahlen, kann man sich an die Agentur für Passagier- und Fahrgastrechte wenden und einen Antrag auf Schlichtung stellen. Die Expertinnen dort prüfen dann jeden Fall einzeln und kümmern sich um alles Weitere.
1: Rund 270 Feuerwehrleute haben in Südfrankreich gestern gegen einen sich schnell ausbreitenden Waldbrand gekämpft. Wie die Feuerwehr im Departement Lozère mitteilt, war das Feuer etwa 140 Kilometer nordwestlich von Montpellier ausgebrochen. Bis zum Abend hatte es eine Fläche von mehr als 150 Hektar erfasst und breitete sich weiter aus. 2 Dörfer wurden vorsorglich evakuiert. Bei der nächsten Parlamentswahl in Russland könnte eine kritische Oppositionspartei am Stimmzettel stehen. Darüber entscheidet zumindest heute das oberste russische Gericht. Es geht um die Partei Jabloko. Sie kritisiert zum Beispiel offen den Krieg gegen die Ukraine. Gewählt wird in Russland im September. Auf Mallorca rückt wegen der totalen Sonnenfinsternis am Mittwoch sogar das spanische Militär an. Die Urlaubsinsel erwartet deutlich mehr Gäste als üblich. Damit alle Regeln eingehalten werden, sind ab heute Soldaten vor Ort. Die Sonnenfinsternis kann man auf Mallorca besonders gut beobachten. Die Sonne verschwindet dafür kurze Zeit komplett. In der Herrenfußball-Bundesliga halten der LASK und Rapid nach der 2. Runde noch ohne Punkteverlust. Die Linzer gewinnen bei der Wiener Austria 2:0 und stehen makellos an der Tabellenspitze. Martin Lang.
4: Hocheffizient präsentiert sich das Team von Meistertrainer Didi Kühbauer beim 2:0-Sieg gegen die Wiener Austria. Die Linzer haben 2 Spiele, 2 Siege, 0 Gegentore.
5: Wir müssen alles sehr sachlich betrachten. Also so ist es nicht, dass alles gut auf was glänzt. Also wir müssen schon unser Spiel noch verbessern.
4: 6 Punkte hat auch Rapid durch ein 2:1 in Ried. Insgesamt gewinnen die Hütteldorfer zum Saisonstart 6 Spiele, Torhüter Niklas Hedl.
6: Ja, macht Spaß zurzeit, auch wenn wir wissen, dass von der Leistung her noch mehr geht.
4: Der WRC und Salzburg haben mit einem 1:1 4 Punkte und mit dem 0:2 gegen den LASK ist die Wiener Austria letzter zum Ligastart. Ein aberkanntes Tor mit Abseitslinientechnik verärgert Austria-Trainer Hell.
7: Der Linie vertraue ich nicht. Da können Sie mir 100 Mal sagen, das ist kalibriert. Aber ich muss es akzeptieren.
4: Austria und Hartberg sind am Tabellenende noch Tor- und punktelos.
1: Das waren die Nachrichten mit Felix Schneider-Storm.
8: Heute am Vormittag ziehen einige Wolken über den Großraum Innsbruck, über das Unterland, auch über Osttirol. Da können ein paar Regentropfen dabei sein. Ansonsten scheint die Sonne. Am Nachmittag gibt es dann Höchstwerte von 28 bis 33 Grad. Und weil es dann doch so warm ist, entstehen Quellwolken. Und am Abend kann es dann aus diesen Quellwolken am Hauptkamm und über Osttirol und auch über Südtirol ein paar Wärmegewitter geben. Die Temperaturen im Augenblick. In Kufstein schon 20 Grad. In Lienz 17 Grad. Auch in Innsbruck 17 Grad, 16 Grad in Landeck und in Reute, Meierhofen 15 und in Viergen jetzt 13 Grad. Und wir sind sicher unterwegs um 6:03 am Montag am Wochenstart mit der Claudia Zimmermann.
9: Guten Morgen. Im Moment schaut es gut aus auf unseren Straßen. Es gibt soweit keine längeren Wartezeiten. Allerdings auf der A13 Brennautobahn Richtung Innsbruck auf der Europabrücke ist wegen Sanierungsarbeiten der rechte Fahrstreifen gesperrt. Das kann etwas später eventuell zu Verzögerungen führen. Aber im Moment alles gut. Gute Fahrt.
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0: Ein großer Hit, Austropop. Der Peter Cornelius, reif für die Insel. 6:10. Der erste Schwung der Menschen, die reif waren für die Insel. Der erste Schwung ist wieder zurück aus dem Urlaub und startet heute wieder los in die Arbeitswoche. Einen guten Morgen wünschen die Maria und ich.
1: Hoffentlich gut erholt und schöne Eindrücke im Gepäck mitgebracht. Willkommen wieder daheim.
0: Ja, und daheim ist es ja auch schön, oder? Es ist vielleicht nicht so verrückt heiß. Und zumindest kann man auf den Berg ausweichen, wenn es zu arg wird.
1: Und unser Trinkwasser haben Sie auch vermisst vielleicht.
0: Und Radio Tirol hoffentlich auch vermisst.
1: Und die Radio Tirol Sommerfrische. Heute treffen wir den David Steiner in Jenbach beim Aachenseekraftwerk der TIWAG.
0: Und wir drehen heute auch ein paar Runden im Kreisverkehr, Maria.
1: Immer wieder eine Herausforderung für viele Tirolerinnen und Tiroler. Ja. Der Kreisverkehr.
0: Genau. Und einige blinken gar nicht. Und vor allem arg ist es, wenn es dann so mehrere Spuren gibt. Wir haben schon gesprochen, werden heute im Team auch noch ein bisschen drüber reden. Über den Kreisverkehr. Wie geht's denn Ihnen damit? Fragt man sich da mit dem Kreisverkehr. Da hätten wir eine schöne Telefonnummer. 0800 22 69 22. Wir reden über die Dinge, die die Tirolerinnen und Tiroler vielleicht durchaus beschäftigen können. Heute im Guten Morgen Tirol. 11:06.
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0: Ein großer Hit. Bonnie M in Radio Tirol um 6:45. Und gestern ist wieder gezogen worden. Bei Lotto 6 aus 45 haben sich wieder die Kugeln gedreht. Niemand hat die 6 richtigen getippt, Maria.
1: Das bedeutet vierfach Jackpot. Mhm. Im Topf liegen 4 Millionen Euro.
0: Und du kennst die Gewinnzahlen.
1: 12, 16, 31, 34, 37, 39 und die Zusatzzahl 36.
0: Fast alle 30er
1: ja,
0: dabei.
1: Und wer alle angekreuzt hat, freut sich jetzt vielleicht. Beim Joker gibt es auch einen Jackpot, fast 195.000 Euro.
0: Alle Angaben ohne Gewähr. Und die nächste Ziehung dann am Mittwoch. Ein Vierfach-Jackpot mit 4 Millionen. Viel Glück!

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0: Madonna schmeißt uns aus den Federn, wollte ich sagen, schmeißt uns ja gar nicht. Die singt uns ganz gemütlich aus dem Bett. Gleich ist es 6:30 und wir schauen auf Tirolstraßen mit der Claudia Zimmermann.
1: Abschnittsweise dichter Lkw-Verkehr auf der A13 Brenner-Autobahn in beiden Richtungen. Sonst rollt der Frühverkehr noch ohne Probleme. Gute Fahrt.
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3: Am Mikrofon ist Reinhard Diermeier. Guten Morgen. Nach dem Felssturz im Weilerau in Lengenfeld letzte Woche finden heute Überflüge mit Drohnen statt, um abzuklären, ob Sicherungsmaßnahmen erforderlich sind. Die Gemeinde ist diesbezüglich mit der Landesgeologie im Austausch. Wie berichtet, waren Felsbrocken und Geröll auf eine Weidefläche gestürzt. Tiere oder Personen wurden dabei nicht verletzt, auch die nahegelegene Siedlung wurde nicht getroffen. Die Außerfernbahn muss im Herbst doch nicht für Sanierungsarbeiten gesperrt werden. Man habe andere Wege gefunden, um die Arbeiten durchzuführen, heißt es von den ÖBB. Theresa Kleinheinz berichtet.
4: Gut eine Woche hätte die Außerfernbahn zwischen 28. August und 7. September gesperrt werden sollen. Diese Sperre braucht es jetzt doch nicht. Man habe andere Wege für die Instandhaltungsarbeiten gefunden. Die ÖBB würden nun die Wartungs-, Inspektions- und Erhaltungsarbeiten in sogenannten Arbeitspaketen bündeln. Die Auswirkungen auf den Bahnverkehr könnten so reduziert werden. Die Bahnstrecke werde allerdings stundenweise an einzelnen Tagen außerhalb der Hauptverkehrszeiten gesperrt. Dann gibt es Schienenersatzverkehr. Diese Einschränkungen werden langfristig in den Fahrplänen berücksichtigt, heißt es von den ÖBB.
3: In der Nacht von Samstag auf Sonntag hat in Außerwilgraten ein bislang Unbekannter einen geparkten Porsche schwer beschädigt. Das Auto war in einer öffentlich zugänglichen, überdachten Garage abgestellt. Sein Besitzer fand es am Sonntag gegen Mittag komplett zerkratzt und mit zerstochenen Vorder- und Hinterreifen auf der Fahrerseite vor. Der Schaden dürfte sich auf einen mittleren fünfstelligen Eurobetrag belaufen. Die Polizei in Silien bittet um Hinweise. Und die Raiders Tirol schaffen den Einzug ins Halbfinale der European Football Alliance nicht. Im entscheidenden Spiel gegen die Paris Musketeers muss sich das Team von Cheftrainer Suan Fatah im Tivoli-Stadion mit 12:33 geschlagen geben.
5: Da sind wir natürlich sehr enttäuscht, weil ich glaube, da wäre mehr drin gewesen. Aber man muss natürlich auch sagen, Paris hat sehr stark gespielt. Die haben sehr wenig Fehler gemacht. Ich hatte das Gefühl, dass sie uns körperlich überlegen war und das haben sie ausgespielt. Und dann waren wir relativ schnell im Hintertreffen und dann fällt es ihm schwer, wenn du 10-0 hinten bist, 16-0 hinten bist. Das haben sie gut gemacht, das muss man den Parisern lassen und da will ich auch nichts verschönern. Die waren an diesem Tag heute die bessere Mannschaft.
3: Und damit endet die Raiders-Saison auch heuer ohne die angestrebte Qualifikation fürs Playoff.
0: Jetzt am Vormittag ziehen einige Wolken über den Großraum Innsbruck, das Unterland und auch über Osttirol. Da können auch ein paar Regentropfen dabei sein. Ansonsten wird die Sonne scheinen. Am Nachmittag dann Höchstwerte von 28 bis 33 Grad. Und dann entstehen Quellwolken. Und am Abend kann es am Hauptkamm und über Osttirol, auch über Südtirol, ein paar Wärmegewitter geben, die aus diesen Quellwolken entstehen. Die Temperaturen im Moment in Lienz 16 Grad. 16 Grad haben wir ansonsten noch in Meierhofen, in Kufstein 20, in Virgen 13, 17 Grad in Reute und in Landeck und in Innsbruck 18 Grad. Radio Tirol um 6:35. Kommen Sie gut in den Montag.
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0: The Crocodile Rock, Radio Tirol, um 7:09.
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2: Ja, hallo, servus, das ist der Nina von Irmbach.
3: Hi. Grüß dich.
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2: 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Übrigens alle voll gefreut, wenn es kommt, wäre sicher voll cool. Und ansonsten einfach im Rade mithochen, da begrüßt euch der David Steiner.
4: 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Wir fragen nach, wie wird aus dem Wasser vom Achensee Strom? 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
0: Der David Steiner, unser Wasserschlossherr heute. Vor Ort geht wieder alles auf uns heute, was Sie sich dort so anschauen können. Das geht mit unserem heutigen Sommerfrische-Kennwort am allerleichtesten. Und zwar heißt es Kraftwerk.
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0: Die Simple Minds singen La La La. Klingt so, als wären sie ganz gut aufgelegt. 7:12. Hand aufs Herz. Wer hat nicht schon einmal eine Ehrenrunde im Kreisverkehr gedreht? Oder wer hat sich noch nie ein bisschen geärgert über die, die beim Hinausfahren aus dem Kreisverkehr nicht blinken? Schönen guten Morgen, liebes Team von Radio Tirol. Der Kreisverkehr, da kann man sich schon einmal ärgern oder auch sich ein bisschen fürchten davor, Maria.
1: Ja, obwohl ich eigentlich aus Imst komme, dem Hotspot der Kreisverkehre.
0: Ja, ist das so? Echt?
1: Ist es bei mir wirklich immer noch so, dass ich lieber in der äußeren Spur fahre, weil ich mir immer denke, wer weiß, ob ich wieder rauskomme. Und manchmal passiert es mir auch, dass ich schon beim Reinfahren blinke. Ja. Aber lieber einmal zu viel als zu wenig, oder?
0: Denkt man sich, genau, kann auch nicht schaden. Der Kreisverkehr, durchaus ein Thema, das man auch ganz genau untersucht hat, Reingart.
2: Es gibt da Studien. Laut Kuratorium für Verkehrssicherheit blinkt jeder Dritte beim Verlassen des Kreisverkehrs nicht. Mhm. Mit dem Fahrrad oder Scooter sind es 70%, die kein Handzeichen geben bzw. nicht blinken.
0: So. Da könnte man durchaus also noch ein bisschen was verbessern beim Kreisverkehr. Es nicht immer eine ganz runde Sache sozusagen. Haben Sie vielleicht auch ein bisschen Angst vom Kreisverkehr? Blinken Sie absichtlich nicht, weil Sie sich denken, es ist mir eh wurscht. Wie gut fühlen Sie sich, wenn Sie in der inneren Spur fahren und hinaus möchten? Oder drehen Sie vielleicht gern noch ein paar Runden im Kreisverkehr? 0800 22 69 22. Das ist unser Kreisverkehrtelefon heute, der Kreisverkehr. Wir reden drüber. 7:10. Schönen guten Morgen, Tirol.
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muss ich sagen. Reality, Richard Sanderson, Radio Tirol um 7:04. Grüß Gott, Tirol. Und es ist Sommer. Zum Sommer gehören Wassermelonen, ein Badesee vielleicht, Sandalen und im Fernsehen die ORF-Sommergespräche. Die beginnen heute. Wir berichten darüber in den ORF-Weltnachrichten. In 4 Minuten. Guten Morgen.

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1: Am Mikrofon ist Felix Schneider-Storm. Heute Abend beginnen im Fernsehen die ORF-Sommergespräche. Den Auftakt zur traditionellen Interviewserie mit den Chefinnen und Chefs der 5 Parlamentsparteien macht Grünen-Sprecherin Leonore Gehwessler. Die Fragen stellt zum zweiten Mal Moderatorin Simone Striebel. Und die hat sich viel vorgenommen, wie Julian Paschinger berichtet.
2: Für Politikinteressierte ist es einer der Höhepunkte des Jahres. Die ORF-Sommergespräche finden heuer in einem Jahr ohne große Wahlen, aber mit großen Politversprechen statt, sagt Moderatorin Simone Striebel.
3: Es ist ein Sommer der Entscheidungen. Heuer entscheidet es sich, ob Reformvorhaben in Österreich auch gelingen. Und das wird auch großes Thema bei den Sommergesprächen sein. Einerseits bei der Regierung, aber auch wie, welche Lösungen die Oppositionsparteien haben.
2: Die Sommergespräche sind ein Höhepunkt des politischen Sommers, sagt Sendungschef Alexander Satt.
4: Gerade in turbulenten Zeiten wie jetzt ist es einfach gut, so ein Format zu haben, wo man Gespräche vertiefen kann, wo man über jene Themen sprechen kann, die die Österreicherinnen und Österreicher wirklich bewegen.
2: Aus Kostengründen finden die Sommergespräche erneut in der ORF-Zentrale in Wien statt.
1: Nach Jahren des Lehrermangels in bestimmten Fächern und Regionen dürfte sich die Lage im nächsten Schuljahr weiter entspannen. Bildungsminister Wiederkehr zeigt sich vor dem Schulstart optimistisch. Ein Großteil der ausgeschriebenen Stunden sei besetzt. Der Trend insgesamt so positiv wie lange nicht, heißt es aus dem Bildungsministerium. Trotzdem kämpfen einige Bundesländer noch mit offenen Lehrstunden, etwa Vorarlberg und Oberösterreich. Insgesamt gibt es fast 18.400 Bewerberinnen und Bewerber. Ein Zehntel davon sind Quereinsteiger. Einen neuen KI-basierten Chatbot gibt es jetzt in der ID Austria App und auf den Seiten österreich.gv.at und id-austria-gv.at. Die Anwendung namens IDA soll bei Fragen etwa zur Registrierung der ID Austria oder E-Ausweisen rund um die Uhr weiterhelfen. In Zukunft soll man über IDA auch Anträge einbringen können. Diese Woche lohnt sich der Blick nach oben besonders, denn am Mittwoch erwartet uns eine partielle Sonnenfinsternis und in derselben Nacht auch der Höhepunkt des alljährlichen Sternschnuppenregens der Perseiden. Wo und wann man die Himmelsspektakel in Österreich beobachten kann und was dabei zu beachten ist, berichtet Raphael Krapscher.
5: Am Mittwochabend ist zunächst ab etwa 7:30 die fast totale Sonnenfinsternis in Österreich zu sehen. Der Astronom Franz Kerschbaum von der Universität Wien empfiehlt dafür einen möglichst freien Blick in Richtung Westen und eine Sonnenfinsternisbrille. In der zweiten Nachthälfte folgt dann der heurige Höhepunkt des Perseidenschauers.
6: Die Perseiden werden in dieser Nacht erst in der zweiten Nachthälfte gut beobachtbar. Also ich würde da bis Mitternacht warten und wir müssen uns nach Osten wenden, weil dort ist der Radiant der sogenannten Perseiden und da kommen diese Sternschnuppen scheinbar auf uns zu.
5: Weil das Perseidenmaximum heuer sogar mit einem Neumond zusammenfällt, sind bei gutem Wetter besonders viele Sternschnuppen zu erwarten.
1: Das waren die Nachrichten mit Felix Schneider-Storm.
7: Heute am Vormittag ziehen ein paar Wolken über den Großraum Innsbruck, über das Unterland und Osttirol, die ziehen dann ab. Und es können jetzt vielleicht ein paar Regentropfen da und dort dabei sein, viel wird es nicht werden. Ansonsten scheint dann die Sonne und am Nachmittag gibt es Höchstwerte bis zu 33 Grad. Es entstehen dann wieder Quellwolken und am Abend können aus diesen Quellwolken auch ein paar Wärmegewitter entstehen, am ehesten am Hauptkamm und über Osttirol und Südtirol. Wir sind sicher unterwegs mit dem Radio Tirol Verkehrsservice und mit der Claudia Zimmermann.
8: Es schaut gut aus auf Tirolstraßen. Es werden uns keine Störungen gemeldet. Gute Fahrt.
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11: Guten Morgen.
7: Wir fahren jetzt die Geschütze auf gegen Morgenmüdigkeit und gegen Muffelei. Wir bewaffnen uns mit dem Spritzer vom Lieblingsparfüm, mit dem Gipfele vielleicht, mit Tiroler Blütenhonig, mit Kaffee aus der Lieblingstasse. Und so geht's dann schon. Gell? Guten Start in den Montag.
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0: Peter Maffay und sein Gitarrist und alle anderen, die da mitgespielt haben. Es lebe die Freundschaft. In 4 Minuten, 7:15. Man muss blinken, man muss gut schauen, da muss man sich so einordnen. Aber eigentlich soll so ein Kreisverkehr keine große Wissenschaft sein. Eigentlich,
1: ja,
0: Maria.
1: Und dann stehen wir da vor der fast unlösbaren Aufgabe. Kreisverkehr, der auf einmal 2 Spuren hat.
0: Hilfe! Ja, und wir alle haben da wohl so unsere eigene Taktik.
1: Die einen fahren ganz souverän hinein, die anderen bleiben lieber einmal länger stehen.
0: Ja, und schauen. Und dann gibt es natürlich noch die, die schon beim Hineinfahren blinken.
1: Ja, deswegen fragen wir heute einmal, wie sattelfest fühlen wir uns im Kreisverkehr?
2: Ja, eigentlich schon sicher.
3: Gut, einmal frei, kein Problem mit dem Kreisverkehr.
4: Fühle ich mich eigentlich schon sicher, muss ich sagen, ja.
5: Sehr sicher.
6: Sicher. Also sehr sage ich nicht, weil manche so irre fahren, aber sicher.
3: Sehr gut, sehr sicher und ist flüssiger Verkehr.
2: Von 1 bis 10, 6.
0: Ja, 6 von 10. Ist schon noch ein bisschen Unsicherheit dabei, hört man, oder?
1: Und wie schaut es erst aus, wenn mehr als eine Spur ins Spiel kommt?
6: Ja, da überlege ich mir, sind wir wo und bleib rechts. Oder wenn ich weiß, das passt, nachher fahre ich auch in die Mitte, wenn ich die letzte Ausfahrt nehme.
5: Ja, wird ein bisschen komplizierter.
4: Na, vorher wahrscheinlich auf der äußeren Spur.
2: Ist ein bisschen grenzwertig. Dann schaue ich halt gleich, was ich auf die Außenspur komme.
7: Ja, da fahre ich lieber außen als wie innen.
3: Na ja, dann ist es ein bisschen zum Aufpassen, wenn man es nicht so gewohnt ist.
2: Ja, dann noch weniger, 2.
0: Ja, und dann ist nur noch eine 2 auf der Skala, oder?
1: Also gleich das Auto besser stehen lassen.
0: Ja, so geht's auch wieder nicht. Wie wir uns im Kreisverkehr verhalten, wir hören das heute noch in Guten Morgen Tirol.
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0: Radio Tirol, am Montag in der Früh, 11 Minuten noch, dann ist es 7:30. Und das ist heute ein Tag, der Sonne bringt, aber auch Wolken, das Ganze so im Wechsel. Und das Ganze aber auch wieder bei sehr hohen Temperaturen, Maria.
1: Der Regen hat in der Nacht aber angenehm abgekühlt.
0: Oh ja.
1: Also ich habe die Bettdecke heute schon wieder einmal ausgehalten.
0: War fein.
1: Wir schauen einmal, wie frisch es bei Ihnen daheim gerade ist, von Nord nach Süd. In Heiterwang eine wilde Mischung aus Sonne und Wolken bei 17 Grad. Grins 15 Grad, Pfons 15 Grad, Matra in Osttirol auch 15 Grad und in Jenbach, wo heute die Radio Tirol Sommerfrische im Bezirk Schwarz losgeht, noch bewölkt bei 16 Grad, aber da lockert es gleich auf.
0: Ab 10 Uhr geht's los, da ist der Himmel vielleicht schon klar. Heute ein interessantes Programm hinter den Kulissen des Aachensee-Kraftwerks, der Tiwak dort. Kraftwerk ist auch das Losungswort für heute.
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0: Ryan Paris, Radio Tirol um kurz vor 7:30 am Montag in der Früh. Wir schauen auf Tirol Straßen, sind sicher unterwegs mit Claudia Zimmermann.
1: Ja, der Frühverkehr, der rollt weiter problemlos. Es sind uns keine Störungen gemeldet worden. Gute Fahrt.
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1: Am Mikrofon ist Reingard Diermeier. Guten Morgen. Eine 36-köpfige Gruppe mit Kleinkindern in Kinderwagen ist gestern in Sölden am späten Nachmittag in Bergnot geraten. Die Gruppe musste teils mit Hubschraubern in Sicherheit gebracht werden, Britta Bauer berichtet.
3: Mehrere Familien, darunter Erwachsene, Jugendliche und Kleinkinder in mehreren Kinderwegen, unternahmen gestern laut Polizeiangaben kurzfristig eine Wanderung. Ausgangspunkt war die Bergstation der Wildspitzbahn in Fendt. Die insgesamt 36 Personen gerieten dabei immer wieder in unwegsames Gelände und teilweise auch vom markierten Weg ab. Schließlich setzten zwei Personen um 17.15 Uhr im ausgesetzten alpinen Gelände einen Notruf ab. Eine Rettungsaktion wurde gestartet. Zwei Hubschrauber holten 14 Personen mittels Taubergung aus dem Gelände. 22 weitere wurden von der Bergrettung zu Fuß ins Tal begleitet. Verletzt wurde niemand.
1: Gerade noch auf Platz 3 in Tirol. So sieht das SPÖ-Ergebnis in einer aktuellen Umfrage aus, die der ORF Tirol in Auftrag gegeben hat. Die Arbeit der Roten Regierungspartei wurde bekanntlich zuletzt von internen Streitereien und dem Ausschluss von Georg Dornau überschattet. Das sei nicht förderlich gewesen, so der Parteivorsitzende Philipp Wohlgemuth.
4: Man hätte sich vielleicht auch mehr auf die Arbeit im Gesamten konzentrieren sollen, weniger auf personelle Diskussionen. Es ist, wie es ist. Ich habe mich oft genug dafür entschuldigt. Mir ist wichtig zu sagen, die Sozialdemokratie steht stabil an der Seite der Menschen und wir wollen auch weiterhin vernünftige Arbeit für dieses Land und für die Menschen, die hier leben, auch betreiben.
1: Laut dieser aktuellen Umfrage wollen 32% der Befragten, dass die SPÖ nach der Landtagswahl 2027 erneut Regierungsverantwortung übernimmt. Parteichef Philipp Wohlgemuth ist heute Gast von Georg Leich im Tirol heute Sommergespräch ab 19 Uhr in ORF 2. Nach dem Felssturz in Lengenfeld vergangene Woche soll heute das betroffene Gebiet aus der Luft genauer untersucht werden. Der Bereich ist als Gefahrenzone bekannt. Mittels Drohnenflügen will man abklären, ob weitere Felsenlocker und Schutzmaßnahmen notwendig sind. Dazu sagt Bürgermeister Richard Grüner.
5: Das Gebiet hier ist schon betroffen von Felsstürzen über die letzten Jahre hinweg auch. Hat es immer wieder welche Felsstürze gegeben, aber nicht jetzt im großen Ausmaß. Gell. Es stellt sich die Frage, welche Maßnahmen. Gell? Und es ist in erster Linie, wie weit weg ist ein Siedlungsgebiet entfernt? Gibt es Gefahrenzonen zum Siedlungsgebiet? Grundsätzlich muss man das begutachten lassen. Und dann werden wir schauen, braucht es überhaupt Maßnahmen oder grundsätzlich? Das werden wir dann sehen.
1: Sagt Lengenfeld-Bürgermeister Grüner. Und bei einer Kollision mit einem PKW ist gestern Nachmittag ein Motorradfahrer auf der Brennerstraße verletzt worden. Der Motorradfahrer prallte auf Höhe Mutters gegen einen vor ihm fahrenden niederländischen PKW, der plötzlich gebremst hatte. Während der PKW ohne anzuhalten weiterfuhr, blieb der 68-jährige Motorradfahrer auf der Straße liegen. Er wurde mit Verletzungen unbestimmten Grades in die Innsbrucker Klinik gebracht. Jetzt sucht die Polizei nach dem flüchtigen Fahrzeuglenker.
0: Wer jetzt hinausschaut beim Fenster, sieht Wolken über Tirol. Was davon zu halten ist, das sagt uns Simon Hölzel vom Geosphere Austria Wetterdienst. Guten Morgen.
6: Schönen guten Morgen. Ja, die Luftmasse, die bleibt ja subtropisch. Wir haben aber über Nordeuropa so Tiefdrucksysteme und so schwache Ausläufer von denen, die sorgen halt dafür, dass die Luftmasse ein bisschen gewoben wird. Das wirkt sich bei uns durch zeitweise einige Wolkenfelder aus. Auch die Schauer- und Gewitterneigung kann da leicht erhöht sein. Jetzt die Wolken, die sich jetzt über dem Land befinden, die ziehen im Laufe des Vormittags nach Osten ab. Die Sonne setzt sich durch. Es quillt dann wieder. Es wird auch Schauer und Gewitter geben, aber eher im Bereich des Hauptkamms und über den Osttiroler und Südtiroler Bergen. In Nordtirol bleibt es trocken. trocken. Es wird dann wieder heiß mit 28 bis 33 Grad. In der kommenden Nacht gibt es weitere Schauer und Gewitter, auch in Nordtirol kann es mal kurz nass werden. Morgen stellt sich dann hochsommerliches Wetter ein mit wiederum nur lokalen Schauern und Gewittern am Hauptkamm und südlich davon. Das Ganze bei 27 bis 32 Grad. Die zweite Wochenhälfte verläuft dann weitgehend schauer- und gewitterfrei. Es wird hochsommerlich heiß sein mit bis zu 35 Grad Freitag, Samstag. Ein Wetterumschwung und eine Abkühlung deutet sich erst für die kommende Woche an.
0: Berichtet Simon Hölzl um 4 Minuten nach 8:30 und die Luftmasse ist im Moment gewoben, wie wir gehört haben. Schöner Ausdruck. Guten Morgen.
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0: Der Gilbert hat den Wetterbericht gelesen, ja? 32 Grad im Schatten, 10 Minuten nach 7:30. Wie geht's Ihnen eigentlich, wenn Sie auf einen Kreisverkehr zufahren? Steigt da schon ein bisschen das Adrenalin bei den letzten Metern? Fühlen Sie sich da sicher? Drehen Sie im Kreisverkehr flott Ihre Runde oder warten Sie so ein bisschen ab?
1: Der Toni aus dem Pitztal hat uns angerufen und uns seine durchaus gute Beziehung zu Kreisverkehren geschildert.
2: Mir geht's da los, man muss gleich normal fahren. Im Kreisverkehr kann eigentlich gar nichts passieren. Wenn jeder normal einfährt und beim Ausfahren blinkt, dann weiß der Nächste genau. Also ich sag einfach, es gibt es eigentlich gar nicht. Man ist ja allein mit einem Reisgramm weg. Wenn man halbwegs normal fährt, etwas sicheres wie ein Kreisverkehr gibt es gar nicht.
0: Ja, aber dann gibt es die Leute, die nicht blinken beim Ausfahren.
2: Nein, da blinken beim Einfahren und beim Ausfahren über die.
0: Ja.
2: Ja, das ist ja. Ich lasse mir das die Fahrschule nicht richtig beibringen. Ja, das hätten wir einmal 5 Stunden Kreisverkehr eben, so wie der Paznauner. Wenn er das erste Mal im Kreisverkehr rausgefahren ist auf Lundeck, dann hat er sich auch nicht aus, könnte schon so lange Kreis fahren, bis der Bank klar war.
0: Du und deine Geschichten. Ja, super. Toni, dir einen schönen Tag. Danke fürs Anrufen, gell? Für dich.
2: Dankeschön, ebenfalls einen schönen Tag.
0: Paznauner-Witze. Kann man lustig finden, muss man aber nicht.
1: Ja, zum Glück. Der Andreas ist sehr routiniert beim Kreisverkehr fahren. Kein Wunder, er kommt ja auch aus Imst. Und er möchte einen Appell an alle richten, die innere Spur öfter zu verwenden.
3: Ich verstehe es nicht, warum es nicht mehr benutzt wird, weil in Imst haben wir ja wirklich oft Stau.
0: Ja.
3: Auch deswegen, weil die zweite Spur einfach nicht verwendet wird.
0: Aber woran könnte es denn liegen? Ich glaube, die meisten haben Angst davor, dass sie nicht mehr rauskommen.
3: Die meisten haben Angst. Also das ärgert mich dann schon, wenn ich blink rechtzeitig und der Rechte will mir zeigen, hoppla, ich lasse dich nicht rein.
0: Ja.
3: Und überholt und beschleunigt dann rechts vor.
0: Aha.
3: Und ich muss dann bremsen oder
0: eine Sonderrunde
3: deswegen
0: drehen.
3: Deswegen gibt es auch ab und zu. Das ärgert mich eigentlich.
0: Aha.
3: Aber sind, muss ich sagen, geht es ganz viel flüssiger. Verwendet die zweite Spur, habt keine Angst und es gibt dann auch weniger Stau.
0: Damit der Verkehr also dann rund läuft, richtig im Kreisverkehr fahren. Wie das geht, wir reden darüber gleich in Guten Morgen Tirol.
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0: Casey and the Sunshine Band. So klingt Radio Tirol am Montag in der Früh um 10 vor 8. Und wir drehen heute bei uns im wahrsten Sinne des Wortes noch eine Runde. Eine Runde in den Tiroler Kreisverkehren. Das ist manchmal ein Mozart Theater, Maria.
1: Es ist oft gar nicht so leicht, von der inneren Spur aus dem Kreisverkehr wieder hinauszukommen.
0: Ja, deswegen fahren viele gar nicht ganz hinein, weil sie Angst haben, dass sie eben nicht mehr hinauskommen, wie du sagst.
1: Also die Frage, was machen, wenn wir auf der Innenspur fahren und nicht rechtzeitig nach außen kommen? Stehen bleiben?
2: Wo wir Kreis fahren.
3: Nachher blinke ich halt und schau, wenn ich mal komme. Weil das passiert ja öfters, dass sie auch nicht rauslassen, aber da würde ich stehen bleiben.
4: Ich würde nur eine Runde fahren.
2: Ja, halt nochmal Runden fahren, bis dass ich rauskomme. Ja,
5: dann muss ich doch nochmal den Kreis fahren wie die Burgenländer. Aber wenn mich niemand rauslässt, was soll ich denn? Du musst hier wieder mal drehen, gell?
6: Nein, ich sage jetzt lieber nicht, was ich da mache. Aber dann hupe ich mal und schimpfe. Ja, und schau, dass ich nochmal eine Runde fahre und dann irgendwie reinkomme.
0: Ja, aber was jetzt? Runde fahren oder stehen bleiben, wie eine Dame gesagt hat. Was sagt denn da die Fahrschule?
1: Die sagt ganz klar, wenn wir auf der inneren Kreisbahn fahren, müssen wir, wenn wir raus wollen, beachten, dass der Außenfahrende Vorrang hat.
0: Aha.
1: Also wenn wir von innen nicht rechtzeitig auf die rechte Spur kommen, müssen wir eine Extrarunde drehen, weil die besonderen Sorgfaltspflichten beim Spurwechsel gelten.
0: So ist das.
1: Mhm.
0: Manche haben geglaubt, sie haben innen drin Vorrang, wenn sie hinaus wollen. Alles klar, wissen wir das auch. Also weiter blinken. Bitte.
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2: Im Studio ist Felix Schneider-Storr. Bundeskanzler Christian Stocker von der ÖVP hat bei seiner Ankunft zum Staatsbesuch in der Türkei jetzt zum ersten Mal in einem ORF-Interview Stellung bezogen, nach der Aufregung um seine Aussage zur Kinderbetreuung. Stocker hatte gesagt, dass Kinderbetreuung keine Arbeit sei. Julian Paschinger.
3: Millionen Klicks, tausende Kommentare, die meisten stark negativ. In den sozialen Medien sorgt der Kinderbetreuungssager des Bundeskanzlers trotz Entschuldigung weiter für großen Wirbel. Wie wichtig Care-Arbeit ist und wie viel Frauen dabei leisten, das sei ihm bewusst, sagt Stocker dazu bei seiner Ankunft in der Türkei zum ORF-Radio.
4: Ich weiß, wie unendlich viel Frauen in Familien leisten, aber auch Väter, Großmütter, viele, die sich an der Kinderbetreuung und Erziehung beteiligen. Das ist faktisch unbezahlbare Arbeit, weil Familie bedeutet Verantwortung füreinander tragen und das kann man nicht immer in Geld messen und gemeint habe ich entgeltliche Lohnarbeit.
3: Für das Aktionsbündnis Frauen streiken reichen die Erklärungen und Entschuldigungen des Kanzlers nicht aus. Sie wollen heute Nachmittag vor dem Bundeskanzleramt eine Demonstration abhalten.
2: In Frankreich geht der Kampf gegen verheerende Waldbrände weiter. Im Departement Lozère im Süden versuchten gestern rund 270 Mann ein Feuer etwa 140 Kilometer von Montpellier einzudämmen. Auch Löschflugzeuge waren im Einsatz. Zwei Dörfer wurden vorsorglich evakuiert. Heißes Wasser aus den Tiefen der Erde kann genutzt werden, um unabhängiger von fossilen Energieträgern zu werden. Auch in Österreich ist das möglich, bisher gibt es aber einige gesetzliche Hürden. Das für Bergbau zuständige Finanzministerium legt jetzt einen Gesetzesentwurf vor, der die sogenannten Tiefengeothermie erleichtern soll, berichtet Tanja Malle.
5: Schätzungen zufolge könnten in Österreich rund 500.000 Haushalte per Tiefengeothermie mit Fernwärme versorgt werden. Bisher brauchte es für Tiefengeothermie-Bohrungen allerdings die Genehmigung aller Eigentümer, so SPÖ-Energiesprecher Alois Schroll.
6: Auf Deutsch heißt das, alles, was unter 300 Meter gebohrt wird, müssen quasi die Inhaber und Inhaberinnen quasi das zulassen.
5: Das konnten, weil schräg ins Erdreich gebohrt werden muss, einige hundert Personen sein. Das soll künftig nicht mehr der Fall sein. So Schroll. Zudem seien vereinfachte Behördenverfahren geplant. Mit ÖVP und NEOS werde es noch Verhandlungen brauchen.
6: Das ist uns ganz, ganz wichtig, dass wir hier eine rasche Einigung zusammenbringen. Und ich glaube, dass es relativ rasch gehen wird und bald umgesetzt werden kann.
5: Im gemeinsamen Regierungsprogramm sind Erleichterungen bei der Tiefengeothermie bereits festgeschrieben.
2: Westeuropa hat in diesem Jahr den heißesten Juni und Juli seit Beginn der Aufzeichnungen erlebt. Das teilt das EU-Beobachtungsprogramm Copernicus heute mit. Die Durchschnittstemperatur in der Region hat in dem Zeitraum 21,62 Grad betragen. Auch die Ozeane haben demnach im Juli weltweit die höchsten jemals für diesen Monat gemessenen Temperaturen verzeichnet. Bei den Werten an Land verweist Copernicus auf ein starkes Temperaturgefälle von West- nach Osteuropa und Skandinavien, wo es wesentlich kühler war. Das waren die Nachrichten mit Felix Schneider-Storm.
7: Heute am Vormittag ziehen einige Wolken über den Großraum Innsbruck, über das Unterland und über Osttirol. Da können auch ein paar Regentropfen dabei sein, so wie im Augenblick in Siljan, zum Beispiel Hintertux in Kufstein. Ansonsten aber scheint die Sonne dann. Am Nachmittag gibt es Höchstwerte bis zu 33 Grad und es entstehen Quellwolken. Und am Abend kann es aus diesen Quellwolken ein paar Wärmegewitter geben, am ehesten am Hauptkamm und über Osttirol. Im Moment in Kufstein 20 Grad, in Virgen 13, Lienz, da tröpfelt es bei 17 Grad, auch in Reute regnet es ein bisschen 16 Grad, in Innsbruck 18 und in Landeck 17 Grad. Und wir sind sicher unterwegs mit Claudia Zimmermann aus der Verkehrsredaktion.
8: A12 Interlautobahn Richtung Kufstein, bei Kufstein Süd gibt es Arbeiten in der Ausfahrt Kufstein Süd nach einem Unfall. Sie können hier langsam vorbeifahren und kurze Verzögerungen gibt es auch im Raum Innsbruck im Baustellenbereich. Bereich auf der Schlossstraße. Gute Fahrt.
7: Radio Tirol. Tirol auf dem Weg in die Arbeit. Es ist eh nichts los. Irgendwie, oder? Uns fällt auf, dass der zweite Schwung jetzt auf Urlaub ist. Die Heimgekommenen und die Dableiber halten derweil die Stellung. Willkommen im Sommer. Willkommen am 10. August.
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0: Musik aus Tirol, Blutschink. In 4 Minuten bereits 7:45 am Montag. Grüß Gott.
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0: Welcher Bach fließt durch Jenbach? Ha, Zerleger. Nein, der heißt nicht Jenbach. Aber trotzdem kommt vom Aachensee viel Wasser herunter. 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
2: 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Ja.
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0: 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Alles, was sie heute hier erleben können, das gibt's umsonst mit unserem sommerfrischen Kennwort. Heute heißt es Kraftwerk.
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0: Nickershow, Radio Tirol, 11:30 und alles ist möglich. Vor allem so früh am Tag kann man das schon behaupten. Und beim Wetter ist es genauso, Maria.
1: Sonnenschein und Wolken wechseln sich ab. Bis Mittag kann es vereinzelt regnen. Am Nachmittag sind auch ein paar Gewitter möglich. Sommerlich warm wird es aber fix.
0: Noch ist es angenehm frisch da draußen, ideal zum Abkühlen, bevor da die innere Temperatur wieder ansteigt.
1: Lüften Sie durch, kühlen Sie sich ab daheim in Kirchdorf bei 18 Grad oder in Ramsau bei 19 Grad. In Zerfaus ist es sonnig und frisch bei 15 Grad. In Dölsach messen wir 19 Grad, wolkenloser Himmel. Und in Jenbach, wo heute die Radio Tirol Sommerfrische Halt macht, 18 Grad und noch dicht bewölkt.
0: Ja, das Programm dort ist eh für alle Wetterlagen geeignet. Ich glaube auch nicht, dass es hineinregnen wird. Wir schauen mit Ihnen hinter die Kulissen heute vom Aachensee-Kraftwerk, der TIWAG. Ab 10 Uhr geht's da los. Und das Aktuelle vom Wetter bei uns in 10 Minuten in der Frühinformation von Radio Tirol.
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0: So klingt Radio Tirol am Montag in der Früh. In wenigen Sekunden ist es 8:30. Wir werfen noch einen Blick auf Tirol Straßen, sind sicher unterwegs mit der Claudia Zimmermann.
1: A12 Interlautobahn Richtung Kufstein. Bei Kufstein Süd ist die Unfallstelle jetzt geräumt. Es gibt keine Behinderungen mehr und kurze Verzögerungen gibt es aber noch im Raum Innsbruck im Baustellenbereich auf der Schlossstraße und auf der Tiroler Straße durch Hall. Gute Fahrt!
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3: Am Mikrofon ist Reingard Diermeier. Guten Morgen. In Sölden ist gestern eine Gruppe von 36 Personen, darunter auch Kleinkinder in Kinderwägen, in Bergnot geraten. Die Gruppe aus den USA, Belgien, Österreich und Großbritannien ist nach einer Fahrt mit dem Sessellift und einer anschließenden Wanderung in steiles alpines Gelände geraten. Nach einem Notruf wurde eine Rettungsaktion eingeleitet. 14 Personen wurden mit Hubschraubern mit dem Tau geborgen, 22 weitere von der Bergrettung ins Tal gebracht. Verletzt wurde niemand. Gerade noch auf Platz 3 in Tirol, so sieht das SPÖ-Ergebnis in einer aktuellen Umfrage aus, die der ORF Tirol in Auftrag gegeben hat. Die Arbeit der Roten Regierungspartei wurde bekanntlich zuletzt von internen Streitereien und dem Ausschluss von Georg Dornauer überschattet. Das sei nicht förderlich gewesen, so der Parteivorsitzende Philipp Wohlgemuth.
4: Man hätte sich vielleicht auch mehr auf die Arbeit im Gesamten konzentrieren sollen, weniger auf personelle Diskussionen. Es ist, wie es ist. Ich habe mich oft genug dafür entschuldigt. Mir ist wichtig zu sagen, die Sozialdemokratie steht stabil an der Seite der Menschen und wir wollen auch weiterhin vernünftige Arbeit für dieses Land und für die Menschen, die hier leben, auch betreiben.
3: Laut der aktuellen Umfrage wollen 32% der Befragten, dass die SPÖ nach der Landtagswahl im kommenden Jahr erneut Regierungsverantwortung übernimmt. SPÖ-Parteichef Philipp Wohlgemuth ist heute Gast von Georg Gleich im Tirol heute Sommergespräch ab 19 Uhr in ORF 2. Nach dem Felssturz im Weilerau in Lengenfeld finden heute Überfliege mit Drohnen statt, um abzuklären, ob Sicherungsmaßnahmen erforderlich sind. Die Gemeinde ist diesbezüglich mit der Landesgeologie im Austausch. Wie berichtet, waren Felsbrocken und Geröll auf eine Weidefläche gestürzt. Tiere oder Personen wurden dabei nicht verletzt. Auch die nahegelegene Siedlung wurde nicht getroffen. Und die Außerfernbahn muss im Herbst doch nicht für Sanierungsarbeiten gesperrt werden. Man habe andere Wege gefunden, um die Arbeiten durchzuführen, heißt es von den ÖBB. Theresa Kleinheinz berichtet.
5: Gut eine Woche hätte die Außerfernbahn zwischen 28. August und 7. September gesperrt werden sollen. Diese Sperre braucht es jetzt doch nicht. Man habe andere Wege für die Instandhaltungsarbeiten gefunden. Die ÖBB würden nun die Wartungs-, Inspektions- und Erhaltungsarbeiten in sogenannten Arbeitspaketen bündeln. Die Auswirkungen auf den Bahnverkehr könnten so reduziert werden. Die Bahnstrecke werde allerdings stundenweise an einzelnen Tagen außerhalb der Hauptverkehrszeiten gesperrt. Dann gibt es Schienenersatzverkehr. Diese Einschränkungen werden langfristig in den Fahrplänen berücksichtigt, heißt es von den ÖBB.
0: Heute ist der Tag des heiligen Laurentius. Der bringt ganz, ganz viele Wetterregeln mit. Eine heißt St. Laurenz mit heißem Hauch, füllt den Bauern Fass und Schlauch. Simon Hölzl vom GSV Austria Wetterdienst. Wie schaut's aus mit heißem Hauch und Fass und Schlauch heute?
6: Ja, heißer Hauch kann ich bestätigen. Was immer mit Fass und Schlauch gemeint ist, also flächendeckender Regen ist auch in dieser Woche erst einmal nicht in Sicht, abgesehen von lokalen Schauern und Gewittern. Die gibt's auch heute. Nach einem sonnigen Tag werden wahrscheinlich am Nachmittag zuerst in Osttirol, in der Nacht dann auch in Nordtirol einige Schauer und Gewitter durchziehen, aber wie gesagt nicht verbreitet, obwohl es punktuell kräftig regnen kann. Heiß wird es allemal mit 28 bis 33 Grad, auch morgen Dienstag und am Mittwoch bleibt es bei diesen lokalen Schauern und Gewittern in der zweiten Nachmittagshälfte und am Abend vorwiegend am Hauptkamm und südlich davon. In Nordtirol bleibt es weitgehend trocken bei ähnlichen Temperaturen. Die zweite Wochenhälfte bringt dann nochmal einen Hitzeschub mit bis zu 35 Grad im Inntal. Dabei bleibt es weitgehend gewitterfrei. Übers Wochenende stellt sich dann aber allmählich ein Wetterumschwung um und die kommende Woche bringt dann weniger warmes und wechselhaftes Wetter.
0: Danke, Simon Hölzl. Mit Fass und Schlauch sind sicher die Weinfässer gemeint und auch der Most, also dass es ein bisschen was zum Ernten gibt heuer. 4 Minuten nach 8:30 hinein in diesen Tag. Guten Morgen.

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1: In die neue Woche mit den großen Hits von Radio Tirol. Neil Diamond um fast 8:45. Tirol schwingt auf der Europameisterschaftswelle. Heute erster Tag der Langbahn-Schwimmbewerbe der Schwimmeuropameisterschaft in Paris. Und da sind heute beide Tiroler Topschwimmer im Einsatz. Der Absamer Bernhard Reitzhammer und der Innsbrucker Simon Bucher, Norbert Berliner.
2: Simon Bucher wird über die 50 Meter Delfin versuchen, an seine Topleistung der EM von Belgrad heranzukommen. Vor 2 Jahren hat er Silber und damit seine erste EM-Einzelmedaille auf der Langbahn gewonnen.
3: 50er geht es halt immer wirklich um Hundertstel. Ich glaube, letztes Jahr mit meinen 22,9, was ich da auf 50 Teil eingelegt habe, bin ich sicher einer von den Medaillenanwärtern. Ist natürlich auch abhängig von der Konkurrenz und an dem Tag muss einfach wieder alles passen.
2: Heute gilt es für Bucher, sich über Vorlauf und Halbfinale fürs Finale der schnellsten 8 zu qualifizieren. Ins Finale über die 100 Meter Brust hat es vor 2 Jahren auch Bernhard Reitzhammer geschafft. Auch für ihn steht heute Vormittag der Vorlauf und, falls er sich qualifiziert, am Abend das Halbfinale am Programm.
4: Finale ist definitiv Ziel. Was dann im Finale passiert, das muss man dann schauen.
2: Über die 100 Meter Brust feiert heute Laurin Kober-Berner sein EM-Debüt. Der 19-jährige Innsbrucker hat seinen Lebensmittelpunkt vor 3 Jahren nach Salzburg verlegt.
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0: 13 Minuten nach, dann ist es 9, Montagmorgen und jetzt geht's los. Die Kinder auf den Rücksitz, die Strandliegen in den Kofferraum, Radl auf den Radlträger und dann zack, ab in den Urlaub. Da werden sich jetzt vielleicht einige fragen, ja, vielleicht ein bisschen spät, ha, jetzt und am Montag in der Früh Urlaub fahren. Ja, es gibt Leute, die überlassen den Wochenendstau auf den Autobahnen gern der breiten Masse und fahren dann los, wenn andere in die Arbeit rollen, quasi azyklisch. Ja? Und es gibt Leute, die fahren dann los, wenn die Letzten von der Arbeit heimkommen.
1: Wir sind halt so, dass wir halt schön irgendwann am Abend 9, 10 fahren, weil da sind die Autobahnen frei, eigentlich immer gute Erfahrungen gemacht.
2: Morgens zwischen 6 und 8?
3: Zwischen 3 und 5 Uhr meistens. Das ist für den Hund gut und für uns auch, wir sind nicht so spät Aufsteher.
4: Normalerweise am Vormittag, so gegen 9, der Tag ist, glaube ich, wichtiger. Ich fahre am liebsten am Dienstag, weil es da am leersten ist.
0: Okay, macht irgendwie Sinn. Wann auch immer, wohin auch immer, wir wünschen Ihnen eine gute Fahrt heute.

Don McLean mit seinem Riesenhit bei uns in Radio Tirol macht uns den Montag schön. 5 Minuten noch, dann ist es 9. Alles, was wir so wissen müssen, wissen sollten, wenn wir aufstehen, gibt's gleich bei uns in den ORF-Weltnachrichten. Wie wird das Wetter? Wie heiß wird's heute wieder? Und wie schaut's auf den Straßen aus? Habe ich freie Fahrt, wenn ich jetzt in die Arbeit fahre? Wir da fragen's gleich in 5 Minuten. Guten Morgen.

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1: Am Mikrofon ist Felix Schneider-Storm. Im Süden Frankreichs sind neue Brände ausgebrochen. Rund 270 Feuerwehrleute bekämpfen die Flammen im Departement Lozère. Bisher ist der Brand aber noch nicht unter Kontrolle. Mehrere Dörfer wurden evakuiert. Ansgar Geismann.
2: Ein Auto dürfte auf der Straße Feuer gefangen und den Brand ausgelöst haben, so die Vermutung der Ermittler. Die örtlichen Behörden rufen die Menschen inzwischen auf, nicht mehr den Notruf zu wählen, um das Feuer zu melden. Es drohe eine Überlastung der Einsatzleitstelle. Fast 300 Feuerwehrleute versuchen, die Flammen unter Kontrolle zu bringen, bisher ohne Erfolg. Verstärkung aus anderen Landesteilen wurde bereits angefordert. Dutzende Menschen mussten sich vorsorglich in Sicherheit bringen. Auch im Südwesten Spaniens sind Hunderte vor den Waldbränden geflohen. Besonders schnell breiten sich die Flammen in Andalusien aus. Spanien und Frankreich sind in diesem Sommer besonders schwer von verheerenden Waldbränden betroffen. Wegen der Hitze sind viele Landstriche ausgetrocknet.
1: Bundeskanzler Christian Stocker von der ÖVP trifft heute in Ankara auf den türkischen Präsidenten Recep Tayyip Erdogan. Themen dort sind die wirtschaftliche Kooperation, geopolitische Herausforderungen wie etwa der Angriffskrieg Russlands gegen die Ukraine oder die Lage im Nahen Osten, aber auch Sicherheit oder Migration. Begleitet wird Stocker von Infrastrukturminister Peter Hanke, SPÖ sowie dem Wirtschaftskammer-Vizepräsidenten Wolfgang Hesun. Deutschland verstärkt seine Drohnenabwehr. Künftig sollen 300 Polizisten dafür bereitstehen, doppelt so viele wie bisher. Auch das Netz der operativen Stützpunkte wird deutschlandweit von 4 auf 8 verdoppelt. Auslöser ist der Zwischenfall in Leipzig. Am Flughafen war eine mit Sprengstoff beladene Drohne entdeckt worden. Flugverspätungen werden immer häufiger. Bei der Agentur für Passagier- und Fahrgastrechte sind heuer bereits 5.000 Anträge eingelangt, bei denen es um Entschädigungszahlungen wegen Flugverspätungen geht. Doppelt so viele wie im Vorjahr. Beate Tomasowitsch aus unserer Chronikredaktion, in welchen Fällen hat man denn Anspruch auf Entschädigung?
3: Ist der Abflug 2 Stunden verspätet, dann muss die Fluglinie Snacks und Erfrischungen bereitstellen. Ist der Flug bei der Ankunft mindestens 3 Stunden verspätet, dann hat man Anspruch auf Entschädigung. Bei Kurzstrecken bis 1500 Kilometer sind das 250 Euro. Bei Langstreckenflügen über 3500 Kilometer sind es sogar 600 Euro. Entschädigung gibt es aber nur, wenn die Fluglinie für die Verspätung verantwortlich ist. Schnee, Gewitter oder Ähnliches, das gilt als höhere Gewalt und da gibt es keine Entschädigung.
1: Und was muss man tun, um die Entschädigung zu bekommen?
3: Zuerst muss man seine Ansprüche bei der Fluglinie geltend machen. Zahlt die dann aber trotzdem nicht, dann kann man sich an die Schlichtungsstelle des Bundes, die Agentur für Passagier- und Fahrgastrechte, wenden. Die Expertinnen dort kümmern sich dann gratis um alles Weitere.
1: Vielen Dank, Beate Tomasowitsch. Das waren die Nachrichten mit Felix Schneider-Storm.
4: Dieser Tag heute bringt einige Wolken jetzt am Vormittag. So Großraum Innsbruck, Unterland, Osttirol, da sind hohe Wolken dabei. Da und dort vielleicht kann es auch ein bisschen tröpfeln, ansonsten aber wird dann bald die Sonne scheinen. Am Nachmittag Höchstwerte von 28 bis 33 Grad. Weil es so warm ist, entstehen dann Quellwolken und am Abend gibt es Wärmegewitter, am ehesten am Hauptkamm über Osttirol und in Südtirol. Jetzt in Reutte 17 Grad, 17 Grad auch in Meierhofen und in Lienz, 14 Grad in Virgen, Kufstein 20 und in Landig und in Innsbruck 18 Grad. Und wir sind sicher unterwegs mit dem Radio Tirol Verkehrsservice und mit Claudia Zimmermann.
5: Wir schauen ins Unterland auf die B178 Loferer Straße. Hier ist die Unterflurtrasse Scheffau bis 17.30 Uhr wegen Wartungsarbeiten gesperrt. Sie werden hier umgeleitet und es gibt kurze Verzögerungen. Gute Fahrt.
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4: Tirol auf dem Sprung in die neue Woche hinein. Als Sprunghilfe gibt's gleich die Dire Straits. Viel Schwung steckt da drin. So ein bisschen geruhsamer geht der Ludwig Hirsch diesen Tag an. Gleich singt der Ludwig bei uns. Und jetzt sofort ein Sommerkracher. Olivia Newton-John und John Travolta mit Summer Nights.
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0: Ja, so geht's dahin im Leben. Der Gang der Dinge, the walk of life. Da ist Straits bei uns. In 4 Minuten ist es 8:45. Sommerfrische.
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0: Der Ludwig Hirsch, ganz verliebt in Schleicherlaune. Es ist 8:45 vorbei.
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0: Und wir begrüßen den Roman aus Schäffau in der Telefonleitung. Hallo Roman.
3: Ja, schönen guten Morgen. Da spricht der Roman. Hallo.
0: Der Roman fährt gerade im Auto unterwegs. Er ist im Außendienst und ihm gefällt diese Hitzekunde, hat er uns erzählt. Gell, Maria?
4: Ja, hoffentlich auch die heutige.
0: Ja, stimmt. Für alle, die das Spiel nicht kennen, der Roman probiert jetzt ein Lied zu erraten oder uns zu sagen, wie der Interpret, die Interpretin heißt. Wir spielen das Lied nur eine Sekunde an, weshalb dieses Spiel auch so heißt, Hitzekunde. Jetzt dürfen wir noch ein bisschen helfen, ein bisschen nachschieben, gell Maria? Ja. Dann am Nachmittag sollten wir es wissen. Am Nachmittag gibt es dann 800 Euro, das ist der Jackpot. Jetzt gibt es einen 50er. Auch nicht schlecht, oder Roman?
3: Ja, das ist Wahnsinn.
0: Gell? Kann man nehmen. Wir sind bereit. Maria, du bist auch bereit?
4: Ich bin bereit mit meinen Tipps. Ja. Hoffentlich brauchen wir sie nicht, Roman.
0: Ja, genau. Vielleicht geht es ganz schnell. 3, 2, 1. Roman, das ist deine Hitsekunde.
3: Like oh, das war schwierig, ja.
0: Ja, schon, gell?
3: Ja, also ich muss jetzt wirklich raten.
0: Sollen wir es nochmal spielen? Wir spielen die also Sekunde noch einmal an, okay? Dauert ja nicht lang, dauert eine Sekunde circa.
4: Also der Bandname reicht ja auch schon.
0: Ja,
4: die genau. Kennst vielleicht vier Buchstaben von vorne wie hinten gleich gelesen. Zwei Männer, zwei Frauen aus Schweden.
3: Ja gut, dann ist es leicht. Ja, danke für den Tipp.
0: Aber sagen musst du es dann schon noch. Es sind nicht die Beatles.
3: Ja, sondern es ist aber. Ja.
0: Da lacht er.
4: So ist es.
0: Genau.
3: Aber ohne Tipp hätte es nicht. Dankeschön.
4: Gerne.
0: Ja, wenn man es weiß, ist es immer leicht, gell? Ja.
3: So schaut's aus. Na, vielen Dank.
0: Wir gratulieren ganz, ganz herzlich dem Roman, wünschen noch eine gute Weiterfahrt im Auto und schöne Arbeit. Und jetzt gratuliere zum Einkaufsgutschein und hier aber in voller Länge. Ja, zum wieder runterkommen.
3: Danke euch, danke Radio Tirol.
0: Gerne.
4: Gerne.
0: Dankeschön. Ciao, wir geben uns Mühe. Pfitti.
3: Ciao.

Aber mit ihrem großen Hit Super Trooper, erraten vom Roman, der damit 50 Euro Einkaufsgutschein bekommt. Heute am Nachmittag in der Radio Tirol Sommerfrische beim David Steiner aus Jenbach. Da geht es um 800 Euro in der Hitsekunde, weil wir einen Jackpot haben.

0: Cliff Richard in Radio Tirol um kurz vor 9:30 bereits. Eine Gruppe von 36 Menschen, Erwachsene, aber auch Kleinkinder dabei, Kinder wegen. Diese Gruppe ist in Bergnot geraten gestern. Es waren US-Amerikaner, Belgier, auch Österreicher, Briten dabei. Sie haben zum Teil mit Hubschraubern vom Berg heruntergebracht werden müssen. Was da genau los war, jetzt gleich bei uns in den Nachrichten aus Tirol.
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0: Küsteberg um kurz vor 9:30. Wir sind sicher unterwegs um diese Uhrzeit mit Claudia Zimmermann aus der Verkehrsredaktion.
1: Soweit alles gut auf Tirolstraßen. Im Unterland allerdings ist auf der B178 Loferer Straße die Unterflurtrasse Schäffau bis 17.30 Uhr wegen Wartungsarbeiten gesperrt. Sie werden hier umgeleitet. Gute Fahrt.
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3: Am Mikrofon ist Reingard Diermeier. Guten Morgen. Eine 36-köpfige Gruppe mit Kleinkindern in Kinderwegen ist gestern in Sölden am späten Nachmittag in Bergnot geraten. Die Gruppe aus den USA, Belgien, Österreich und Großbritannien musste teils mit Hubschraubern in Sicherheit gebracht werden, Britta Bauer berichtet.
4: Mehrere Familien, darunter Erwachsene, Jugendliche und Kleinkinder in mehreren Kinderwegen, unternahmen gestern laut Polizeiangaben kurzfristig eine Wanderung. Ausgangspunkt war die Bergstation der Wildspitzbahn in Fendt. Die insgesamt 36 Personen gerieten dabei immer wieder in unwegsames Gelände und teilweise auch vom markierten Weg ab. Schließlich setzten zwei Personen um 17.15 Uhr im ausgesetzten alpinen Gelände einen Notruf ab. Eine Rettungsaktion wurde gestartet. Zwei Hubschrauber holten 14 Personen mittels Taubergung aus dem Gelände. 22 weitere wurden von der Bergrettung zu Fuß ins Tal begleitet. Verletzt wurde niemand.
3: In der Nacht von Samstag auf Sonntag hat in Außerfilgraten ein bislang unbekannter Täter einen geparkten Porsche schwer beschädigt. Das Auto war in einer öffentlich zugänglichen, überdachten Garage abgestellt. Sein Besitzer fand es am Sonntag gegen Mittag komplett zerkratzt und mit zerstochenen Vord- und Hinterreifen auf der Fahrerseite vor. Der Schaden dürfte sich auf einen mittleren fünfstelligen Eurobetrag belaufen. Die Polizei in Silian bittet um Hinweise. Und die Raiders Tirol schaffen den Einzug ins Halbfinale der European Football Alliance nicht. Im entscheidenden Spiel gegen die Paris Musketeers muss sich das Team von Cheftrainer Suan Fatah im Tivoli-Stadion mit 12:33 geschlagen geben.
5: Also ich bin natürlich sehr enttäuscht, weil ich glaube, da wäre mehr drin gewesen. Aber man muss natürlich auch sagen, Paris hat sehr stark gespielt. Die haben sehr wenig Fehler gemacht. Ich hatte das Gefühl, dass sie uns körperlich überlegen war und das haben sie ausgespielt. Und waren wir relativ schnell im Hintertreffen und dann fällt es ihm schwer, wenn du 10-0 hinten bist, 16-0 hinten bist. Das haben sie gut gemacht, das muss man den Parisern lassen und da will ich auch nichts verschönern. Die waren an diesem Tag heute die bessere Mannschaft.
3: Damit endet die Raiders-Saison auch heuer ohne die angestrebte Qualifikation fürs Playoff.
0: Heute der Tag des heiligen Laurentius. Alle Wetterregeln werde ich Ihnen jetzt nicht vorbeten, aber die Zusammenfassung aller Wetterregeln ist, wenn es heute warm und heiß und schön ist, dann gibt es einen schönen Herbst und dann gibt es auch viel guten Wein heuer. Na, können wir uns alles gefallen lassen. Schauen wir uns das Wetter an. Es sind einige Wolken über Tirol hinweggezogen, vielleicht noch ein paar im Unterland und in Osttirol, aber die ziehen ab. Und dann scheint die Sonne im Land. Es gibt dann Höchstwerte von 28 bis 33 Grad. Wegen der Wärme entstehen dann wieder Quellwolken und am Abend kann es am Hauptkamm und über Ost- und Südtirol auch ein paar Wärmegebiete geben. Die Temperaturen klettern jetzt in die Höhe. In Kufstein 21 Grad, in Lienz 19, 20 Grad in Landeck, Meierhofen und Reute, 19 Grad in Innsbruck, in Virgen 16 und in Lienz ebenfalls 19 Grad. Sie hören Radio Tirol um 9:55. Einen tollen Tag wünsche ich Ihnen, einen guten Start in den Montag.
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0: Wir heute einmal, wie sattelfest fühlen wir uns im Kreisverkehr?
1: Also sehr sage ich nicht, weil manche so irre fahren, aber sicher.
0: Der Toni aus dem Pitztal hat uns angerufen.
2: Mhm. Mir geht's dann los, man muss gleich normal fahren.
3: Aber da gibt's die Leute, die nicht blinken beim Ausfahren. Ein Thema, das man auch ganz genau untersucht hat, Reingert.
4: Laut Kuratorium für Verkehrssicherheit blinkt jeder Dritte beim Verlassen des Kreisverkehrs nicht.
3: So.
2: Ich lasse mir das die Fahrschule nicht richtig beibringen. Da hätte man einmal 5 Stunden Kreisverkehr eben.
3: Da könnte man durchaus also noch ein bisschen was verbessern beim Kreisverkehr.
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3: Deswegen frage

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2: Im Studio ist Felix Schneider-Storm. In Westeuropa hat der EU-Klimawandeldienst Copernicus in den Sommermonaten Juni und Juli Rekordtemperaturen verzeichnet. Noch nie war es dort so heiß wie heuer. Auch die Wassertemperaturen der Weltmeere haben laut Copernicus neue Höchstwerte erreicht. Mehr von Lorenz Wildner.
3: Im Juni und Juli ist die Durchschnittstemperatur in Westeuropa bei mehr als 21,6 Grad gelegen, fast 2,8 Grad mehr als im langjährigen Mittel. Der EU-Klimawandeldienst Copernicus verzeichnet starke Temperaturunterschiede. Im Westen war es deutlich wärmer, in Osteuropa und Skandinavien hingegen kühler. Der Juli war europaweit nur der 11. wärmste, weltweit aber mit knapp 17 Grad der 2. wärmste. Seit Mai gab es in Westeuropa 4 Hitzewellen. Für die Region ungewöhnlich viele. Auch die Wasserstände sind gesunken, etwa an der Seine, dem Rhein oder an der Donau. Trocknen die Böden aus, können sie sich nicht mehr selbst abkühlen und die Hitze verstärkt sich, so Copernicus.
2: Nach dem Überfall auf eine Filiale des Dorotheum in Wien-Währing ist jetzt ein Verdächtiger gefasst worden. Details will die Polizei aber noch nicht bekannt geben. Wie die Kronenzeitung berichtet, handelt es sich um einen ehemaligen Häftling. DNA-Spuren sollen in der Nacht zu seiner Festnahme im Zug einer Razzia geführt haben. Der Überfall auf den Schmuckhändler ereignete sich am vergangenen Donnerstag. Der Mann ließ seine Beute allerdings im Geschäft zurück. Der Brand im Föhrnwald in St. Egid am Steinfeld in Niederösterreich ist endgültig gelöscht. Am Abend hat die Feuerwehr Brand ausgegeben. Das Feuer hatte sich seit Mittwoch auf rund 100 Hektar ausgebreitet. Bis zu 550 Feuerwehrleute standen zeitweise im Einsatz. Der Brand soll durch Phosphor in Munitionsteilen einer stillgelegten Fabrik aus dem Zweiten Weltkrieg entstanden sein. Eigentlich ist es die natürlichste Sache der Welt. Und trotzdem fällt es vielen schwer, das Schlafen. Fast jede und jeder Dritte leidet unter Schlafproblemen. Gleichzeitig wächst der Markt rund um den Schlaf. Weltweit wurden im vergangenen Jahr rund 86 Milliarden Euro für Schlafhilfen ausgegeben. Warum das so ist und was dahinter steckt, berichtet Vanessa Gruber.
4: Von Schlaftracking-Apps und Hightech-Matratzen bis zu Melatonin-Präparaten. Das Geschäft mit dem Schlaf boomt. Denn Schlaf wird zunehmend als Grundlage für Gesundheit und Leistungsfähigkeit gesehen, sagen Experten. Davon profitiert auch das österreichische Unternehmen Schlaftech, das ergonomische Matratzen anbietet, erzählt Geschäftsführer Elias Merl.
5: Diese Themen passen natürlich sehr gut zusammen und dann kommen auch junge Leute auf die Idee, ich investiere jetzt in eine Matratze.
4: Auch rezeptfreie Schlaf- und Beruhigungsmittel boomen. Seit 2020 ist der Umsatz in Heimischen Apotheken um rund 50% auf 42 Millionen Euro gestiegen. Schlafmediziner Stefan Stepanski warnt jedoch vor überzogenen Erwartungen an Melatonin.
6: Die Effekte, die man drauf hat, sind in keiner Relation zu dem, was einem durch die Werbung vermittelt wird.
4: Ob Matratze, App oder Tablette, am Ende zählt vor allem eins, erholsamer Schlaf.
2: Das waren die Nachrichten mit Felix Schneider-Storm. Zum Wetter.
7: Ein paar Sonnenstunden gehen sich überall aus. Es ziehen aber auch Wolken durch, wie derzeit in Wien, Niederösterreich und Teilen der Steiermark. Vereinzelt sind da auch Schauer dabei. Am Nachmittag bilden sich mit der Sonne im Bergland erneut ein paar Schauer und Gewitter. Mäßiger Westwind und heiß bei 27 bis 34, im Nordosten bis 36 oder 37 Grad. Morgen erneut zeitweise sonnig, im Bergland und im Süden auch wieder Schauer und Gewitter. Eine Spur weniger heiß bei 26 bis 34 Grad. Soviel zum Wetter mit Nicola Biermeier.
8: Und weil wir wollen, dass Sie gut und sicher ankommen, ist hier das Radio Tirol Verkehrsservice mit der Loferer Straße B178. Da ist die Unterflurtrasse Schäffer heute bis 17.30 Uhr am Nachmittag wegen Wartungsarbeiten gesperrt. Dabei werden Sie umgeleitet. Wo es geht, gute und sichere Fahrt.
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10: Grüß euch, ich bin Isabel. Neue Woche, neuer Bezirk, es geht durch Schwarz. Und zum Start haben wir uns gleich einen Ort ausgesucht, an dem wir gescheit unter Spannung stehen. Beim Aachensee Kraftwerk darf man heute zu den Turbinen reinschauen. Und nachdem die Radio Tirol Sommerfrische heuer auch schon 20 Jahre alt wird, wissen wir, hier geht die Energie noch lange nicht aus. So wie der Mann, der uns durch die Woche begleitet. Strom an, Mikro an und los geht's mit dem David Steiner.
8: Herzlich willkommen, Schwarz. Wir sind live in Jenbach in den nächsten 4 Stunden beim Aachensee Kraftwerk. und stehen völlig unter Strom. Neue Woche, die Isabel hat's gesagt. Einen schönen Vormittag nach ganz Tirol und grüß euch zur Sommerfrische.

0: Theresa Lehn läuft in Radio Tirol. Musik aus Tirol, aus Nauders. Sommerfrische im Bezirk Innsbruck-Land. Nein, Bezirk Landeck. Haben wir schon gehabt. Musik aus Tirol in Radio Tirol. Das wollte ich sagen. Sommerfrische. Noch ein bisschen unter Strom. Ja, Nona, nicht, weil wir sind mit der Sommerfrische am ersten Tag im Bezirk Schwarz beim Aachensee-Kraftwerk. Und jetzt ist die Daniela Spies da. Du hast das da alles organisiert. Grüß dich, guten Morgen.
1: Hallo, guten Morgen.
0: Geht's dir gut?
1: Ja, danke.
0: Wenn jetzt du das alles so siehst.
1: Ja, bei dem Wetter kann es noch gut gehen.
0: Dass einmal alles steht und alles funktioniert.
1: Genau, die ersten Leute sind schon da. Und ja, wir sind froh, dass so viele kommen sind jetzt schon. Ja. Und die ersten Shuttlebusse vom Bahnhof in Jambach kommen auch gleich. Mhm. Und ja.
0: Das ist einmal der Anfang. Man kommt her, wenn man eben im besten Fall einen Bus nimmt vom Bahnhof zu euch her.
1: Genau. Gut. Da stehen zwei gratis Shuttlebusse da, die fahren her direkt zum Eingang und nehmen die euch dann auch wieder mit zurück zum Bahnhof.
0: Wunderbar. Dann geht's herein, man sagt am Eingang das heutige Sommerfrische Kennwort Kraftwerk. Und dann, was passiert dann?
1: Dann kommt man zum ORF Tirol Zelt, kann auch beim Glücksradl mitmachen. Ja. Dann kommt man zum nächsten Glücksradl beim Divac-Stand.
0: Da, ja, völlig durchdrehen und dann?
1: Genau, dann kommt man zum D-Next-Stand.
0: Ja.
1: Da lernt man über Elektromobilität, über Photovoltaikanlagen. Dann geht man weiter zur ORF Tirol Bühne.
0: Irgendwann geht man bei uns vorbei, ja.
1: Und dann gegenüber von uns ist
0: die Kochel.
1: Käterin von der Metzgerei Brehm. Und Ledermeier Getränke, alles aus der Region.
0: Da werden wir dann nur vorbeischauen.
1: Genau. Gleich. Und dann kann man zur Feuerwehr Jenbach gehen, da kann man Ziel spritzen. Und wenn man müde ist, kann man sich beim Tomaselli ein Eis holen. Mhm. Und dann weiter kann man in Kraftwerk Rundgang machen.
0: Dann kommt das große gelbe Gebäude, da wo alle rein wollen.
1: Genau, da
0: was passiert da?
1: Das Kraftwerk, das ist mittlerweile schon über 100 Jahre alt, das allererste Kraftwerk von uns, von der DIVAG. Und danach kann man rübergehen, da sieht man die 100 Jahre alte Belton-Turbine. Und ja, dann kommt man da zu unserer Partnerstände von der ASG, von der Aachensee-Schifffahrtgesellschaft. Da kann man, wenn man Glück hat, sogar eine Schifffahrt gewinnen bei uns am Stand. Und daneben ist noch der DIVAG Service Point, wenn man Fragen hat zur Stromrechnung oder zu den Stromprodukten. Und wir haben dann noch einen Stand von Erneuerbare Plus. Da kann man sich über unsere Ausbauprojekte informieren und auch die Ausgleichsmaßnahmen, die wir so machen.
0: Jösses Maria, ich hätte gesagt, wir haben viel zu tun heute.
1: Ja, das würde ich auch sagen.
0: Dann gehen wir es an, die Radio Tirol Sommerfrische live vom Aachensee-Kraftwerk in Jenbach heute.
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0: 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Um ganz genau 10:30. Wir begleiten Sie mit den Infos und mit dem Radio Tirol Verkehrsservice jetzt, wenn Sie unterwegs sind. Schaut gut aus, weil es läuft derweil. Also wünschen wir Ihnen gute und sichere Weiterfahrt.
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2: Am Mikrofon ist Reingard Diemeyer. Schönen Vormittag. Die Außerfernbahn muss im Herbst doch nicht für Sanierungsarbeiten gesperrt werden. Man habe andere Wege gefunden, um die Arbeiten durchzuführen, heißt es von den ÖBB. Theresa Klein-Heinz berichtet.
3: Gut eine Woche hätte die Außerfernbahn zwischen 28. August und 7. September gesperrt werden sollen. Diese Sperre braucht es jetzt doch nicht. Man habe andere Wege für die Instandhaltungsarbeiten gefunden. Die ÖBB würden nun die Wartungs-, Inspektions- und Erhaltungsarbeiten in sogenannten Arbeitspaketen bündeln. Die Auswirkungen auf den Bahnverkehr könnten so reduziert werden. Die Bahnstrecke werde allerdings stundenweise an einzelnen Tagen außerhalb der Hauptverkehrszeiten gesperrt. Dann gibt es Schienenersatzverkehr. Diese Einschränkungen werden langfristig in den Fahrplänen berücksichtigt, heißt es von den ÖBB.
2: 6 Wochen vor Schulbeginn sind in Tirol 80% der ausgeschriebenen Lehrerstunden für Tirols Schulen besetzt. Noch laufen die Bewerbungsverfahren. Im Bildungsministerium geht man davon aus, bis zum Schulbeginn die offenen Stellen besetzen zu können. Und bei einer Kollision mit einem PKW ist gestern Nachmittag ein Motorradfahrer auf der Brennerstraße verletzt worden. Der Motorradfahrer prallte auf Höhe Mutters gegen einen vor ihm fahrenden niederländischen PKW, der plötzlich gebremst hatte. Während der PKW ohne anzuhalten weiterfuhr, blieb der 68-jährige Motorradfahrer auf der Straße liegen. Er wurde mit Verletzungen unbestimmten Grades in die Innsbrucker Klinik gebracht. Jetzt sucht die Polizei nach dem flüchtigen Fahrzeuglenker.
0: So machen wir das dann. Hier ist das Radio Tirol Wetterservice live von der Radio Tirol Sommerfrische in Jenbach. Heute am Nachmittag maximal 33 Grad. Die letzten paar Wolken verziehen sich mehr und mehr. Allerdings, die kommen am Nachmittag wieder daher. Es kann dann Wärmegewitter geben, die vor allem entlang des Alpenhauptkamms und in Ost- und Südtirol. Ja, live vom Aachensee-Kraftwerk. Und die Schlange ist ewig lang, die jetzt da gerade ansteht. Da mal durchzählen. Du fangst an mit der 1.
4: 1, 2, 3.
5: Hallo.
0: Hallo, genau.
4: 4, 5.
0: Wahnsinn. Das können wir jetzt machen bis, ich weiß es nicht, 120. Macht ihr alle mal einen wahnsinnigen Lärm, dass man im Radio hört, wie viele ihr seid. 1, 2, 3. Und ihr wisst das Kennwort?
4: Kraftwerk,
0: ist richtig. Kennwort?
4: Kraftwerk.
0: Na wunderbar. Dann kriegt ihr jetzt ein Bandel. Herzlich willkommen zur Radio Tirol Sommerfrische in Jenbach.
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1: Spielen wir auch heute wieder und wir legen los mit unserem Promi-Ratenspiel. Geht wie folgt, ihr kriegt von mir quasi ein Post-it auf das Hirnkastel. Passt?
2: Passt.
1: Passt? Und da steht ein Name drauf.
2: Passt.
1: Okay. Passt. So, Moment, imaginär picke ich da das jetzt drauf und ihr habt 10 Ja-Nein-Fragen an mich. Du hast ein bisschen zusammenhelfen, du bist die?
2: Die Tanja.
1: Die Tanja aus?
2: Werberg.
1: Helft ihr der Tanja aus Werberg ein bisschen, wenn sie versucht, einen Promi zu erkennen? Ja? Okay. Aber von mir aus, Tanja, fang du mal mit der ersten Frage an.
2: Bin ich vom Oberland?
1: Nein.
2: Bin ich vom Unterland?
1: Nein.
2: Na, bin ich in der Mitte.
1: Was haben wir noch?
2: Bezirk Schwarz?
1: Nein.
2: Bezirk Innsbruck?
1: Nein.
2: Bezirk Kitzbühel?
1: Nein. Das geht sich jetzt nicht aus mit, okay. die restlichen Fragen. Helft sie ein bisschen? Hat jemand eine Frage?
2: Bin ich ein Sänger?
1: Nein.
3: Bin ich ein Mann?
1: Nein, auch nicht. Nächste Frage.
2: Eine Frau?
1: Ja.
2: Ja. Schauspielerin?
1: Nein.
2: Sportlerin?
1: Ja. Jetzt sind wir richtig abgebogen.
2: Skifahrerin?
1: Nein. Mit den 10 Fragen ignorieren wir jetzt einmal. Nächste Frage. Hat jemand noch Fragen?
3: Trage eine Brille.
1: Oh, weiß ich nicht.
2: Radfahrerin?
1: Nein.
2: Snowboarden?
1: Nein. Jetzt gehen wir einfach alle Sportarten durch. Was haben wir noch? Recht gut momentan. Läuft ganz gut. So generell und überhaupt.
4: Dennis?
1: Ja.
4: Fußball?
1: Nein, Dennis, haben wir gesagt.
4: Dennis?
1: Ja, Dennis. Nochmal. Dennis?
4: Hat sie braune Haare?
1: Ja, schon so.
4: Okay. Fällt mir gerade nichts ein.
1: Fällt jemandem die richtige Lösung ein? Dennis, Spielerin, wo es gerade gut läuft. Wie? Aus Osttirol, ja. Jetzt, Leute.
4: Österreich?
1: Ja. So, da ist es da schnell um. Antwort.
2: Dacca.
1: Nochmal.
2: Dacca.
1: Und Vorname noch?
2: Weiß ich nicht.
1: Wer war der Vorname von der Dacca?
5: Leider nicht.
6: Lilly Dacca.
1: Lilly Dacca. Ja! Gott, seid ihr schlecht. Danke fürs Mitspielen.
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1: Nochmal.
2: Dacca.
1: Und Vorname noch?
2: Weiß ich nicht.
1: Wer war der Vorname von der Dacca?
5: Leider nicht.
6: Lilly Dacca.
1: Lilly Dacca. Ja! Gott, seid ihr schlecht. Danke fürs Mitspielen.
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0: barfuß durch den Sommer und vielleicht schon mit einem leichten Hungergefühl. Mahlzeit.
1: Hier ist die Radio Tirol Sommerfrische. Grüß dich.
2: Hallo.
3: Servus.
0: Ja, ja, da wird schon fleißig gekocht. Der Christoph ist der Chef. Da herinnen darf ich kurz ohne Handschick einkommen zu euch in die Kuppel.
1: Servus.
4: Hallo, grüß dich.
0: Was ist da gerade in der Zange?
4: Käsegreiner machen wir da. Also ja. Es gibt einen Bosner mit einem langen Käsegreiner, einer guten Sauce und Zwiebel.
0: Ja.
4: Oder Schnitzel richten da die Mädels gerade her mit einem selber gemachten Kartoffelsalat. Frankfurter haben wir noch da, dann haben wir kleine Stückchen Kuchen oder Brezen gibt's bei uns.
0: Ihr seid vor einer Viertelstunde, du und dein Team noch da gestanden mit verschränkten Armen und ich wollte nur sagen, ihr habt überhaupt nichts zum Tun und zack, auf einmal.
4: Eine Riesenschlange, ganz genau, aber den sind wir gewachsen, mit den haben wir schon öfter mal zu Krämpfen gehabt, aber das schaffen wir.
0: Wunderbar, dann einen guten Mahlzeit.
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1: Am Mikrofon ist Felix Schneider-Stohr. 1 Milliarde Euro, so beziffert die Hagelversicherung jetzt die dürrebedingten Rekordschäden in der österreichischen Landwirtschaft. Betroffen sind alle Kulturen, besonders aber Grünland, Mais, Kartoffeln, Zuckerrüben, Kürbisse und Soja, regional auch Getreide. Laut der Hagelversicherung sind 80% der Acker- und 40% der Grünlandflächen versichert. Landwirtschaftsminister Totschnig sieht in der Schadensbilanz eine zentrale Grundlage für das geplante Bauernhilfspaket. Nach dem Überfall auf eine Filiale des Dorotheums in Wien-Währing am vergangenen Donnerstag hat die Polizei in der Nacht auf heute einen Verdächtigen gefasst. Der 36-jährige Wiener wurde in seiner Wohnung festgenommen. Was man bisher weiß, berichtet Petra Thaler-Majeschek.
2: Der Verdächtige wird gerade zum zweiten Mal einvernommen. Der Mann ist wegen Suchtgiftdelikten amtsbekannt. Daher hat die Polizei Spuren seiner DNA gespeichert. Und da der Täter die Beute bei seiner Flucht verloren hat, ist es für die Polizei offenbar ein leichtes, den Mann ausfindig zu machen. In seiner ersten Einvernahme gibt er den Überfall auf das Dorotheum auch zu. Er braucht Geld für Drogen und hat Spielschulden. Der Überfall vergangenen Donnerstag ereignet sich am Nachmittag gegen 15 Uhr. Wegen des Verdachts auf eine Geiselnahme rückt die Exekutive mit einem Großaufgebot an Einsatzkräften von Cobra Vega sowie der Diensthundeabteilung an und sperrt das Areal um den Tatort Währinger Straße 134 großräumig ab. Eine Geiselnahme gibt es zum Glück nicht. Alle 4 Angestellten können aus dem Dorotheum flüchten.
1: Der Ätna auf Sizilien stößt weiterhin in wechselnder Stärke Asche und glühende Gesteinsbrocken aus. Während einer besonders intensiven Eruptionsphase gestern Nachmittag sind im Gipfelbereich des Vulkans mehrere Explosionen beobachtet worden. Eine große Menge Asche wird derzeit in Richtung Süd-Südost getragen, teilt das Vulkanobservatorium in Catania mit. Flüge nach Catania sind bis heute 17 Uhr ausgesetzt. Der ÖAMTC hat jetzt Sicherheitstipps für den Einsatz von Drohnen im alpinen Gelände veröffentlicht. Flüge in den Bergen würden zwar eindrucksvolle Luftaufnahmen ermöglichen, stellen die Pilotinnen und Piloten aber vor besondere Herausforderungen, heißt es. Neben der Technik seien vor allem rechtliche Vorgaben, Wetter und Rücksicht entscheidend. Mehr von Nathalie Wander.
3: Viele alpine Regionen unterliegen Einschränkungen oder sind für Drohnen gesperrt. Dazu zählen Nationalparks, Natura 2000 Zonen und Vogelschutzgebiete. Teilweise sind individuelle Genehmigungen nötig. Auch eine Haftpflichtversicherung ist gesetzlich vorgeschrieben, um etwaige Schäden abzudecken, so ÖAMTC-Drohnenexperte Thomas Flair. Drohnenflüge können andere Personen beeinträchtigen. In ruhiger Umgebung wird das Betriebsgeräusch oft als störend wahrgenommen. Fremde Menschen dürfen ohne deren Zustimmung nicht gefilmt oder fotografiert werden. Besondere Vorsicht ist laut ÖAMTC im Umgang mit Tieren geboten. Wildtiere, Weidetiere und Vögel reagieren häufig sensibel auf Drohnen. Von Tieren sollten die Pilotinnen und Piloten daher generell Abstand halten und Schutzgebiete strikt meiden.
1: Das waren die Nachrichten mit Felix Schneider-Storm. Zum Wetter.
4: Sonne und Wolken wechseln heute. Die dichtesten Wolken und einzelne Schauer sind vorerst in der Osthälfte Österreichs dabei. Am Nachmittag dann eher im Bergland. Hier können auch Gewitter dazukommen. Mäßiger Westwind und heiß, teilweise schwül bei 27 bis 34. Von Linz über Wien bis Eisenstadt bis 36 oder 37 Grad. Morgen ähnlich wie heute mit Sonne und Wolken sowie ein paar Schauern und Gewittern. Vor allem am Nachmittag im Bergland und im Süden. Aber eine Spur weniger heiß bei 26 bis 34 Grad. So viel zum Wetter mit Nicola Biermeier.
5: Einiges los jetzt auf den Tiroler Straßen. Hier ist das Radio Tirol Verkehrsservice. Wir starten am Fernpass mit der B179 Reiseverkehr dort. In beiden Richtungen im gesamten Verlauf abschnittsweise Kolonnenverkehr. Wenn Sie Richtung Nassereit fahren, aktuell 1 Stunde mehr Fahrzeit. Wenn Sie Richtung Deutschland unterwegs sind, brauchen Sie eine gute halbe Stunde länger. Die Loferer Straße B178, die Unterflurtrasse Schäffau, ist da heute bis 17:30 am Abend wegen Wartungsarbeiten gesperrt. Sie werden derweil umgeleitet und brauchen Richtung Wörgl 20 Minuten länger. Und 10 Minuten mehr sind es aktuell auf der B161 Pastorenstraße von Oberndorf nach Kitzbühel. Gute Reise, gute Weiterfahrt.
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5: Wir senden live aus Jenbach und wir hören da gleich hinein in ein Wasserschloss. Wasserschloss ganz ohne Drachen, dafür mit haufenweis Energie, die hier beim Achensee-Kraftwerk entsteht. Es gibt vor Ort Führungen, wenn Sie uns besuchen kommen, durch die Turbinenhalle. Und so eine Führung gibt es auch gleich hier in Radio Tirol.
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0: Heute live von einem Ort bei uns in Tirol, an dem aus Wasserkraft Energie wird. Wir sind beim Achenseekraftwerk in Jenbach. Der Josef Heil ist der Betriebsleiter und jetzt bei uns. Schönen Vormittag.
1: Ja, schönen guten Tag und ich will alle Besucher recht herzlich begrüßen und ich freue mich riesig, dass so ein reges Interesse an unserer Stromerzeugungsanlagen und im Speziellen am Achenseekraftwerk besteht.
0: Achenseekraftwerk, das klingt riesig, das ist riesig, wenn man heute hier hereinkommt. Wie kann man ganz kurz erklären, was da hinten in dem gelben Haus passiert?
1: Ja, hinten das große Gebäude ist das historische Maschinenhaus, das auch denkmalgeschützt ist und in der Maschinenhalle befinden sich 5 aktive Maschinensätze, die also für die Stromerzeugung genutzt werden.
0: Wie funktioniert das? Es kommt das Wasser vom Achensee herunter. Was hat das für einen Weg?
1: Ja, der Achensee, wie das der Name des Kraftwerks schon sagt, ist also der speist den ganzen Triebwasserweg. Das geht dann durch einen ca. 4,5 Kilometer langen Stollen bis zum Wasserschloss, das also da 390 Meter über dem Krafthaus liegt. Von dort gibt es dann einen Druckstollen, wo das Wasser dann bis zur Maschinenhalle geleitet wird und über die Verteilrohrleitungen an die einzelnen Maschinensätze dann zufließt.
0: Wasserschloss klingt irgendwie so mystisch. Ist es das auch?
1: Nein, Wasserschloss ist eine technische Einrichtung, die dazu dient, um Druckstöße bei Maschinenausfällen abzufedern oder zu dämpfen. Es ist also nur eine technische Einrichtung, die der Sicherheit des Triebwasserweges dient.
0: Da wird quasi das Wasser mal zwischengespeichert, oder wie kann ich mir das vorstellen?
1: Nein, man kann sich so vorstellen, wenn ein Maschinenausfall ist, dann wird das Triebwasser abrupt abgestoppt und wir haben also einen maximalen Durchfluss von 25 Kubikmeter pro Sekunde, die dann innerhalb weniger Sekunden abgesperrt werden, wie beim Wasserhahn. Und das verursacht einen Druckstoß, der sozusagen eine rücklaufende Welle bis zum Achensee bedeutet. Und dieser Druckstoß ist eine hohe Belastung für den Triebwasserweg und damit diese Belastung eingegrenzt wird, gibt es das Wasserschloss, wo das Wasser sozusagen ausweichen kann. Das ist wie ein großer Ausgleichsbehälter im Berg. Dort kann sich dieser Druckstoß quasi entlasten und der Triebwasserweg wird nicht zu hohen Beanspruchungen ausgesetzt.
0: Jetzt ganz untechnisch gefragt, wenn es heute heiß ist, die Tirolerinnen und Tiroler Klimaanlagen einschalten, ganz viele den Radio einschalten, wie viel Strom brauchen, spürt ihr das da im Kraftwerk?
1: Wir im Kraftwerk spüren das unmittelbar nicht, weil wir sozusagen nur der Erzeuger des Stromes sind. Ja. Das Ganze läuft dann über die T-Netz, die diese Verteilung und die Übertragung des Stromes übernimmt. Und die haben dann sehr wohl konkrete Daten, wie die Stromflüsse oder wie der Stromverbrauch bei uns in Tirol ist. Wir im Kraftwerk produzieren den Strom und übergeben ihn sozusagen der T-Netz, die dann das bis zum Kunden transportiert.
0: Jetzt haben wir wenig Niederschlag, wir haben niedrige Pegelstände. Wie schaut es denn am Achensee und bei euch im Kraftwerk aus? Merkt man davon was heuer?
1: Wir merken das sehr wohl, dass diese geringen Niederschlagsmengen und auch die quasi nicht stattgefundene Schneeschmelze, das merkt man insofern, dass einfach der natürliche Zufluss zum Achensee um bis zu 40-45% geringer ist als im Vorjahr. Und das wirkt sich natürlich auch auf die verfügbare Wassermenge und somit auf die Stromproduktion aus.
0: Ihr könnt nicht ewig viel quasi ausnehmen aus dem Achensee, oder?
1: Wir können nicht ewig viel herausnehmen. Wir haben bescheidmäßig ein eingegrenztes Volumen, das wir nutzen können. Das geht von Vollstau bis minus 5 Meter. Und wenn diese 5 Meter erreicht sind, dann müssen wir wieder aufstauen. Und dann können wir natürlich während aufstauen nicht so viel Strom produzieren oder keinen Strom produzieren. Das sind die Grenzen.
0: Jetzt sind wahnsinnig viele Besucherinnen und Besucher wahnsinnig begeistert. Was fasziniert dich, abschließend gefragt, wenn du da jeden Tag hereinkommst an diesem Kraftwerk?
1: Mich fasziniert im Kraftwerk erstens das Alter. Es ist ja bereits vor über 100 Jahren gebaut. Und das Faszinierende für mich ist, wie die damals schon die Technik beherrscht haben, um solche Anlagen in dieser Größenordnung in relativ kurzer Bauzeit zu vollenden. Vergleichsmäßig sind die heutigen Bauwerke ebenfalls mit 3 bis 4 Jahren Bauzeit. Das Achenseekraftwerk um die Jahrhundertwende oder kurz nachher hat man ebenfalls in 3 Jahren errichtet. Ja. Und es ist war damals eine richtige technische Pionierleistung.
0: Ein historisches Kraftwerk, das wir uns heute anschauen können, mit der Radio Tirol Sommerfrische live aus Jenbach. Ich hab die

0: Ganz genau, 11:30. Hier ist Radio Tirol. Wir melden uns mit dem Radio Tirol Verkehrsservice und sind gleich bei Ihnen auf der Fernpassstraße der B179. Ordentlich Reiseverkehr in beiden Richtungen im gesamten Verlauf. Abschnittsweise immer wieder, dass Sie da stehen. Wenn Sie Richtung Nassereit fahren, brauchen Sie momentan 1,5 Stunden länger. Wenn Sie Richtung Deutschland unterwegs sind, über 1,5 Stunde plus. Die Loferer Straße B178, da ist die Unterflurtrasse bei Schäffer heute bis 17:30 gesperrt wegen Wartungsarbeiten. Sie werden aktuell umgeleitet. Wenn Sie Richtung Wörgl fahren, 10 Minuten mehr für Sie. Und ebenfalls 10 Minuten auf der B169 der Zillertalstraße, wenn Sie talauswärts fahren, ab Fügen. Wo es geht, viel Geduld und ansonsten gute Weiterfahrt.
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2: Am Mikrofon ist Ranga Diermaier. Schönen Vormittag. Die ARA Flugrettung feiert heute ihr 25-jähriges Bestehen. Eine große Zahl der Einsätze wird vom Standort Reutte ausgeflogen. Dort startet der Hubschrauber zu rund 1000 Einsätzen pro Jahr. Bei den Windenbergungen ist Reutte mit rund 250 Einsätzen jährlich der mit Abstand stärkste Standort. ARA-Geschäftsführer Thomas Jank.
3: Durch die mitunter problematische Verkehrssituation am Fernpass, die bodengebundene Transporte aus dem Außerfern nach Innsbruck immer schwieriger macht, hat der RK2 der ARA auch für die notärztliche Versorgung der gesamten Region einen ganz, ganz hohen Stellenwert.
2: Die ARA beschäftigt derzeit 89 Mitarbeiterinnen und Mitarbeiter und führt in den nächsten Tagen außerdem ein digitales Notarztprotokoll ein, das die Versorgung von Patientinnen und Patienten weiter verbessern soll. Für den Jugendlandtag im November werden aus 800 Jugendlichen Teilnehmerinnen und Teilnehmer per Zufallsprinzip ausgewählt. Sie werden in den nächsten Tagen eingeladen. 30 Jugendliche können dann am Jugendlandtag schließlich teilnehmen. Sie können dort Anträge einbringen und Beschlüsse fassen, die dann im Tiroler Landtag behandelt werden. Die Raiders Tirol schaffen den Einzug ins Halbfinale des European Football Alliance. Das schaffen sie nicht. Im entscheidenden Spiel gegen die Paris Musketeers muss sich das Team von Cheftrainer Schuhan Fatah im Tivoli-Stadion mit 12:33 geschlagen geben.
4: Also ich bin natürlich sehr enttäuscht, weil ich glaube, da wäre mehr drin gewesen. Aber man muss natürlich auch sagen, Paris hat sehr stark gespielt. Die haben sehr wenig Fehler gemacht. Ich hatte das Gefühl, dass sie uns körperlich überlegen war und das haben sie ausgespielt. Und dann waren wir relativ schnell im Hintertreffen und dann fällt es ihm schwer, wenn du 10-0 hinten bist, 16-0 hinten bist. Das haben sie gut gemacht, das muss man den Parisern lassen und da will ich auch nichts verschönern. Die waren an diesem Tag heute die beste Mannschaft.
2: Damit endet die Raiders-Saison auch heuer ohne die angestrebte Qualifikation fürs Playoff.
0: Und hier ist das Radio Tirol Wetterservice mit aktuell maximal 27 Grad in Reutte, 26 in Landeck und Innsbruck. Ja, es ist ein heißer Sommertag heute am Nachmittag bis zu 33 Grad und dann werden die Quellwolken auch wieder mehr. Es kann dann später gewittern, vor allem am Alpenhauptkamm und in Süd- und Osttirol. Live aus Jenbach vom Aachenseekraftwerk. Ich stehe jetzt da bei der Jugendfeuerwehr. Christi, du bist die?
5: Ich bin der Sophia.
0: Sophia.
5: Felix.
0: Felix.
6: Und ich bin der Matthias.
0: Ihr seid begeisterte Feuerwehrler. Warum?
5: Ja, also bei der Feuerwehr haben wir immer Gemeinschaft und es macht immer Spaß. Also die Proben, wir haben immer was vor, machen immer unterschiedliche Sachen. Also es ist immer lustig.
0: Lustig auch. Was ihr da heute macht? Was ist euer Standort?
7: Also wir sind heute mit der Kribbelspritze und mit dem Haus da. Ja. Da können die Kinder das Haus abspritzen und das sind noch so Flammen. Die sie halt abspritzen können.
0: Hey, das schreit nach einer Radio Tirol Sommerfrische Challenge. Wenn wir das gleich spielen wollen, müssen wir vorbereiten.
6: Ja, das können wir schon machen.
0: Ja, das heißt, wir müssen das Wasser auffüllen oder was ist zum Tun?
6: Ja, Wasser auffüllen, nachher muss einer pumpen,
0: okay.
6: Einer hilft die Kinder beim Spritzen
0: ja.
6: Und zum Schluss müssen wir halt nochmal die Flammen aufstellen.
0: Okay, gut. Soweit die Betriebsanleitung. Ich würde sagen, wir spielen 3 große Hits und dann gibt es die Sommerfrische Challenge hier bei der Jugendfeuerwehr live aus Jenbach.
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1: Challenge. So, die Feuerwehr Jennbach füllt gerade noch einmal auf. Bin da bei Sophia, Felix und Matthias. Grüß euch.
2: Hallo.
1: Zielspritzen, ihr habt die Kiebelspritzen mit, habt ihr gesagt.
2: Ja.
1: Das schreit nach einer Sommerfrische-Challenge eben. Wie funktioniert es? Wie gehen wir es an?
2: Also, ganz als erstes muss man erst einmal den Kübel auffüllen,
1: ja,
2: mit Wasser.
1: Das haben wir.
2: Und für das braucht man natürlich Leid, Kinder und Spaß.
1: Ja, haben wir auch. Glaube ich, oder?
2: Ja, und natürlich braucht man dazu einen Schlauch und die Kinder stellen sich da vorne zum Schlauch hin, zum Spritzer. Und dann versuchen sie einfach mit der Pumpe hinten die Flammen beim Haus zu löschen.
1: Die Flammen fallen dann um, wenn man sie mit dem Wasserstrahl trifft.
2: Genau.
1: So wäre der Plan. Wie ist die Arbeitsaufteilung? Wer macht was? Soll ich pumpen?
2: Es ist alles unterschiedlich. Wir als Jungfeuerwehrler dann eigentlich pumpen, aber wenn sich
1: okay.
2: jemand freiwillig meldet...
1: Nein, ich melde mich freiwillig. Ich will was Sportliches machen.
2: Ja, und dann versuchen sie einfach mit der Pumpe hinten die Flammen beim zu löschen.
1: Flammen fallen dann um, wenn man sie mit dem Wasserstrahl trifft.
2: Genau.
1: So wäre der Plan. Wie ist die Arbeitsaufteilung? Wer was? Soll ich pumpen?
2: Es ist alles unterschiedlich. Wir als Feuerwehrler eigentlich pumpen, aber wenn sie
1: okay.
2: freiwillig meldet...
1: Ich melde mich freiwillig. Ich will Sportliches machen.
2: Ja, passt.
1: Wer will Ziel springen? Herr Frank, mach's jetzt.

0: Drei, vier Flammen sind weg. Die fünfte, wunderbar. Sechste, siebte und brennt aus. Oder? Challenge geschafft. Wunderbar. Wird eingeschlagen. Danke, Sophia.
1: Danke.
0: Weitermachen.
2: Challenge. Miteinander den Sommer genießen.

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2: Es ist 12 Uhr. Sie hören die Glocken der Pfarrkirche zum heiligen Laurentius in Baumkirchen in Tirol.

0: Baumkirchen ist eine kleine Gemeinde im Unterinntal mit rund 1000 Einwohnern. Der Ort wird erstmals in einer Schenkungsurkunde der Grafen von Andechs um 1150 schriftlich erwähnt. Vorgeschichtliche Funde zeigen jedoch, dass die Gegend schon vor Beginn der schriftlichen Überlieferung bekannt und kultiviert war. Die kleine gotische Kirche wurde in der zweiten Hälfte des 17. Jahrhunderts barock ausgestattet. Aus dieser Zeit sind noch Altarbilder, wertvolle Bildtafeln, eine Christusstatue und Deckengemälde erhalten. Die Chorfenster der Neuzeit mit Christus, Laurentius und Stephanus wurden nach Entwürfen des Schwarzer Künstlers Fred Hochschwarzer angefertigt.
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2: Willkommen zum Mittagsjournal. Das sind einige unserer Themen. Enormer Verlust durch Dürre. Bereits 1 Milliarde Euro Schaden in der Landwirtschaft. Deutschland verstärkt Drohnenabwehr an Flughäfen. Und neuer KI-Chatbot soll bei Verwaltungsfragen weiterhelfen. Aus dem Journalstudio begrüßt Sie Arthur Treinacher. Die seit Wochen anhaltende Hitze sorgt für massive Dürreschäden und Ernteeinbußen in der Landwirtschaft. Der Gesamtschaden in der österreichischen Landwirtschaft beträgt bisher 1 Milliarde Euro. Das hat die österreichische Hagelversicherung bekannt gegeben. Claudia Peintner-Schmidt aus unserer Wirtschaftsredaktion. Wie viele Landwirte bekommen diesen Schaden denn nun ersetzt?
3: Ja, diese Schadenssumme ist 4-mal so hoch wie in anderen Jahren. Nicht alle Bauern werden entschädigt. Laut Hagelversicherung sind 80% der Ackerflächen versichert und 40% der Grünflächen. Ist ein Landwirt versichert, bekommt er einen Teil des Verlustes ersetzt. Aber wie gesagt, nicht alle haben diese Versicherung. Nun will auch die Bundesregierung Hilfen beisteuern, ist zu hören. Details dazu werden aber noch ausverhandelt.
2: Die Schäden sind also enorm. Was ist denn alles betroffen?
3: Wer in der Gegend herumfährt, dem ist es sicher aufgefallen. Die Wiesen sind gelb-braun statt grün. Auf den Äckern liegen zum Teil stark zusammengeschrumpfte Kürbisse mit verdörrten Blättern. Auch bei Mais, Kartoffeln, Zuckerrüben oder Getreide gibt es Ernteverluste. Das bedeutet für uns konkret auch, es wird heuer weniger heimisches Gemüse im Supermarktregal geben. Es muss mehr aus dem Ausland zugekauft werden.
2: Danke, Claudia Peintner-Schmidt. Nach Deutschland. Dort soll nach dem Fund einer Sprengstoffdrohne am Flughafen Leipzig die Abwehr gegen Drohnen auf Flughäfen verstärkt werden. Auch die Forschung zur Drohnensicherheit soll ausgebaut werden. Aus Berlin, Regina Pöll.
4: Innenminister Dobrindt will laut Bild-Zeitung das bestehende Forschungszentrum Kochstedt in Sachsen-Anhalt erweitern. Dort wird bisher etwa zu Drohnen mit Kameras, die bei Waldbränden zum Einsatz kommen, geforscht. Die Drohnensicherheit soll ein neuer Schwerpunkt werden. In der Praxis auf den Flughäfen solle die Bundeswehr diese Aufgabe übernehmen, sagt heute der Ministerpräsident von Schleswig-Holstein, Daniel Günther.
5: Weil man bei Drohnen kaum unterscheiden kann, ob es sich um eine außenpolitische oder eine innenpolitische Bedrohung handelt.
4: Von Verkehrsminister Bilger kommt eine Absage. Die Flugsicherung solle weiterhin für den Luftraum rund um die Flughäfen zuständig sein. Die Ausstattung dort soll aber rasch ausgebaut werden.
2: Wer bei einem Amtsweg nicht mehr weiter weiß, kann künftig auf Hilfe von künstlicher Intelligenz zurückgreifen. Bei der ID Austria ist der Chatbot Ida gestartet und soll rund um die Uhr Fragen zur Verwaltung und Behörden wegen beantworten. Niklas Lercher berichtet.
6: Wie kann ich mich für die ID Austria registrieren? Wie kann ich einen neuen Hauptwohnsitz anmelden? Auf solche allgemeinen Fragen rund um das Thema Verwaltung soll nun auch der KI-Chatbot Ida Antworten liefern. Auf österreich.gv.at, id-austria.gv.at und in der ID Austria App steht Ida ab sofort rund um die Uhr zur Verfügung. Und zwar in einfacher Sprache. Das sei der erste Schritt, sagt Digitalisierungsstaatssekretär Alexander Pröll von der ÖVP.
7: Und im zweiten Schritt wird er dann auch nächstes Jahr personalisiert werden und kann dann auch antragslos als Chatbot Aufgaben erfüllen.
6: Beispielsweise einen Meldezettel ausfüllen und den Telekom-Anbieter über die neue Wohnadresse informieren. Staatssekretär Pröll betont aber, die Entscheidung und Kontrolle bleibe immer beim Menschen.
2: Und der Taifun Dolphin hat im Osten Chinas heftige Regenfälle und Überschwemmungen ausgelöst. In den Vororten Shanghais standen Straßen unter Wasser. An beiden Flughäfen mussten mehr als 900 Flüge gestrichen werden. Auch in der Hauptstadt Peking wird vor schweren Regenfällen gewarnt. Das war das Mittagsjournal mit Arthur Treinacher. Zum Wetter.
8: Mit Sonnenschein und Hitze geht es im Wesentlichen auch in dieser Woche weiter. Nur vorübergehend ist es heute und morgen etwas unbeständiger. Derzeit in Wien wolkig und 28 Grad, Eisenstadt stark bewölkt 29, St. Pölten stark bewölkt 27, Linz und Salzburg heiter 29, Innsbruck heiter 27, Bregenz heiter 31, Graz wolkig 32 und Klagenfurt heiter 30 Grad. Zeitweise scheint heute überall die Sonne, allerdings gibt es auch Wolken und stellenweise etwas Regen. Ein größeres Wolkenband zieht jetzt über Niederösterreich und Wien sowie Teile des Burgenlands und der Steiermark und bringt hier den einen oder anderen Regenschauer. Im Laufe des Nachmittags können sich dann auch im Westen und Süden einzelne Schauer und Gewitter bilden. Vor allem in Ober- und Niederösterreich weht zum Teil lebhafter Westwind. Gebietsweise ist es schwül und die Temperaturen erreichen meist 28 bis 34, im Osten bis etwa 36 Grad. Morgen wieder Sonne und Wolken, dazu vor allem in Salzburg, Kärnten und der Steiermark am Nachmittag ein paar Regenschauer und Gewitter. So viel zum Wetter mit Jörg Stibor.
2: Und wir begleiten Sie mit dem Radio Tirol Verkehrsservice. Sind gleich auf der B179 der Fernpassstraße im Reiseverkehr in beiden Richtungen aktuell. Abschnittsweise Kolonnenverkehr im gesamten Verlauf. Wenn Sie da Richtung Nassereit unterwegs sind, gut 1,5 Stunden, die Sie länger brauchen. Wenn Sie Richtung Deutschland fahren, mindestens eine halbe Stunde mehr einplanen. Und die Loferer Straße B178 im Tiroler Unterland, da wird gearbeitet in der Unterflurtrasse Schäffau heute bis 17.30 Uhr. Da werden Sie aktuell umgeleitet. Gute Weiterfahrt.
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10: Grüß euch, ich bin die Heide aus Schwarz. Mahlzeit, einen schönen Tag noch.
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2: Ja, grüß euch.

0: Andreas Borani läuft in Radio Tirol. Ein Hoch auf uns, auf 20 Jahre Radio Tirol Sommerfrische. Heute live vom Achenseekraftwerk in Jenbach an einem weiteren heißen Tag. Hoffentlich trinken Sie auch genug, soll ja viel getrunken werden. Apropos Wasser, da muss in Zierl die Bevölkerung schon seit Tagen das Wasser abkochen. Das ist auch gleich eines der Themen in der ORF Tirol Mittagsinformation bei Helena Fröhlich.
1: Ist das Wasser gesundheitsschädlich und wenn ja, warum? Die Zierler Bevölkerung kritisiert die Gemeindeführung bei den Trinkwassermaßnahmen. Es gebe keine Erläuterung, was die Ursache für die Maßnahme sei. Außerdem die Verfahren gegen jene 7 Frauen, die als Schützinnen verkleidet beim Alpenregionstreffen teilgenommen haben, wurden eingestellt.
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0: 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Und ganz genau 12.30 Uhr, jetzt gibt es alle Infos und wir starten im Radio Tirol Verkehrsservice auf der Fernpassstrecke der B179, wenn Sie unterwegs sind. Ordentlich Reiseverkehr, aktuell 15 Minuten noch plus, wenn Sie Richtung Nassereit fahren vor dem Grenztunnel Füssen. Und Richtung Deutschland von Nassereit bis zum Fernpass auch eine Viertelstunde mehr. Die Loferer Straße im Unterland B178, da wird die Unterflurtrasse Schäffer heute bis 17.30 Uhr sauber gemacht. Es wird dort gearbeitet. Sie werden aktuell umgeleitet. Gute Weiterfahrt.
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2: Ist das Wasser gesundheitsschädlich und wenn ja, warum? Die Zierlat-Bevölkerung kritisiert die Gemeindeführung bei den Trinkwassermaßnahmen. Verfahren eingestellt. Jene 7 Frauen, die als Schützinnen verkleidet beim Alpenregionstreffen teilgenommen haben, werden rechtlich nicht weiter verfolgt. Das Wetter, es ist heiß und zeitweise sonnig. Am Abend ziehen quer über das Land Schauer und Gewitter.
1: Im Studio Helena Fröhlich.
2: Nach wie vor soll die Zierler Bevölkerung das Wasser abkochen, das aus den Leitungen kommt. Eine 100-prozentige Trinkwasserqualität kann nicht gewährleistet werden, heißt es wörtlich auf der Gemeinde-Homepage. Ist das Wasser gesundheitsschädlich? Wie lange dauert die Maßnahme? Und was ist die grundsätzliche Ursache? Diese Fragen sind für viele in Zierl seit Tagen nicht wirklich beantwortet, was auch für Verunsicherung und Ärger in der Marktgemeinde mit mehr als 8000 Einwohnern sorgt, wie eine Umfrage heute Vormittag zeigt.
3: Seitens der Gemeinde fühlen wir uns nicht gut informiert. Wenn die Nachbarin uns nicht ein WhatsApp geschickt hätte, dass man das und das machen muss, wenn das Wasser abkochen, hätte ich es gar nicht gewusst.
4: Ich kaufe das Wasser zu momentan. Weil normalerweise ist es ein paar Tage, hoffen wir mal. Aber es kann länger raus sein. Aber ich kaufe es eigentlich zu, das Mineralwasser. Es ist eigentlich traurig, dass es so ist. Aber was soll man tun? Das haben wir in Zierl öfter.
5: Ja, kaufen. Weil es mit Abkochen die Wohnung erhitzt und das ist nicht fein für uns. Und dann haben wir in der Nacht wieder eine heiße Wohnung. Und deswegen kaufen wir das Wasser. Schmecken tut es uns nicht so gut, das heißt, der Wasserleitung schmeckt besser. Ja, wir hoffen, dass das bald das Problem erledigt wird.
6: Ist man verunsichert aufgrund dieser Verordnung?
5: Ja, natürlich. Ich habe 2 Kinder. Ich möchte natürlich nicht, dass sie das Wasser trinken. Die trinken es dann wieder aus Versehen, weil sie es so gewöhnt sind. Wir schauen halt drauf, dass sie es nicht trinken.
2: Lebensgefahr drohe durch das verunreinigte Wasser nach derzeitigem Wissensstand nicht, betont heute Bürgermeister Thomas Öfner von der SPÖ. Übelkeit oder Durchfall könnten beim Trinken von nicht abgekochtem Wasser in Zierl derzeit nicht ausgeschlossen werden. Unsere Reporterin Christiane Knapp hat beim Bürgermeister nachgefragt, was Hintergründe der Trinkwassermisere in Zierl und Informationen dazu anbelangt.
7: Also grundsätzlich vorweg, ich habe viel Verständnis dafür, dass jemand gut informiert sein will. Gleichzeitig ist es mein Grundsatz, mit Fakten zu informieren und nicht mit Spekulationen. Wir haben vor dem Unwetterereignis der letzten Woche nachweislich keine Problematik analytisch nachgewiesen in unserer Wasserversorgung. Seither haben wir keine nachgewiesene Trinkwasserqualität und daher muss diese Verordnung auch zu unserer rechtlichen Absicherung bis auf Weiteres aufrecht bleiben.
6: Was ist die Ursache für diese Verunreinigungen?
7: Die Ursache ist nach heutigem Wissensstand definitiv das Hochwetter- und Starkregenereignis, wenngleich wir noch nicht wissen, was das in welchen Teilen unserer Wasserversorgungsanlage tatsächlich verursacht hat. Anzunehmen ist derzeit, dass es Einträge aus der Umwelt gibt, wie sie oft bei solchen Starkregenereignissen vorkommen, wo natürlich auch Fäkaleinträge von Tieren und so weiter mit dabei sind. Die Tatsache, dass es noch immer sich im System befindet, lässt uns natürlich nach weiteren Ursachen suchen.
6: Das heißt, man sucht jetzt die Quelle, die diese Fäkaleinträge mit sich bringt.
7: Das ist korrekt. Wir haben bisher immer direkt am Zulauf zum Hochbehälter, nach dem Hochbehälter und im System gemessen und getestet. Wir haben das jetzt massiv für heute ausgeweitet. Wir testen jetzt jede einzelne Quelle, die Zuleitungswasser zum Hochbehälter Schlossbach bringt. Sollte da zum Beispiel feststellbar sein, dass eine Quelle konkret die Ursache ist, könnte man die ableiten und so das System, das Problem in den Griff bekommen. Derzeit kann ich dazu aber nur sagen, was wir tun und was wir analysieren. Die Analyseergebnisse werden wir morgen Nachmittag 14 Uhr wieder mit unseren Fachplanern und Fachberatern besprechen.
6: Rückblickend, würden Sie genauso kommunizieren in dieser Sache oder sehen Sie Nachholbedarf?
7: Im Großen und Ganzen würde ich genauso kommunizieren, weil ich, wie schon erwähnt, Fakten kommunizieren muss und nicht Spekulationen. Man könnte sich überlegen, etwas früher noch Maßnahmen, die konkret gesetzt werden, wie Analyse, Anordnungen und so weiter zu kommunizieren, aber es bringt inhaltlich nichts. Fakt ist, Trinkwasserqualität wird nicht bestätigt. Fakt ist, Unwetterereignis war ursächlich. Was wir nicht wissen ist, was dieses Unwetter konkret in unserem System bewirkt hat.
2: Sagt Bürgermeister Thomas Öfner im Gespräch mit Christiane Knapp. Keine Steuermittel für die Sanierung der Olympia-Bob- und Rodelbahn in Igls, ein Ja zu den Schützen als Traditionspfleger und eine Abgrenzung zu Aderbei-Politikern. Das sind einige der Positionen von Landeshauptmann-Stellvertreter und SPÖ-Chef Philipp Wohlgemuth im heurigen ORF-Tirol-Sommergespräch. Bezüglich der Transitproblematik erklärt Wohlgemuth im Gespräch mit Georg Leich, der Kurs Tirol sei weiterhin der richtige, auch wenn es zuletzt gehörigen Gegenwind vom Generalanwalt des Europäischen Gerichtshofes gab.
8: Ich möchte verschärfte Kontrollen auch weiterhin haben, noch mehr, noch intensiver sozusagen Kontrollen auch durchführen. Ich habe mir selber gerade ein Bild bei der Eröffnung der Kontrollstelle in Radfeld gemacht. Man sieht, dass die Polizei dort sehr konsequent auch arbeitet. Das kann uns auch niemand verbieten, diese konsequente und diese scharfen Kontrollen auch durchzuführen. Es geht um Lenkzeiten, um Ruhezeiten, es geht um Mängel an den LKWs. Und da gibt es eine Reihe von Maßnahmen, auch in Kombination mit der ASFINAG, dieser sogenannte LKW-Scanner zum Beispiel. Aber wie gesagt, mir ist wichtig, dass wir verschärfte Kontrollen auch durchführen und dort noch intensiver kontrollieren.
9: Ein Vorschlag ist gemacht worden hier beim Sommergespräch, der noch viel weiter geht, eine Landtagssitzung auf der Autobahn. Wären Sie dabei?
8: Ich möchte die Dinge besser und nicht spektakulärer machen. Wir wollen die Dinge ganz konsequent abarbeiten. Und wie gesagt, ich würde mir nicht nur in der Transitfrage, sondern auch bei vielen anderen Themen diese eine Stimme der Tiroler Landespolitik wünschen, wenn es darum geht, unser Land zu verbessern und zu schauen, dass wir die Dinge besser und nicht spektakulärer machen.
2: Wie Wohlgemuth die Zusammenarbeit in der Regierungskoalition bewertet, sehen Sie im Sommergespräch in Tirol heute 19 Uhr, ORF 2. In Lengenfeld kann nach einem Erkundungsflug heute Vormittag Entwarnung nach dem Steinschlag am Freitag gegeben werden. Laut Bürgermeister Richard Grüner ist das Siedlungsgebiet außerhalb der Gefahrenzone. Sofortmaßnahmen seien derzeit nicht notwendig. Es seien zwar große Schäden im Wald festgestellt worden, diese werden dann im Frühjahr beseitigt. Die Verwaltungsstrafverfahren gegen 7 Frauen, die beim Alpenregionstreffen der Schützen in Innsbruck Mitte Mai als Schützinnen aufgetreten sind, wurden nun eingestellt. Sie hatten sich, wie berichtet, als Schützinnen verkleidet auf die Marschroute begeben. Details von Michael Irsberger.
10: Die 7 Frauen wollten mit ihrer Aktion gegen die Ausgrenzung von Frauen bei den Schützen protestieren. Mit dabei war auch die Künstlerin Ursula Beiler, die in der Vergangenheit mit ihrer Grüß-Göttin-Aktion schon für Aufregung gesorgt hatte. Nach ihrer Aktion beim Alpenregionstreffen wurden die 7 Aktivistinnen angezeigt und sie erhielten von der Bezirkshauptmannschaft Innsbruck Strafbescheide in der Höhe von je 100 Euro. Gegen diese Strafbescheide sind die Frauen vorgegangen. Jetzt wurde ihnen Recht gegeben. Im Zentrum der Entscheidung der Behörde steht das Grundrecht auf Versammlungsfreiheit, sagt der Leiter des Strafamts der Landespolizeidirektion, Florian Greil.
11: Im gegenständlichen Fall wäre ja unabhängig von der Versammlungsfreiheit auch dieser Erfolg, dass die Ordnung gestört gewesen wäre, wohl stark anzuzweifeln gewesen. Es hat keine Änderung im Routenablauf gegeben. Es hat keine zeitliche Verzögerung gegeben. Also wäre es schon von dieser Tatbestandsprüfung her wahrscheinlich gewesen, dass es auch ohne Legitimierung durch das Versammlungsgesetz oder durch die Versammlungsfreiheit zu einer Einstellung gekommen wäre.
10: Das Verwaltungsstrafverfahren wurde eingestellt. Die Aktion der selbsternannten Schützenkompanie International der 7 Aktivistinnen war also zulässig.
2: Und das war die Radio Tirol. 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
0: So, Ehrwald, momentan wärmster Ort bei uns in Tirol mit knapp 29 Grad. 28 messen wir in Landeck und Kufstein und 26 in Meierhofen. Bis zu 33 Grad werden das am Nachmittag noch und dann werden auch die Quellwolken wieder mehr. Es kann dann gewittern heute Nachmittag ganz lokal. Am ehesten am Alpenhauptkamm und in Süd- und Osttirol. Über Nacht dann noch einige Schauer heute bei uns in Tirol. Und morgen am Vormittag dann trocken, schon mit ein paar Wolken. Und am Nachmittag dann wieder sommerlich heiß mit bis zu 32 Grad. Und dann auch wieder einige Schauer am Alpenhauptkamm. Sonst sollte es morgen größtenteils trocken bleiben. 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Wir sind diese Woche unterwegs im Bezirk Schwaz und heute live beim Aachenseekraftwerk in Jenbach.
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0: 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Mit den großen Hits live in der Sommerfrische. Wir wagen uns jetzt in ein Labyrinth hinein. Sommerfrische. Ja, ein Lernerlebnis-Labyrinth. Nadja Elmer hat das entwickelt. Christi.
1: Hallo.
0: Jetzt stehen wir schon mitten herinnen. Ein richtiges aufgebautes Labyrinth.
1: Ein richtig aufgebautes Labyrinth, ja. Genau.
0: Was macht ihr da? Ihr zeigt den Kids, wie Wasserkraft funktioniert.
1: Genau, es gibt ganz, ganz viele Wände und es sind insgesamt 78 Aufgaben, die man heute nicht alle lösen muss, aber natürlich kann. Wir haben heute schon Kinder gehabt, die sie alle gelöst haben. Und alle verschiedene Aufgaben zum Thema Wasserkraft und den neuen Energieformen, sauberen Energieformen.
0: Am Eingang gibt es von euch so ein kleines Bücherle.
1: Genau,
0: und das sind die Aufgaben.
1: Das ist unser Aufgabenheft, genau. Mhm. Und wenn man da drin blättert, dann findet man alle Aufgaben und kann diese Aufgaben lösen, die einen Spaß machen.
0: Was ist jetzt da? Zum Beispiel, da steht ein großes I vor uns auf der Mauer. Das bedeutet?
1: Genau, in diesem Labyrinth sind ganz viele Buchstaben verteilt und wenn man die Buchstaben, die haben drunter so Wellen und wenn man in diesen Wellen Zahlen findet, dann packt man den Buchstaben dann bei der Zahl ein und dann kommt ein Lösungssatz heraus.
0: Ah, das ist eine Aufgabe.
1: Das ist zum Beispiel eine Aufgabe.
0: Aufgeteilt, okay. Da ist ein großer Text, was ist Wasserkraft? Und so ein Haufen weiß Rechtschreibfehler drinnen.
1: Genau, aber die sind absichtlich, okay. Weil eben die Kinder den Text lesen sollen und eben die Rechtschreibfehler herausfinden sollen, die sie dann im Heft unterstreichen.
0: Okay, da drüben hupft ein Fisch in einen Teich mit Seerosen.
1: Genau, da geht es um Thema Renaturierungsgebiet. Wenn ja Kraftwerke gebaut werden, versucht man ja der Natur wieder etwas zurückzugeben und eben Renaturierungsgebiete zu schaffen. Und da geht es um das Thema Renaturierung.
0: Was ist bzw. war dein Ziel, als du das entwickelt hast, wenn die Kids wieder ausgehen, was sollen sie wissen, was sollen sie können?
1: Für uns ist einfach wichtig, dass Kinder erstens lernen, was gibt es für neue Energieformen, saubere Energieformen und dass sie selber alle was dazu beitragen können und glaube ich auch müssen, damit wir die Wände hinkriegen.
0: Und es ist, wie wir ja schon gesagt haben, ein richtiges Labyrinth.
1: Es ist ein richtiges Labyrinth.
0: Wir müssen jetzt wieder irgendwie hinausfinden.
1: Wir werden es schaffen.
0: Ist auch für Erwachsene cool, oder?
1: Es waren heute tatsächlich auch schon Erwachsene mit den Aufgaben unterwegs.
0: Ich finde auch. Man darf ein bisschen Kind sein bei der Radio Tirol Sommerfrische live aus Jenbach.
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1: Am Mikrofon Arthur Treinacher. Die heimischen Bauern verzeichnen dürrebedingte Rekordschäden. Der Gesamtschaden in der Landwirtschaft liegt laut Hagelversicherung bereits bei 1 Milliarde Euro. 80% der Ackerflächen und 40% des Grünlandes sind gegen Dürre versichert. Niederösterreichs Landeshauptfrau Mikl Leitner fordert im ORF-Radio ein Hilfspaket für Bauern.
2: Was zeigt sich jetzt in dieser schwierigen und herausfordernden Zeit, dass gerade die Hagelversicherung, die wir seitens des Bundes und des Landes stützen, nämlich 55%, dass das ein gutes Instrumentarium ist. Ja, diese Hagelversicherung ist keine Vollkasko, aber sie deckt Schäden ab. Das ist einmal eine erste gute Hilfe. Weitere Hilfen, eben günstige Kredite oder dass man die Möglichkeit schafft, Sozialversicherungszahlungen nach hinten zu schieben. All das wird in Zukunft wichtig und notwendig sein und ich erwarte mir hier auch ganz konkrete Lösungen oder Ansatz für unsere Landwirtschaft.
1: Sagt Niederösterreichs Landeshauptfrau Mikl Leitner. In der Causa um den früheren Wiener Wirtschaftskammerchef Walter Ruck wächst der Druck auf Bürgermeister Michael Ludwig. Die SPÖ-Frauen kritisieren in einem Brief, dass Ludwig Ruck nach dessen frauenverachtenden Aussagen verteidigt hat. Sie hätten sich eine klare Reaktion des SPÖ-Bürgermeisters gewünscht. Ludwigs Büro kündigte ein persönliches Treffen mit dem Präsidium nach der Urlaubszeit an. Nach dem historischen Niedrigwasser der Donau fährt Ungarns einziges Atomkraftwerk Pogs seine Leistung wieder hoch. Der Pegel ist nach Regenfällen gestiegen. Eine Turbine soll noch heute wieder Strom liefern. Das Kraftwerk läuft derzeit mit rund 10% Leistung und produziert normalerweise knapp die Hälfte des ungarischen Stroms. Die UEFA sowie Dachverbände Asiens, Nord- und Mittelamerikas und der Karibik werfen FIFA-Präsident Gianni Infantino wegen seiner gescheiterten Investorenpläne Täuschung und Vertrauensbruch vor. Infantino wollte Rechte an FIFA-Turnieren an private Investoren verkaufen, ohne ausreichende Konsultation der Mitgliedsverbände. Die Verbände fordern deshalb weiter einen Neuanfang an der FIFA-Spitze. Der Vulkan Ätna auf Sizilien brodelt weiter. Er stößt nach wie vor Asche und glühende Gesteinsbrocken aus. Am Flughafen Catania sind deshalb derzeit auch keine Landungen möglich, Barbara Tschandl.
3: Und das führt dazu, dass derzeit tausende Urlauberinnen und Urlauber am größten Flughafen Siziliens gestrandet sind. Flüge werden auf andere Flughäfen umgeleitet, Abflüge aus Catania deshalb gestrichen. Die Warnstufe für den Flugverkehr wurde auf Rot, also die höchste Stufe, angehoben. Starts und Landungen am Flughafen Catania sind wegen des Vulkans schon seit mehreren Tagen immer wieder ausgesetzt worden und das mitten in der Ferienzeit. Der mehr als 3300 Meter hohe Ätna bricht regelmäßig aus und wird ständig überwacht.
1: Das waren die Nachrichten mit Arthur Treinacher. Zum Wetter.
4: Heute Nachmittag scheint überall, zumindest zeitweise, die Sonne. Das Wolkenband über der Osthälfte Österreichs löst sich mehr und mehr auf. Dafür entstehen dann generell ein paar Quellwolken und vereinzelt sind nachfolgend Regenschauer und Gewitter möglich, in erster Linie im Bergland. Teils lebhafter Westwind und meist 28 bis 34, im Osten bis zu 36 oder 37 Grad. Morgen wieder Sonne und Wolken, dazu vor allem in Kärnten, Salzburg und der Steiermark am Nachmittag ein paar Regenschauer und Gewitter. Höchstwerte morgen 26 bis 34 Grad. So viel zum Wetter mit Jörg Stibor.
5: Und wir begleiten Sie mit dem Radio Tirol Verkehrsservice gleich auf der B179, der Fernpassstrecke. Da stehen Sie im Reiseverkehr aktuell eine Viertelstunde länger. Wenn Sie Richtung Nassereit fahren, vor dem Grenztunnel Füssen. Und auch Richtung Deutschland 15 Minuten plus von Nassereit bis zum Fernpass. Und im Unterland die Loferer Straße B178, da wird auf der Unterflurtrasse Schäffau gearbeitet bis 17:30. Sie werden derweil umgeleitet. Wo es geht, gute Weiterfahrt.
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5: 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Christi.
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0: Rod Stewart läuft in der Radio Tirol Sommerfrische. Heute live vom Aachensee-Kraftwerk in Jenbach. Und wir hören jetzt mal zu denen, die immer am Wasser am Weg sind.
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0: Sind nämlich auch die Leute von der Aachensee-Schifffahrt da. Grüß dich.
2: Grüß dich, servus.
0: Sandra ist die Chefin, hallo.
2: Hallo.
0: Wie viele Leute seid denn ihr im Team?
2: Du, wir sind jetzt in der Hauptsaison um die 60 Leute.
0: Wow, wer gehört da alle dazu?
2: Ja, ganz viele. Kapitäne, Matrosen, ganz viele Handwerker, natürlich unser gesamtes Gastro-Team, unser Verwaltungsteam, Reservierung, Marketing, Vertrieb, Geschäftsführung.
0: Das ist eine Riesentruppe.
2: Ja.
0: Das tut man gar nicht meinen, wenn man so ein Schiffel fahren sieht.
2: Ja, es schaut so einfach aus, es ist aber sehr kompliziert.
0: Okay. Eines weiter, Herr Kapitän, grüß Gott.
3: Grüß Gott, hallo.
0: Darf ich deinen Namen wissen?
3: Benedikt.
0: Benedikt, was hast du auf den Schultern?
3: Ja, das sind meine Kapitänsabzeichen.
0: Okay, das heißt?
3: Ja, ich bin jetzt befähigt, Schiff zu führen.
0: Wow, ich will das auch haben. Ja. Was ist cool bei euch in der Firma? Was taugt da?
3: Ja, einfach die Abwechslung, dass man mit dem Schiff fahren kann und halt miteinander arbeiten und...
0: Ist lässig.
3: Genau.
0: Die Leute am See herumführen.
3: Ja, ganz genau, ja.
0: Wunderbar. So, du bist die?
4: Hallo, ich bin die Melanie.
0: Melanie, was taugt dir in der Firma?
4: Mir gefällt an der Firma, dass es so viele unterschiedliche Aufgaben gibt und jeder eigentlich schon lange dabei ist und sich in vielen verschiedenen Bereichen gut auskennt und man da eigentlich immer Unterstützung von allen Seiten bekommt.
0: Was ist deine Aufgabe?
4: Ich mache Marketing.
0: Marketing, das ist die, die ich alles nach außen trage. Und du bist die?
5: Ich bin die Maria Crelucci.
0: Maria, was ist deine Aufgabe?
5: Ich arbeite beim Vertrieb bei der Aachensee Schifffahrt und in der Event-Organisation, Planung. Und bei uns ist ja immer einiges los und da ist viel zu tun.
0: Taugt er, weil?
5: Taugt mir, weil es einerseits abwechslungsreich ist und weil es einfach ein wunderbarer Arbeitsplatz ist am Aachensee. Die Schifffahrt ist super klasse.
0: Super. Frau Chefin, was taugt Ihnen an der Arbeit und am Team?
2: Ja, das Team ist super, muss ich ehrlich sagen. Es sind alle so motiviert, engagiert und jeder greift überall an. Das findet man auch nicht überall. Ja, das taugt mir extrem. Und die große Abwechslung von den Tagesfahrten, die wir machen, bis hin zu Events. Es gibt einfach alles und das ist cool.
0: Dann hätte ich gesagt, die Leute von der Aachensee-Schifffahrt sind heute unser sommerfrische Team des Tages.
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0: Die großen Sommerhits von Tim hier in Radio Tirol in der Sommerfrische um ganz genau 13:30 Uhr. Schauen wir gar auf die Tiroler Straßen, ins Radio Tirol Verkehrsservice und auf die Fernpassstraße, die B179. Wenn Sie Richtung Nassereit fahren, brauchen Sie bei Reute aktuell 15 Minuten mehr. Und die Loferer Straße B178 heute bei der Unterflurtrasse Schäffau. Bis 17.30 Uhr wird dort gearbeitet und Sie werden umgeleitet. Gute Reise, gute Weiterfahrt.
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2: Mit Helena Fröhlich, angenehmen Nachmittag. Die Verwaltungsstrafverfahren gegen 7 Frauen, die beim Alpenregionstreffen der Schützen in Innsbruck Mitte Mai als Schützinnen aufgetreten sind, wurden jetzt eingestellt. Sie hatten sich, wie berichtet, als Schützinnen verkleidet auf die Marschroute begeben. Details von Michael Irsberger.
3: Die 7 Frauen wollten mit ihrer Aktion gegen die Ausgrenzung von Frauen bei den Schützen protestieren. Mit dabei war auch die Künstlerin Ursula Beiler, die in der Vergangenheit mit ihrer Grüß-Göttin-Aktion schon für Aufregung gesorgt hatte. Nach ihrer Aktion beim Alpenregionstreffen wurden die 7 Aktivistinnen angezeigt und sie erhielten von der Bezirkshauptmannschaft Innsbruck Strafbescheide in der Höhe von je 100 Euro. Gegen diese Strafbescheide sind die Frauen vorgegangen. Jetzt wurde ihnen Recht gegeben. Im Zentrum der Entscheidung der Behörde steht das Grundrecht auf Versammlungsfreiheit, sagt der Leiter des Strafamts der Landespolizeidirektion, Florian Greil.
4: Im gegenständlichen Fall wäre ja unabhängig von der Versammlungsfreiheit auch dieser Erfolg, dass die Ordnung gestört gewesen wäre, wohl stark anzuzweifeln gewesen. Es hat keine Änderung im Routenablauf gegeben. Es hat keine zeitliche Verzögerung gegeben. Also wäre es schon von dieser Tatbestandsprüfung her wahrscheinlich gewesen, dass es auch ohne Legitimierung durch das Versammlungsgesetz oder durch die Versammlungsfreiheit zu einer Einstellung gekommen wäre.
3: Das Verwaltungsstrafverfahren wurde eingestellt. Die Aktion der selbsternannten Schützenkompanie International der 7 Aktivistinnen war also zulässig.
2: In Lengenfeld kann nach einem Erkundungsflug heute Vormittag Entwarnung nach dem Steinschlag am Freitag gegeben werden. Laut Bürgermeister Richard Grüner ist das Siedlungsgebiet außerhalb der Gefahrenzone. Sofortmaßnahmen seien derzeit nicht notwendig. Es seien zwar große Schäden im Wald festgestellt worden, diese werden dann im Frühjahr beseitigt. Wie läuft Politik ab? Wie werden Entscheidungen in der Politik getroffen? Das können Jugendliche beim Jugendlandtag erfahren. Für den Jugendlandtag im November werden jetzt Teilnehmerinnen und Teilnehmer angeschrieben. Reingard Diermeier berichtet.
5: Es ist oft ein langer Weg von der Idee über die Diskussion bis hin zur Lösung. Wie das in der Politik abläuft, gibt es beim Jugendlandtag zu erfahren. Angeschrieben werden jetzt Tiroler Jugendliche aus allen Regionen mit unterschiedlichen Bildungshintergrund, die durch Zufall ausgewählt werden, heißt es vom Land. Letztendlich werden 30 daran teilnehmen. Es gibt Anfang November bereits eine Vorbereitungsphase mit der Bildung von Ausschüssen und der Ausarbeitung von konkreten Anträgen. Am 11. November ist dann die Sitzung des Jugendlandtags im Landtagssitzungssaal geplant. Die gefassten Beschlüsse werden dann an einen Ausschuss des Tiroler Landtags übergeben, wo sie dann auch behandelt werden.
0: So, die 30 Grad haben wir jetzt bei uns in Tirol, in Landeck und in Brutz. 33 gehen sich am Nachmittag noch aus. Es werden dann auch ein paar Quellwolken mehr und es kann im Bereich des Alpenhauptkamms und in Ost- und Südtirol zu Wärmegewittern kommen heute. Morgen riecht ähnliches Wetter, ein paar Wolken mehr und am Nachmittag dann wieder ein paar Wärmegewitter über den Bergen. Und das alles morgen bei maximal 32 Grad.
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0: Ja, vielleicht haben Sie frei und können irgendwo gemütlich am Wasser sitzen heute. Wir sind auch beim Wasser und schauen uns an, wie aus Wasser Strom wird beim Achenseekraftwerk in Jenbach. Und kurz nach 2:30, es ist dann wieder Zeit für die Radio Tirol Hitzekunde. Machen wir gleich nach Gilbert O'Sullivan und Rose Laurent jetzt in Radio Tirol.
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1: Es wird jetzt fast ein bisschen gemein hier in Radio Tirol. Wir geben Ihnen einen großen Hit, nehmen Ihnen den Hit aber gleich wieder weg. Sie hören genau eine Sekunde. Eine Sekunde Musik und das war's. Und daraus sollten Sie erkennen, welcher Song das ist oder wer ihn singt. Und weil wir keine Unmenschen sind hier bei der Radio Tirol Sommerfrische, gibt's einen Hinweis, nämlich, dass der Song, den wir suchen, in der Radio Tirol Sommerfrische heute schon gelaufen ist. Also wenn Sie brav mitgehört haben, haben Sie ganz klar einen Vorteil. 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
1: Radio Tirol Sommerfrische grüßt Kärnten. Hallo Martin.
2: Ja, grüß euch miteinander. Hallo.
1: Klär uns kurz auf, was macht der Kärntner in Osttirol?
2: Ich bin gerade in Osttirol, da hört man natürlich auch wunderbar Radio Tirol und da läuft es natürlich bei meiner Freundin, wo ich gerade zu Besuch bin.
1: Ach, wie schön. Was habt ihr vor heute? Was tut's?
2: Ja, noch ein bisschen draußen nochmal dumm im Garten sitzen, Kaffee trinken jetzt dann noch auf alle Fälle. Ja, und Radio hören.
1: Und so die Urlaubspläne?
2: Ja, aber zu den Seen fahren, ein bisschen wandern, wie sich's gehört in Kärnten und in Tirol.
1: Wow, bist du nächste Woche auch noch in Osttirol?
2: Immer wieder, ja, bestimmt.
1: Ja, weil da wären wir dann mit der Sommerfrische im Bezirk Lienz unterwegs.
2: Ja, vielleicht komme ich da auch vorbei, ja.
1: Kommst vorbei. Jetzt spielst du zuerst einmal heute mit bei der Radio Tirol Hitsekunde. Wir spielen dir eine Sekunde eines großen Hits vor und danach sagst du mir bitte, wer ihn singt oder wie er heißt.
2: Ich versuch's, ja.
1: Passt, dann gehen wir's gleich an.
2: Ja. Die Katrina and the Waves waren das. Walking on Sunshine.
1: Ja, wunderbar, da stimmt der Interpret-Untertitel. Gratuliere.
2: Super.
1: Hast du dir geholfen?
2: Nein, aber ich habe fleißig zugehört heute schon die ganze Zeit.
1: Ja, schau, ein ganz richtiger Schlaufuchs. So gefällt mir das. Hey, die 800 Euro gehören dir. Damit auch einmal nach Nordtirol fahren und schicken wir euch beiden liebe Grüße und noch schönen Urlaub.
2: Da kommen wir gern. Danke vielmals.
1: Macht es gut.
2: Viert euch miteinander.
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0: Live vom Achenseekraftwerk in Jenbach. Bin jetzt nochmal bei der Jugendfeuerwehr. Was ist denn mit euch los? Du bist fetznass?
1: Ja.
0: Was ist passiert?
1: Also, wir haben uns halt gegenseitig mit Schlauch gespritzt.
0: Okay, du bist auch waschelnass?
2: Ja.
0: Ist das fein, oder?
2: Ja, bei der Hitze ist eine feine Abkühlung.
0: Okay. Zwar zu Wand mit?
1: Nein, also nein. Im Feuerwehrhaus schon, aber jetzt im Auto nicht.
0: Okay. Ihr tut es zusammenpacken?
1: Ja, wahrscheinlich bald einmal.
0: Ja. Was ist da so zum Tun, bis das Auto wieder zusammengekramt ist?
1: Bitte?
0: Was muss man da machen, dass das Auto zusammengekramt ist? Vielleicht tun wir sagen.
3: Nein, jetzt müssen wir zuerst mal alles zusammenpacken. Ja. Alles einmal, alles was nass ist, das tun wir einmal wickeln rein. Das werden wir bei unseren ehrenamtlichen Reinigungsleuten da haben dann. Ja. Alles wieder aufgewickelt haben und einmal trocknet. Dann haben wir alles zusammenpacken da. Die ganzen Schläuche, was wir halt nicht hergenommen haben, einrahmen, die ganzen Rollo zu, die ganzen Leute schauen, dass sie wieder drin sind. Und dann machen wir wieder einen Abmarsch da.
0: Wunderbar. Wir machen das auch so, wir packen alles zusammen, alle großen Hits, die wir nicht gespielt haben, spielen wir dann morgen bei der Radio Tirol Sommerfrische im Zillertal vom Schlägeis-Stausee. Für den

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2: Am Mikrofon Arthur Treinacher. Durch die Dürre ist Österreichs Landwirtschaft bis jetzt ein Schaden von 1 Milliarde Euro entstanden. Das zeigen die Zahlen der Hagelversicherung. In einer halben Stunde findet im Landwirtschaftsministerium dazu ein runder Tisch statt. Katja Arthofer, wer ist da dabei?
3: Mit dabei im Ministerium sind Expertinnen und Wissenschaftler von der Hagelversicherung, aus der Landwirtschaft und eben aus dem Ministerium. Jetzt würden erstmals Zahlen vorliegen, betont man. Ein fertiges Hilfspaket ist heute also noch nicht zu erwarten. Auch weil Landwirtschaftsminister Totschnig von der ÖVP vorab schriftlich wissen lässt, dass diese Zahlen in die, Zitat, laufende Ausarbeitung des Maßnahmenpakets einfließen würden. Gegen ein Paket heute spricht auch, dass das Finanzministerium bisher gar nicht eingebunden ist. Man warte auf Totschnig-Vorschläge, heißt es aus dem Büro von Markus Matterbauer von der SPÖ, macht aber auch gleich klar, alles müsse sich im Rahmen des Budgets bewegen. Eine Koste-es-was-es-wolle-Politik werde es aus guten Gründen nicht geben. Und so sieht das Wort gleich nicht nur das Finanzministerium, sondern auch die NEOS.
2: Bei ukrainischen Drohnenangriffen auf Russland sind mindestens 14 Menschen getötet worden. Nach russischen Angaben wurden in der Nacht mehr als 450 Drohnen abgefangen. Besonders betroffen war die Industriestadt Nischnekamsk in Tatarstan, rund 1600 Kilometer von der ukrainischen Grenze entfernt. Dort wurden 13 Tote und 75 Verletzte gemeldet. Auch in der Region Belgorod kam eine Frau ums Leben. Der ORF-Stiftungsrat soll morgen das Team des künftigen Generaldirektors Clemens Pick bestätigen. Eine breite Mehrheit wird erwartet, allerdings ohne die FPÖ. Sie bezeichnet die Bestellung als Farce und hat die Beschwerde bei der Medienbehörde eingelegt. Gleichzeitig kritisiert die FPÖ die Sparpläne bei den Sendeanlagen. Tausende Menschen am Land würden dadurch im Katastrophenfall von Informationen abgeschnitten. Stefan Kappacher berichtet.
4: Heimlich, still und leise würden tausenden Menschen im ländlichen Raum, obwohl sie weiter ORF-Gebühr zahlen, die Sender abgedreht, kritisierte FPÖ-Mediensprecher Christian Hafenecker am Vormittag. Das sei nicht akzeptabel. Der ORF müsse seine Pläne dazu im Detail auf den Tisch legen. Es gehe nämlich gerade am Land um Informationssicherheit im Falle von Katastrophen, wo oft nur noch die terrestrischen Sendeanlagen funktionieren.
5: Man sagt immer, den öffentlich-rechtlichen Rundfunk braucht man vor allem deswegen, um im Katastrophen- und Krisenfall die Information der Bevölkerung zu gewährleisten. Und da stellt sich für mich schon die Frage, wie sich das dann am Ende ausgehen soll.
4: Einen Widerspruch zur Kernforderung der FPÖ, die das ORF-Budget auf ein Drittel kürzen will und damit den ORF und seine Sendeanlagen komplett in Frage stellt, sieht Hafenecker nicht.
2: Der ORF weist die Vorwürfe als übertrieben und teilweise falsch zurück. Zwar werden aus Spargründen manche Sendeanlagen außer Betrieb genommen, der Empfang werde aber durch andere Sendeanlagen auch im Krisenfall weiter abgedeckt. Das waren die Nachrichten mit Arthur Treinacher. Zum Wetter.
6: Heute Nachmittag scheint überall zumindest zeitweise die Sonne. Allerdings bilden sich jetzt allmählich etwas mehr Quellwolken und einzelne Regenschauer und Gewitter, wie derzeit in der Steiermark und in Kärnten. Vor allem in Ober- und Niederösterreich weht lebhafter bis kräftiger Westwind. 35 Grad hat es jetzt in Güssing und Wien, 25 in Mürzzuschlag. Morgen wieder Sonne und Wolken, dazu besonders in Salzburg, Kärnten und der Steiermark am Nachmittag ein paar Regenschauer und Gewitter. Höchstwerte morgen 26 bis 34 Grad. So viel zum Wetter mit Jörg Stibor.
7: Kurzer Blick auf Tirol Straßen, Sie haben den Radio Tirol Verkehrsservice. Wir schauen auf die Fernpaarstrecke Richtung Nassereit. Auf der Umfahrung Reute brauchen Sie momentan eine halbe Stunde länger. Weiter auf die Lofahrstraße im Unterland, die Unterflurtrasse Schäffau ist jetzt wieder frei. Die Arbeiten dort sind beendet. Wo auch immer Sie unterwegs sind, gute und sichere Fahrt.
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7: 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Ja, es ist oft gar nicht so einfach, wenn man im doppelspurigen Kreisverkehr vielleicht unterwegs ist.
8: Jetzt lass mich außer da. Ich blink die ganze Zeit. Ich muss ausfahren. Ich mag nicht nochmal die Runde fahren.
9: Hey, schleich dich da jetzt um mich. Tu mal Blink aus, ich voll trottel deppern.
7: Eieieiei. Also, warum es so schwierig ist im Tiroler Kreisverkehr, das hören wir gleich hier in Radio Tirol. Montagnachmittag. Schön, dass Sie da sind.
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7: Entspannt bleiben.

0: So klingt ein entspannter Montagnachmittag. Hoffe, Ihnen geht's gut. Schön, dass Sie bei uns sind. Bei uns kreist sich halt alles ein bisschen rund ums Thema Kreisverkehr. Haben Sie vielleicht schon gehört? Ja, einen guten Morgen. Tirol hat sich gezeigt. Es ist ein richtiges Aufregerthema. Niemand quasi macht's richtig. Viele Vollidioten am Weg, darf man so sagen. Außer man selbst natürlich, oder? Kennt auch der Andreas.
1: Die meisten haben Angst. Also das ärgert mich dann schon, wenn ich blink rechtzeitig und der Rechte will mir zeigen, hoppla, ich lasse dich nicht rein.
2: Ja.
1: Und überholt und beschleunigt dann rechts vor.
2: Aha.
1: Und ich muss dann bremsen oder
2: eine Sonderrunde
1: deswegen. Gibt es auch ab und zu. Das ärgert mich eigentlich.
0: Ja, der Andreas heute in Guten Morgen Tirol erzählt, es gibt ja ganz unterschiedliche Varianten, damit umzugehen. Also die einen fahren halt noch einmal entspannt eine Runde, andere bleiben stehen, was echt übel ist im Kreisverkehr. Und wieder andere schimpfen und hupen, das kennen wir natürlich auch, wie schon vorhin gehört. Wie machen Sie es eigentlich?
3: Nachher blinke ich halt und schau, wenn jemand kommt.
0: Okay.
3: Weil das passiert ja öfters, dass sie einen nicht rauslassen, aber da würde ich stehen bleiben.
4: Oder noch eine extra Runde fahren?
3: Ja, gern auch. Eher nachher stehen bleiben.
4: Also nichts mit rechts scharf abbiegen?
5: Nein, auf keinen Fall.
6: Nein, da nicht, wenn es eng ist.
0: Niemals stehen bleiben, bitte. Am besten vielleicht Rücksicht und ein bisschen Vorsicht walten lassen. Und da nehme ich mich jetzt durchaus auch selbst an der Nase.
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0: Schönen Nachmittag.

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0: der vielen, vielen großen Hits von David Bowie. Das ist Radio Tirol am Montagnachmittag. Wir begleiten Sie durch einen heißen Sommernachmittag. Und da schauen wir jetzt kurz auf Tirol Straßen im Radio Tirol Verkehrsservice, auf die Fernpaarstrecke. Wenn Sie in Richtung Nassereit unterwegs sind, brauchen Sie länger. Auf der Umfahrung heute nämlich dauert es eine halbe Stunde länger. Wo auch immer Sie unterwegs sind, ich wünsche gute und sichere Fahrt. 14.30 Uhr jetzt.
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2: Mit Helena Fröhlich, angenehmen Nachmittag. Seit mehr als 4 Tagen muss in Zierl das Trinkwasser abgekocht werden. Auch in den kommenden Tagen wird diese Maßnahme für die Bevölkerung aufrecht bleiben. Denn bislang wurde noch nicht ganz genau nachgewiesen, wo die Verschmutzungen herkommen. Sollte das gelingen, muss das Trinkwassernetz noch gesäubert werden. Kritik hat es zuletzt in Zierl auch daran gegeben, dass die Gemeinde zu wenig in der Causa kommuniziert habe. Von der Verordnung zum Wasserabkochen bis hin zu den Hintergründen. Bürgermeister Thomas Öfner von der SPÖ verweist darauf, dass er nur gesicherte Informationen weitergeben wollte. Zur Ursache erklärt er heute:
3: Die Ursache ist nach heutigem Wissensstand definitiv das Hochwetter- und Starkregenereignis, wenngleich wir noch nicht wissen, was das in welchen Teilen unserer Wasserversorgungsanlage tatsächlich verursacht hat. Anzunehmen ist derzeit, dass es Einträge aus der Umwelt gibt, wie sie oft bei solchen Starkregenereignissen vorkommen, wo natürlich auch Fäkaleinträge von Tieren und so weiter mit dabei sind. Die Tatsache, dass es noch immer sich im System befindet, lässt uns natürlich nach weiteren Ursachen suchen.
2: Deshalb wird noch weiter gesucht. Zierl ist übrigens nicht die einzige Tiroler Gemeinde mit derartigen Problemen. Auch in Gnadenwald muss das Wasser aus der Leitung aktuell abgekocht werden. Wie läuft Politik ab? Wie werden Entscheidungen in der Politik getroffen? Das können Jugendliche beim Jugendlandtag erfahren. Für den Jugendlandtag im November werden jetzt Teilnehmerinnen und Teilnehmer angeschrieben. Reingard Diermeier berichtet.
4: Es ist oft ein langer Weg von der Idee über die Diskussion bis hin zur Lösung. Wie das in der Politik abläuft, gibt es beim Jugendlandtag zu erfahren. Angeschrieben werden jetzt Tiroler Jugendliche aus allen Regionen mit unterschiedlichem Bildungsniveau. Hintergrund, die durch Zufall ausgewählt werden, heißt es vom Land. Letztendlich werden 30 daran teilnehmen. Es gibt Anfang November bereits eine Vorbereitungsphase mit der Bildung von Ausschüssen und der Ausarbeitung von konkreten Anträgen. Am 11. November ist dann die Sitzung des Jugendlandtags im Landtagssitzungssaal geplant. Die gefassten Beschlüsse werden dann an einen Ausschuss des Tiroler Landtags übergeben, wo sie dann auch behandelt werden.
2: Enttäuschender Auftakt für Tirols Schwimmer bei der Langbahn-Europameisterschaft in Paris. Der Innsbrucker Simon Bucher scheidet im Vorlauf über die 50 Meter Delfin aus und über die 100 Meter Brust ist auch für den Absamer Bernhard Reitzhammer bereits im Vorlauf Endstation.
0: Wir sind beim Radio Tirol Wetterservice. Sonnenschein und Wolken wechseln jetzt am Nachmittag und gegen Abend hinziehen. Dann verteilt übers Land immer wieder Schau und Gewitter durch. Da können einzelne durchaus heftig ausfallen. Die Temperaturen liegen zwischen 28 und 33 Grad Höchstwerte am Nachmittag. Der Dienstagmorgen wird erneut recht sonnig, allerdings mit weniger Gewittern und Schauern.
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0: Meier hi, Meier hu, der Text, Meier ho, Meier ha. D'Angostea din te, der Titel, gesungen von Haiducci. Ein großer Hit in Radio Tirol jetzt am Montagnachmittag.
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0: Und jetzt lauter drin.

0: Das ist der Radio Tirol Nachmittag mit mehreren Weisheiten. Wenn beispielsweise ein Mann aussieht wie ein Waldschrat, dann wird es schwer mit dem Flirten, mit der Liebe. Das sage nicht ich, sagt eine Dame, die einen Herzbuben sucht. Und ein Schnitzel kann durchaus auch was Erotisches haben. Das sagt ein suchender Single-Mann. Ja, 6 Singles suchen heute Abend wieder die Liebe fürs Leben in Liebesgeschichten und Heiratssachen. Oder sowas Ähnliches halt suchen sie. Alexandra Ludwig weiß mehr.
1: Ja, der Humor darf auf gar keinen Fall zu kurz kommen. Das wird schnell klar. Die 6 Singles der aktuellen Folge wissen nämlich ganz genau, was sie wollen und vor allem, was sie nicht wollen. Zum Beispiel die Wienerin Bienal. Für sie zählen innere Werte, aber die Optik muss eben auch stimmen.
2: Wenn der ausschaut wie ein Waldschrat, kann der Charakter haben, was er will. Ne? Er wird mich nicht kennenlernen. Zähne. Egal, ob sie ersten oder die vierten sind, bitte Zähne. Wenn du dich selber nicht so lieb hast, dass Zähne im Mund hast, kannst du für mich nichts empfinden.
1: Ebenfalls wieder hoch im Kurs stehen Männer mit Leidenschaft und Sinn für Spontanität. Zumindest bei Marianne aus Niederösterreich und Gitti aus Wien.
3: Dass man sagt, okay, ein Anruf und wir packen uns zusammen und man fährt nach Salzburg, wie man es früher gehabt hat, auf einen Kaffee. Dass man sowas nicht kilometerlang und tagelang vorplant.
4: Und das sage ich Ihnen gleich, Frau Horowitz, ich suche einen Liebhaber.
5: Wird notiert, Gitti.
4: Okay, ich hoffe, es passt.
1: Auch Tobias aus Oberösterreich legt großen Wert auf Erotik.
6: Das Schnitzel hat auch was Erotisches. Es ist ein Kunstwerk, finde ich.
5: Wirklich?
6: Ja, es hat gewisse Formen, es hat was Appetitliches. Man will es gleich essen, man will es vernaschen.
0: Ja, der Tobias und sein Schnitzel. Was haben wir noch gelernt? Ohne Zähne im Mund, kein Aufriss. Oder so ähnlich. Naja, Liebesgeschichten und Heiratssachen, alle Suchenden heute um 20.15 Uhr in ORF 2.
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2: Am Mikrofon Arthur Dreinacher. Die Gefahr für humanitäre Helfer nimmt weltweit dramatisch zu. Im vergangenen Jahr sind 350 Mitarbeiterinnen und Mitarbeiter von Hilfsorganisationen ums Leben gekommen. Mehr als die Hälfte davon im Gazastreifen. Ansgar Gersmann berichtet.
3: Der Krieg in Gaza, einer der prägenden Konflikte der jüngeren Geschichte. Auch jene, die helfen wollen, geraten hier immer wieder zwischen die Fronten. Wie stark, das zeigt eine aktuelle Auswertung der Organisation Humanitarian Outcomes. Weltweit sind 350 Helferinnen und Helfer im vergangenen Jahr ums Leben gekommen. Mehr als die Hälfte davon in Gaza. Der Einsatz von Drohnen erschwert die Lage zunehmend. Die aktuellen Entwicklungen zeigen, wie gefährlich diese Arbeit geworden ist. Es handelt sich um das zweithöchste Opferaufkommen seit 1997. Fast alle Opfer waren lokale Einsatzkräfte.
2: Im kommenden Schuljahr dürften sich der Lehrermangel weiter entspannen. Laut Bildungsministerium sind bereits 2/3 der ausgeschriebenen Unterrichtsstunden besetzt. Bildungsminister Wiederkehr von den NEOS zeigt sich deshalb optimistisch. FPÖ und Grüne kritisieren allerdings, dass weiterhin Lehrkräfte fehlen und fordern nachhaltige Maßnahmen gegen den Personalmangel. Nach dem Tod eines Neugeborenen am Grenzübergang Nickelsdorf hat die Staatsanwaltschaft Eisenstadt Anklage gegen 5 Beschuldigte erhoben. Die damals 17-jährige Mutter wird wegen der Tötung ihres Kindes bei der Geburt angeklagt. 4 Familienangehörigen wird Beteiligung an einem Mord vorgeworfen. Sie sollen unter anderem als Aufpasser fungiert und geholfen haben, Spuren zu beseitigen. Alle 5 sitzen in Untersuchungshaft. Das Finanzministerium bringt eine Neuregelung der sogenannten Tiefengeothermie auf den Weg. Damit soll künftig verstärkt die Wärme aus dem Erdinneren genutzt und die Abhängigkeit von fossilen Energieträgern reduziert werden. Dietmar Adam, Vorstand des Instituts für Geotechnik an der TU Wien, begrüßt die Gesetzesänderung.
4: Wenn wir sozusagen die Betrachtung machen, dann ist die Geothermie der wahre Gamechanger, um das so auszudrücken. Denn es ist die einzige Möglichkeit, flächendeckend an Ort und Stelle mit vergleichsweise geringer Temperatur oder eben auch mit Tiefengeothermieanlagen sämtliche Regionen in Österreich abzudecken. Und wie gesagt, aufgrund des sehr geringen Fremdenergiebedarfs könnte man, wenn man eine flächendeckende Betrachtung heranzieht oder meinetwegen eine Betrachtung von 90%, dann kann man den Gesamtenergiebedarf für Heizen und Kühl sicherlich um 70-80% reduzieren in unserem Land.
2: So Experte Dietmar Adam. Das waren die Nachrichten mit Arthur Dreinacher. Zum Wetter.
5: 35 Grad jetzt in Krems und Lutzmannsburg, 34 in Feldkirch und Gaisdorf. Heiß und zumindest zeitweise sonnig geht es durch den Nachmittag. Es gibt aber auch ein paar größere Quellwolken und vereinzelt bilden sich Regenschauer und Gewitter. Derzeit etwa in den Nockbergen, auf der Saualpe oder auch bei Stübing. Vor allem in Ober- und Niederösterreich weht lebhafter bis kräftiger Westwind. Morgen wieder heiß mit Sonne und Wolken, dazu vor allem in Salzburg, Kärnten und der Steiermark am Nachmittag ein paar Regenschauer und Gewitter. So viel zum Wetter mit Jörg Stibor.
6: Zäh geht's auf der Fernbahnstrecke momentan in Richtung Nassereiz und Mörde Tirol. Verkehrsservice auf der Umfahrung. Heute brauchen Sie aktuell 10 Minuten länger. Wo auch immer Sie unterwegs sind, gute und sichere Fahrt.
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6: Markus Feichter hier, Montagnachmittag. Schön, dass Sie da sind. Sommersound bei uns garantiert. Auch auf gut Tirolerisch. Los geht's.
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6: Blutschink mit der Coverversion von dem hier. Das Original.
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6: Schönen Nachmittag.

0: Gleich ist es 14:45. Schön, dass Sie bei uns sind.
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0: Ja, viele Musiker, Sänger, Künstler versuchen es, landen aber niemals einen Hit. Und viele andere hoffen auch umsonst. Einige wenige sind sehr erfolgreich. Und wieder anderen gelingt zumindest ein großer Hit. Sogenannte One-Hit-Wonder. In den 50ern war das beim US-amerikanischen Soul-Sänger Thurston Harris so. Mit diesem Song hier. Little Bitty Pretty One. Zum Mitsummen oder zum Mitklatschen. Jetzt in Radio Tirol.
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Einer der vielen großen Hits von Madonna. Papa Don't Preach. Kurz vor vier, wichtige Frage: Wie klingt eigentlich Ihre Türglocke zu Hause? Vielleicht so oder doch so? Oder wie die wohlbekannte von Supertramp. Hereinspaziert.

0: dann, wenn nicht im Hochsommer, die Beach Boys in Radio Tirol am Nachmittag. Da begleiten wir Sie auch auf Tirolstraßen im Radio Tirol Verkehrsservice. Alles ruhig, alles planmäßig. Gute und sichere Fahrt durch unser Land. 15.30 Uhr jetzt.
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2: Mit Helena Fröhlich, schönen Nachmittag. Bei einem Anlagenbetrug hat ein 67-Jähriger im Bezirk Imst einen sechsstelligen Eurobetrag verloren. Nachdem er mehrere Überweisungen auf ausländische Konten getätigt hatte, machte ihn ein Angehöriger auf den Betrug aufmerksam. Georg Oberhammer berichtet.
3: Der Österreicher wurde laut Polizei über eine WhatsApp-Gruppe auf vermeintliche Investitionsmöglichkeiten aufmerksam und geriet so in die Fänge von Betrügern. In weiterer Folge soll er von einer angeblichen Mitarbeiterin zur Installation einer App und zur Unterzeichnung von Mitgliedschaftsvereinbarungen veranlasst worden sein. Der Mann habe anschließend mehrere Überweisungen auf ausländische Konten getätigt. Es sei ihm mitgeteilt worden, dass dies eben der schnellste und günstigste Weg sei, die Zahlungen abzuwickeln. Durch die Überweisungen entstand ein Gesamtschaden in der Höhe eines niedrigen sechsstelligen Betrags, also mehr als 100.000 Euro.
2: In Lengenfeld kann nach einem Erkundungsflug heute Vormittag Entwarnung nach dem Steinschlag am Freitag gegeben werden. Laut Bürgermeister Richard Grüner ist das Siedlungsgebiet außerhalb der Gefahrenzone. Sofortmaßnahmen seien derzeit nicht notwendig. Es seien zwar große Schäden im Wald festgestellt worden, diese werden dann im Frühjahr beseitigt. Der ÖAMTC hat Sicherheitstipps für den Einsatz von Drohnen im alpinen Gelände veröffentlicht. Flüge in den Bergen ermöglichen zwar eindrucksvolle Luftaufnahmen, stellen die Pilotinnen und Piloten aber vor besondere Herausforderungen. Neben der Technik seien vor allem rechtliche Vorgaben, Wetter und Rücksichtnahme entscheidend. Nathalie Wander.
4: Viele alpine Regionen unterliegen Einschränkungen oder sind für Drohnen gesperrt. Dazu zählen Nationalparks, Natura 2000-Zonen und Vogelschutzgebiete. Teilweise sind individuelle Genehmigungen nötig. Auch eine Haftpflichtversicherung ist gesetzlich vorgeschrieben, um etwaige Schäden abzudecken, so ÖAMTC-Drohnenexperte Thomas Flair. Drohnenflüge können andere Personen beeinträchtigen. In ruhiger Umgebung wird das Betriebsgeräusch oft als störend wahrgenommen. Fremde Menschen dürfen ohne deren Zustimmung nicht gefilmt oder fotografiert werden. Besondere Vorsicht ist laut ÖAMTC im Umgang mit Tieren geboten. Wildtiere, Weidetiere und Vögel reagieren häufig sensibel auf Drohnen. Von Tieren sollten die Pilotinnen und Piloten daher generell Abstand halten und Schutzgebiete strikt meiden.
0: Sodala, wir lassen die Temperaturen steigen. 26 Grad momentan in Virgen, 28 in Reute, 30 in Landeck, 32 in Innsbruck und 35 Grad in Bozen. So schaut es aktuell aus. Sonnenschein und Wolken wechseln am Nachmittag Richtung Abend, ziehen dann quer übers Land verteilt einzelne Schauer und Gewitter durch. Die könnten durchaus heftig werden. Morgen am Dienstag erneut recht sonnig, ganz ähnlich, mit weniger Gewittern und Schauern allerdings am Nachmittag.
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0: Der Radio Tirol Nachmittag und von der Sonne in Jamaika zur Tiroler Sonne. Kollege David Steiner hat heute seine Schwarzwoche gestartet. Da fiebern wir dann immer ein bisschen mit. Ich war letzte Woche unterwegs, wie es denn so hineingeht. Und es hat, wie man perfekt funktioniert, mit vielen begeisterten Besuchern.
1: Total lässig. Ich freue mich jetzt ja wieder, wenn das ist. Wir drucken uns schon immer viel früher das ganze Programm aus und machen Hackerl dran, wenn wir wieder wohin fahren.
0: Sehr vorbildlich, muss ich sagen. Beim Tiwak-Kraftwerk in Jembach sind Sie heute gewesen. David, wo geht's morgen hin im Bezirk Schwarz?
2: Ja, morgen geht's mit viel Wasserkraft weiter. Okay. Wir sind ganz, ganz, ganz hinten drinnen im Zillertal und senden vom Schlegalsstausee direkt oben von der großen Staumauer. Und da hören wir dann einmal hinein, wie so eine Staumauer gebaut ist, wie die überprüft wird, wie sicher die ist und wie im hinteren Zillertal aus Wasser Strom entsteht. Das alles gibt's bei Staumauerführungen und die werden wir auch hier in Radio Tirol machen. Und entlang der Staumauer werden wir uns auch einmal in einen Klettergurt hineinschnallen. Und wegen der Anreise noch, am besten Sie kommen mit den Öffis, weil oben beim Schlegalsee gibt es nicht ewig viele Parkplätze. Aber es gibt einen eigenen Shuttle-Service, der holt Sie beim Bahnhof in Meierhofen ab und bringt Sie über Ginzling direkt zur Sommerfrische beim Schlegalsee.
0: Man hört schon, David, du kennst dich aus, in deinem Heimatbezirk in diesem Fall. Staumauerführungen klingt auch interessant. Das Kennwort und alles, was Sie brauchen, finden Sie online bei uns, tirol.of.at und natürlich morgen, wie gewohnt, im Guten Morgen Tirol.
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0: Montagnachmittag in Radio Tirol. Gleich ist es 10 Minuten vor 4. Katharina Kramer ist da. Grüß dich.
1: Grüß dich.
0: Ihr berichtet heute in Tirol heute über einen Großeinsatz, den es im Ötztal gegeben hat für die Bergrettung. Da sind gleich drei Familien, man höre und staune, in Bergnot geraten.
1: Also der Einsatzleiter, der sagt heute im Gespräch mit unserer Kollegin Katharina Betnarz, so etwas hat er noch nie erlebt.
0: Okay.
1: Dass man einmal 5 Leute vom Berg rettet, das ist eigentlich, also ja, normal, das kennen wir. Aber 36 Menschen vom Berg retten, inklusive Kinder im Kinderwagen, also das ist etwas.
0: Drei große Familien,
1: ja, wie der Einsatz gelaufen ist, das gibt es am Abend bei uns.
0: Aber alle gerettet. Tirol
1: alle
0: heute.
1: Gesund.
0: Wunderbar. Um 19 Uhr in ORF 2. 18.30 Uhr Südtirol heute kümmert sich heute um die Schwammerln, denn die Schwammerlsaison will nicht so recht in Schwung kommen. Simone Lackner-Raffainer, wo findet man welche oder findet man überhaupt welche? Wie schaut es denn aus?
2: Ja, das ist die große Frage, denn Pilze sind heuer wirklich Mangelware in den Wäldern. Der trockene Sommer hat die Schwammerlse so richtig gebremst. Wer die schmackhaften Bodenschätze wie Pfifferlinge oder Steinpilze aber finden will, der muss dafür wirklich lang...
0: Nicht so recht in Schwung kommen. Simone Lackner-Raffainer, wo findet man welche oder findet man überhaupt welche? Wie schaut es denn aus?
2: Ja, das ist die große Frage, denn Pilze sind heuer wirklich Mangelware in den Wäldern. Der trockene Sommer hat die Schwammerlse so richtig gebremst. Wer die schmackhaften Bodenschätze wie Pfifferlinge oder Steinpilze aber finden will, der muss dafür wirklich lange, lange suchen. Ganz anders war

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1: Am Mikrofon Arthur Treinacher. In Brüssel müssen E-Scooter und Leihfahrräder überraschend bis September von den Straßen verschwinden. Die Mietfahrzeuge, die per App ausgeliehen werden können, sind in vielen Städten weit verbreitet. In Brüssel haben unter anderem steigende Unfallzahlen und Beschwerden zu der Entscheidung beigetragen. Verena Sophie Meyer berichtet.
2: Per App sind die Leihscooter und E-Bikes schnell entsperrt. Der Student Botuan ärgert sich, dass sie bald verschwinden. Ich nehme oft einen Scooter, wenn ich zu spät dran bin. Auch für die Juristen. In Leontin sind sie eine praktische Alternative zum eigenen Fahrrad.
3: Brussels is unfortunately known as
2: Weil so viele Räder gestohlen werden, nutze ich am Abend lieber E-Scooter oder um zum Bahnhof zu fahren, wenn ich nur in eine Richtung muss. Weil zu viele Scooter falsch abgestellt werden und Unfälle damit zunehmen, hat die Stadt Brüssel beschlossen, die Sharing-Dienste auslaufen zu lassen. Nach einem Rechtsstreit müssen sie schon bis September weg, so Camille Thierry von der Brüsseler Mobilitätsbehörde.
4: Les véhicules soient enlevés le plus rapidement possible.
2: Während das Aus für E-Scooter fix ist, gibt es über ausleihbare E-Bikes Mitte August noch Verhandlungen. Sie könnten also noch eine Chance bekommen.
1: Ein starkes Erdbeben hat vor kurzem Kolumbien erschüttert. Die Erdstöße waren laut Augenzeugen bis in die Hauptstadt Bogotá und an die Grenze zu Venezuela zu spüren. Das Epizentrum lag nahe einer Gemeinde an der Pazifikküste. Die Angaben zur Stärke schwanken zwischen 6,6 und 7,4. Es gibt erste Berichte über erhebliche Schäden und mehrere Verletzte. Der ORF weist die Vorwürfe der Freiheitlichen zu den geplanten Senderabschaltungen neuerlich als übertrieben und teilweise falsch zurück. Derzeit erreicht der ORF 98,2% der Haushalte, künftig sollen es 98% sein, also geringfügig weniger. Bernd Kuschuh informiert.
5: Von 433 ORF-Sendeanlagen sollen zwar 70 kleine Anlagen abgeschaltet werden, und Gemeinden mit 64.000 Einwohnern sind betroffen, sagt ORF-Projektleiter Karl-Peter Michel.
6: Der große Trugschluss ist nur, dass ja diese theoretischen 64.000 ja nicht wirklich empfangen. So kommen wir auf einige hundert Haushalte, wo Umstellungen eventuell nötig sind.
5: So werde sich auch im Katastrophenfall kaum etwas ändern.
6: Die Sender, wo Veränderungen stattfinden, haben Versorgungsgebiete, wo es andere Frequenzen auch gibt. Und von den Sendern sind nur sehr wenige Radiosender betroffen.
5: Die Abschaltungen seien nötig wegen der hohen Stromkosten für Sendeanlagen und weil der ORF laut Gesetz und wegen aktueller Budgetkürzungen sparsam wirtschaften muss.
1: In Oberitalien kämpfen die Einsatzkräfte weiter gegen zahlreiche Waldbrände. In der Region Friaul-Julisch-Venetien brennt es noch in rund 15 Waldabschnitten. Einige Feuer konnten aber bereits unter Kontrolle gebracht werden. Auch Kärnten unterstützt die Löscharbeiten. Ein italienisches Löschflugzeug nimmt heute am Weißen See Wasser auf. Das waren die Nachrichten mit Arthur Treinacher. Zum Wetter.
7: 36 Grad jetzt in Güssing und Fürstenfeld, 33 in Feldkirch und Innsbruck. Heiß und zumindest zeitweise sonnig geht es auch in den nächsten Stunden weiter. Es gibt aber auch ein paar größere Quellwolken und da und dort gehen Regenschauer und Gewitter nieder. In erster Linie in Kärnten und der Steiermark. Vor allem in Ober- und Niederösterreich weht lebhafter bis kräftiger Westwind. Morgen wieder heiß mit Sonne und Wolken. Dazu vor allem in Salzburg, Kärnten und der Steiermark am Nachmittag ein paar Regenschauer und Gewitter. Höchstwerte 26 bis knapp 35 Grad. So viel zum Wetter mit Jörg Stibor.
8: Grüß Gott auf Tirolstraßen, das ist der Radio Tirol Verkehrsservice. Da gibt es ein Problem im Unterland aktuell auf der Brixentalstraße. Die Straße ist gesperrt zwischen Hopfgarten und Itter. Da hat es einen Unfall gegeben. Sie müssen die Dauer der Sperre dort abwarten. Laut Polizei dauert sie noch circa 20 Minuten. Wo auch immer Sie unterwegs sind, gute und sichere Fahrt.
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8: Ja, ich gebe zu, ich habe gestern am See ein Insekt erschlagen. Entschuldigung. Aber die Bremse hat mich direkt am Wasser erwischt, wehgetan, au. Die fliegen einem ja gefühlt immer nach, wenn es heiß ist. Andere tun eigentlich nichts, sind aber die viel besseren Flieger. Ja, genau, die Libellen nämlich. Warum das so ist, das hören wir gleich. Markus Feichter hier. Wünsche einen schönen Nachmittag und keine Stiche.
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8: Mit einem großen Hit von Rigera. Schönen Nachmittag.

0: Viertel nach vier ist es Montagnachmittag.
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0: Ja, und da kümmern wir uns jetzt um den Insektenflug. Ja, da fällt es sich nämlich ganz ähnlich wie bei den Vögeln. Radio Tirol-Biologin Silvia Hirsch weiß mehr.
2: Von den Vögeln kennt man es ja, dass die einzelnen Arten unterschiedlich fliegen. Der Flug eines Spatzen wird kaum mit einem Greifvogel verwechselt werden und der einer Schwalbe sicher nicht mit einer Bachstelze. Ähnlich ist das bei den Insekten. Am lustigsten für mich fliegen die Käfer. Sie haben ja zwei Flügelpaare und das äußerste ist ganz hart und schützt das darunterliegende Weiche. Beim Flug wird genau dieses Flügelpaar zur Stabilisation abgestreckt und darunter bewegen sich die weichen Flügel. Und der Körper hängt so richtig durch. Und bei großen Käfern, wie zum Beispiel Hirschkäfern oder Maikäfern, hat man das Gefühl, die können nicht so richtig manövrieren. Da muss ich ausweichen, nicht der Käfer. Im Gegensatz zu den Käfern sind die Fliegen richtige Manövrierkünstler. Sie haben nur ein Flügelpaar. Das zweite, hintere, ist zu Schwingkörbchen umgebildet, die der Flugsteuerung dienen sollen. Aber so ganz genau weiß man das noch nicht. Die besten Flieger jedoch sind die Libellen. Als Jäger von Fluginsekten müssen sie diesen in ihren Flugkünsten überlegen sein. Ihr Schwirrflug ist berühmt. Dabei schlagen Vorder- und Hinterflügel unabhängig voneinander. Sie können extrem schnell beschleunigen, aus vollem Flug abrupt abbremsen oder plötzlich die Richtung wechseln. Und erreichen ohne Rückenwind locker 40 km/h. Also, wenn Sie einmal auf einen Radweg trotz E-Bike eine Libelle überholt, wundern Sie sich nicht, sie ist einfach schneller als Sie.
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0: Kurzer Blick auf Tirolstraßen im Radio Tirol. Verkehrsservice Positives aus dem Unterland von der Brixentalstraße. Da ist die Sperre zwischen Hopfgarten und Itter jetzt aufgehoben. Die Unfallstelle ist geräumt, der Stau löst sich allmählich auf. Wo auch immer Sie unterwegs sind, gute und sichere Fahrt durch unser Land.

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2: Und da schauen wir ins Unterland, da ist die Sperre zwischen Hopfgarten und Itter auf der Brixentalstraße jetzt aufgehoben. Die Unfallstelle ist geräumt, Sie kommen da wieder problemlos voran. Gute und sichere Fahrt, 16 Uhr und 31 Minuten.
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4: Mit Helena Fröhlich einen angenehmen Nachmittag. Der ÖAMTC hat Sicherheitstipps für den Einsatz von Drohnen im alpinen Gelände veröffentlicht. Flüge in den Bergen ermöglichen zwar eindrucksvolle Luftaufnahmen, stellen die Pilotinnen und Piloten aber vor besondere Herausforderungen. Neben der Technik seien vor allem rechtliche Vorgaben, Wetter und Rücksichtnahme entscheidend. Nathalie Wander.
5: Viele alpine Regionen unterliegen Einschränkungen oder sind für Drohnen gesperrt. Dazu zählen Nationalparks, Natura 2000-Zonen und Vogelschutzgebiete. Teilweise sind individuelle Genehmigungen nötig. Auch eine Haftpflichtversicherung ist gesetzlich vorgeschrieben, um etwaige Schäden abzudecken, so ÖAMTC-Drohnenexperte Thomas Flair. Drohnenflüge können andere Personen beeinträchtigen. In ruhiger Umgebung wird das Betriebsgeräusch oft als störend wahrgenommen. Fremde Menschen dürfen ohne deren Zustimmung nicht gefilmt oder fotografiert werden. Besondere Vorsicht ist laut ÖAMTC im Umgang mit Tieren geboten. Wildtiere, Weidetiere und Vögel reagieren häufig sensibel auf Drohnen. Von Tieren sollten die Pilotinnen und Piloten daher generell Abstand halten und Schutzgebiete strikt meiden.
4: Wie läuft Politik ab? Wie werden Entscheidungen in der Politik getroffen? Das können Jugendliche beim Jugendlandtag erfahren. Für den Jugendlandtag im November werden jetzt Teilnehmerinnen und Teilnehmer angeschrieben. Reingard Diermeier berichtet.
6: Es ist oft ein langer Weg von der Idee über die Diskussion bis hin zur Lösung. Wie das in der Politik abläuft, gibt es beim Jugendlandtag zu erfahren. Angeschrieben werden jetzt Tiroler Jugendliche aus allen Regionen mit unterschiedlichem Bildungshintergrund, die durch Zufall ausgewählt werden, heißt es vom Land. Letztendlich werden 30 daran teilnehmen. Es gibt Anfang November bereits eine Vorbereitungsphase mit der Bildung von Ausschüssen und der Ausarbeitung von konkreten Anträgen. Am 11. November ist dann die Sitzung des Jugendlandtags im Landtagssitzungssaal geplant. Die gefassten Beschlüsse werden dann an einen Ausschuss des Tiroler Landtags übergeben, wo sie dann auch behandelt werden.
2: Sodala. Der 30er ist vielerorts geknackt, inzwischen 31 Grad in Ehrwald, 32 in Innsbruck und in Kössen, 33 Grad in Kufstein und aktuell 35 Grad in Bozen. Sonnenschein und Wolken wechseln jetzt am Nachmittag. Gegen Abend ziehen dann quer übers Land verteilt Schauer und Gewitter durch. Da können einzelne durchaus wieder heftig ausfallen. Morgen, der Dienstag, wird erneut recht sonnig, mit weniger Gewittern allerdings und Schauern am Nachmittag als heute.
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2: Und der singt von Raindrops.

0: Ein großer Hit von Spliff in Radio Tirol. Vielleicht gibt es den heute auch zu hören.
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0: Wäre schon ein großer Zufall. Die Roberta Hofer ist bei mir, grüß dich.
2: Hallo.
0: Gibt nämlich eine spannende Veranstaltung, die schon in Kürze startet, wenn Sie spontan sind oder vielleicht für den Abend noch nichts vorhaben. Eine Sommeridee von uns für den frühen bis späteren Abend. Am Innsbrucker Landestheater ist was los, gell?
2: Genau, nämlich vor dem Landestheater und einmal nicht im Landestheater von 17 bis 22 Uhr heute Open Mic Night. Das müssen wir jetzt übersetzen,
0: auf
2: gell?
0: Auf Deutsch.
2: Ein offenes Mikrofon.
0: Das haben also, wir zwei momentan gereicht.
2: Genau, okay. Und bei diesen Open Mic Nights, da kann quasi jeder die Bühne erklimmen und ein Liedchen singen oder Texte vortragen, was auch immer. Für heute ist das Line-Up tatsächlich schon ausgebucht, also mitmachen kann man nicht mehr, aber man kann natürlich zuhauchen. Einige werden sich vielleicht erinnern, es hat auch schon so eine Veranstaltung gegeben im Rapolli-Park in Innsbruck.
0: Und es gibt sicher noch eine weitere.
2: Genau, wer es heute verpasst, der geht am 28. August zum Domplatz in Innsbruck.
0: Ja, wenn wir schauen, ob wir Spliff hören oder vielleicht das hier.
2: Oh, Beatles, heißer Tipp.
0: Ein großer Hit in Radio Tirol. Wir wünschen einen schönen Nachmittag.
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1: Willkommen zum Journal um 5, das sind unsere Themen. Schwere Dürreschäden in Österreich, Politik ringt um Hilfspaket für Landwirtschaft. Österreich plant pragmatische Kooperation mit der Türkei und der Staatsschutz zerschlägt Beschaffungsnetzwerk für russische Kriegsproduktion. Aus dem Journalstudio begrüßt sie Arthur Treinacher. Die seit Wochen anhaltende Hitze sorgt für massive Dürreschäden und Ernteeinbußen. Laut der österreichischen Hagelversicherung liegt der Gesamtschaden in der Landwirtschaft bereits bei 1 Milliarde Euro, viermal so viel wie in anderen Jahren. Politisch wird nun um ein Hilfspaket für die Landwirtschaft gerungen. Claudia Peintner-Schmidt berichtet.
2: Die Schäden in der Landwirtschaft sind enorm und betreffen das gesamte Bundesgebiet, sagt Kurt Weinberger, Chef der österreichischen Hagelversicherung.
3: Es sind im Wesentlichen sämtliche landwirtschaftlichen Kulturen betroffen. Das Grünland, Mais, Kartoffeln, Zuckerrüben, Kürbis und Soja. Aber auch regional war das Getreide betroffen.
2: Im Schnitt sind 80% der Ackerflächen und 40% der Grünflächen versichert. Von 1 Milliarde Euro Schaden deckt die Hagelversicherung 400 Millionen Euro ab. Landwirtschaftsminister Norbert Dotschnig von der ÖVP verspricht Geld auch für unversicherte Bauern.
4: Wir haben ein außerordentliches Ereignis hier, riesige Schäden und dafür braucht es auch außerordentliche Mittel und dafür werden wir kämpfen.
2: Das Hilfspaket soll gemeinsam mit den Bundesländern und in Abstimmung mit dem Finanzministerium erarbeitet werden.
1: Bundeskanzler Stocker ist heute erstmals mit dem türkischen Präsidenten Erdogan in Ankara zusammengetroffen. Der Besuch fällt in eine Zeit, in der die Türkei neue sicherheitspolitische Partnerschaften sucht und die Opposition im Land weiter unter Druck steht. Stocker will die Zusammenarbeit mit der Türkei verstärken. Aus Ankara Katharina Wagner.
5: Es ist ein Besuch, bei dem der österreichische Bundeskanzler gleich mehrere Themen mit dem türkischen Präsidenten besprechen will. Auch beim Thema Migration soll die Türkei weiter Partner bleiben, so Bundeskanzler Stocker.
6: Die Türkei hat ganz vieles unternommen, um die Außengrenzen zu schützen, aber es sind hier mehr als 2 Millionen Flüchtlinge aus Syrien. Die Europäische Union hat eine Vereinbarung mit der Türkei, die noch bis 27 läuft. Und letztlich geht es auch darum, dass wir außer Landesbringungen von Österreich nach Syrien oder Afghanistan weiter durchführen wollen und die Türkei ist hier ein Partner.
5: Auch Meinungsverschiedenheiten bei Themen wie Rechtsstaatlichkeit und Pressefreiheit sollen heute Thema sein und Bundeskanzler Stocker lädt den türkischen Präsidenten zu einem Besuch nach Österreich ein.
1: Bei einem schweren Erdbeben der Stärke 7,4 im Westen Kolumbiens sind am Nachmittag mehrere Menschen getötet und verletzt worden. Zahlreiche Gebäude wurden beschädigt. In Cali stürzten mindestens 20 Gebäude ein. Menschen wurden unter den Trümmern vermutet. Aus Manizales und Pereira wurden vor kurzem 20 Todesopfer gemeldet. Die Umgehung von EU-Sanktionen gegen Russland ist diese Woche Thema eines Strafprozesses in Wien. Angeklagt sind zwei Verantwortliche eines Firmennetzwerkes, über das Werkzeugmaschinen für die Metallverarbeitung nach Russland geschleust worden sein sollen. Laut Staatsschutz wurden die Maschinen mutmaßlich zur Herstellung von Triebwerken für Marschflugkörper verwendet. Bernd Kuschu informiert.
7: Im Zentrum der Ermittlungen steht eine Firma in Wien, die die sanktionierten Güter aus der EU nach Russland und Belarus geschleust haben soll, über Staaten wie Türkei, Hongkong, Südkorea, Polen und Litauen. Den europäischen Herstellern wurde mit gefälschten Zertifikaten vorgetäuscht, dass die Waren in den anderen Staaten verbleiben würden, schreibt das Innenministerium in einer Aussendung. Tatsächlich seien sie bei Unternehmen des russischen Staatskonzerns Rostec gelandet. Übermorgen stehen der 28-jährige Firmengeschäftsführer und seine Assistentin vor Gericht. Sie stammen aus Belarus und sollen gemeinsam mit ihren Vätern den Sanktionsbruch organisiert haben. Nach Hausdurchsuchungen vor einem Jahr konnten laut der Direktion Staatsschutz DSN Lieferungen im Wert von 3,3 Millionen Euro an russische Rüstungsunternehmen nachgewiesen werden.
1: Berichtet Bernd Kuschu. Das war das Journal um 5 mit Arthur Treinacher. Zum Wetter.
8: Im Großteil Österreichs geht der Nachmittag sonnig und heiß zu Ende. In Kärnten und der Steiermark gibt es aber vorerst noch da und dort Regenschauer und Gewitter. Einzelne Schauer treffen in den Abendstunden von Deutschland her auch in Oberösterreich ein. Und in der Nacht kann es dann in Westösterreich stellenweise etwas regnen. Morgen wird es wieder heiß, dazu gibt es eine Mischung aus Sonne und Wolken. Ein paar Regenschauer und Gewitter bilden sich vor allem am Nachmittag in Salzburg, Kärnten und der Steiermark. Im Osten weht mitunter lebhafter Nordwestwind. Höchstwerte morgen 26 bis knapp 35 Grad. So viel zum Wetter mit Jörg Stibor.
9: 5:05, wir schauen auf Tirol Straße im Radio Tirol Verkehrsservice. Da läuft alles planmäßig, Sie sind störungsfrei unterwegs. Ich wünsche gute und sichere Fahrt.
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9: Schönen Nachmittag. Ja.

0: Großhit von Jimmy Cliff. Mach gute Laune und die brauchen wir jetzt auch. Angelo Klotz ist bei mir, Christi.
1: Hallo.
0: Und der Roman Wagner. Alle gut gelaunt.
2: Sowieso.
0: Sodala, worum geht's? Wir suchen beim ORF normalerweise die richtigen Antworten, aber heute stehen die falschen im Rampenlicht, denn der Angelo, der war als unser Praktikant beim letzten Stop der Sommerfische im Bezirk Imst im Kühtai unterwegs. Da habe ich dich auch gesehen. Also stimmt's. Du hast da ein Video gedreht mit dem Motto, nur falsche Antworten sind erlaubt. Also Angelo und Roman vom Social Media Team, erzählt mal, wie war das, wie ist das?
1: Ja, also ich habe die Leute im Kühtai als erstes gefragt, wie viele Beine so eine Kuh eigentlich hat.
0: Okay.
3: Ein, fünf.
4: Sieben.
0: Fünf.
3: Drei. Sieben.
2: Kuh mit sieben Beinen, die wäre standfest, auf jeden Fall. Und schnell.
1: Ja, genau. Und es wurde noch besser. Auf die Frage, was man im Kühtai so machen kann, kamen ganz verschiedene Antworten.
3: Okay. Schwimmen. Am Meer liegen. Fliegen. Segeln. Trampolin hüpfen.
5: Schwimmen.
0: Segeln. Der Segelnsack, oder?
1: Ja.
0: Im Kühtai. Naja, ja, aber es sind ja drei Stauseen oben. Also, wäre gespannt, wo er das Meer sucht, aber vielleicht hat er den Stausee gefunden. Also, Angelo.
1: Ja, mein persönliches Highlight war aber die Frage, was man eigentlich zum Wandern braucht.
5: Mhm. Luftballon.
3: Schwimmnudel. Steckerschuhe. Schwimmflügel. Flipflops.
5: Surfbrett. Badehose.
2: Ja, gesagt haben es viel, gell? Nur das Richtige halt nicht.
1: Ja, genau. Das war ja die Regel, Roman. Aber das Ganze findet man auf unseren Social-Media-Kanälen, auf Instagram und Facebook unter ORF Tirol.
0: Jawohl, das war der Angelo mit seinem Einsatz im Kühtai. Die siebenbeinige Kuh.
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0: Mit einem großen Hit von Bill Medley und Jennifer Warnes geht's durch diesen heißen Montagnachmittag. Schauen wir mal quer durchs Land, was die Temperaturen so sprechen. Reute bei 29 Grad, momentan ebenso Landeck. In Innsbruck hat es 31, Kufstein 32 Grad, in Lienz ebenfalls 31 Grad und in Bozen ist noch ein Stückchen heißer, 34 Grad momentan. Wie geht's weiter? Gegen Abend ziehen einzelne Schauer und Gewitter durchs Land, die können durchaus heftig werden. Und der Dienstagmorgen wird ganz ähnlich, erneut recht sonnig. Es wird wieder heiß mit weniger Gewittern und Schauern. Dann am Nachmittag die Höchstwerte morgen liegen auch wieder bei 34 Grad. Wir schauen auf Tirolstraßen im Radio Tirol Verkehrsservice. Da zuerst auf die Zillertalstraße oder ins Zillertal taleinwärts ab Schlitters gibt es einen Zeitverlust von 10 Minuten momentan wegen Überlastung. Weiter auf die Brennerautobahn in Richtung Innsbruck auf der Europabrücke ist wegen der Sanierungsarbeiten jetzt der rechte Fahrstreifen gesperrt. Das dauert noch bis zum 13. August. Und ansonsten läuft es jetzt gut im Feierabendverkehr. Sie sind störungsfrei unterwegs. Ich wünsche gute und sichere Fahrt. Gleich 17.30 Uhr.
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2: Wanderer mit Kinderwagen aus hochalpinem Gelände geborgen. Bergretter spricht von heikler Situation. Ist das Wasser gesundheitsschädlich und wenn ja, warum? Die Zierler Bevölkerung kritisiert die Gemeindeführung bei den Trinkwassermaßnahmen. Jubiläum der Festwochen der alten Musik. Gefeiert wurde am Wochenende auch mit dem Hofgartenfest.
1: Im Studio Helena Fröhlich.
2: Gestern Nachmittag sind bei Fendt im Ötztal drei Familien in hochalpine Not geraten. 14 Personen mussten mit dem Hubschrauber aus über 2000 Metern geborgen werden. 22 wurden von der Bergrettung zu Fuß ins Tal gebracht. Die Wanderer waren mit mehreren Kleinkindern und mehreren Kinderwagen unterwegs. Sie kommen aus den USA, Belgien, Großbritannien und aus Österreich. Im Verlauf der Wanderung kamen die 36 Personen mehrfach vom markierten Weg ab und gerieten mehrfach in unwegsames Gelände. Gegen 17 Uhr erschien ihnen eine ausgesetzte Stelle wohl als zu gefährlich. Sie brachen die Wanderung ab und setzten den Notruf ab. Jakob Fiegel, Einsatzleiter der Bergrettung Sölden.
3: Ja, vor Ort war die Lage dann ein bisschen dramatischer als die Erstmeldung war. Es waren mehrere Personen im exponierten, felsdurchsetzten Gelände und absturzgefährdet. Vermutlich seien die ja oben einen Wanderweg, einen Steig gefolgt und wollten nach Fendt absteigen, eben über diesen breiten Forstweg und haben leider den falschen Weg erwischt und seien dann von diesem Steig ins weglose Gelände gegangen, um nach Fendt abzusteigen und irgendwann waren sie dann blockiert und teilweise auch absturzgefährdet.
2: Sagt Jakob Fiegel von der Bergrettung Sölden. Seit mehr als 4 Tagen muss in Zierl das Trinkwasser abgekocht werden. Auch in den kommenden Tagen wird diese Maßnahme für die Bevölkerung aufrecht bleiben. Denn bislang wurde noch nicht ganz genau nachgewiesen, wo die Verschmutzungen herkommen. Sollte das gelingen, muss das Trinkwassernetz noch gesäubert werden. Kritik hat es zuletzt in Zierl auch daran gegeben, dass die Gemeinde zu wenig in der Causa kommuniziert habe. Von der Verordnung zum Wasserabkochen bis hin zu den Hintergründen. Bürgermeister Thomas Öfner von der SPÖ verweist darauf, dass er nur gesicherte Informationen weitergeben wollte. Zur Ursache erklärt er heute:
4: Die Ursache ist nach heutigem Wissensstand definitiv das Hochwetter- und Starkregenereignis, wenngleich wir noch nicht wissen, was das in welchen Teilen unserer Wasserversorgungsanlage tatsächlich verursacht hat. Anzunehmen ist derzeit, dass es Einträge aus der Umwelt gibt, wie sie oft bei solchen Starkregenereignissen vorkommen, wo natürlich auch Fäkaleinträge von Tieren und so weiter mit dabei sind. Die Tatsache, dass es noch immer sich im System befindet, lässt uns natürlich nach weiteren Ursachen suchen.
2: Deshalb wird noch weiter gesucht. Zierl ist übrigens nicht die einzige Tiroler Gemeinde mit derartigen Problemen. Auch in Gnadenwald muss das Wasser aus der Leitung aktuell abgekocht werden. Die Verwaltungsstrafverfahren gegen 7 Frauen, die beim Alpenregionstreffen der Schützen in Innsbruck Mitte Mai als Schützinnen aufgetreten sind, wurden nun eingestellt. Details von Michael Irsberger.
5: Die 7 Frauen wollten mit ihrer Aktion gegen die Ausgrenzung von Frauen bei den Schützen protestieren. Mit dabei war auch die Künstlerin Ursula Beiler, die in der Vergangenheit mit ihrer Grüß-Göttin-Aktion schon für Aufregung gesorgt hatte. Nach ihrer Aktion beim Alpenregionstreffen wurden die 7 Aktivistinnen angezeigt und sie erhielten erhielten von der Bezirkshauptmannschaft Innsbruck Strafbescheide in der Höhe von je 100 Euro. Gegen diese Strafbescheide sind die Frauen vorgegangen. Jetzt wurde ihnen Recht gegeben. Im Zentrum der Entscheidung der Behörde steht das Grundrecht auf Versammlungsfreiheit, sagt der Leiter des Strafamts der Landespolizeidirektion, Florian Greil.
6: Im gegenständlichen Fall wäre ja unabhängig von der Versammlungsfreiheit auch dieser Erfolg, dass die Ordnung gestört gewesen wäre, wohl stark anzuzweifeln gewesen. Es hat keine Änderung im Routenablauf gegeben, es hat keine zeitliche Verzögerung gegeben. Also wäre es schon von dieser Tatbestandsprüfung her wahrscheinlich gewesen, dass es auch ohne Legitimierung durch das Versammlungsgesetz oder durch die Versammlungsfreiheit zu einer Einstellung gekommen wäre.
5: Das Verwaltungsstrafverfahren wurde eingestellt. Die Aktion der selbsternannten Schützenkompanie International, der 7 Aktivistinnen, war also zulässig.
2: Das Happy End für die Raiders Tirol in der European Football Alliance ist ausgeblieben. Die Innsbrucker verlieren das entscheidende Spiel um den Einzug ins Playoff-Halbfinale gegen die Paris Musketeers mit 12:33. Damit ist die Saison für die Raiders wieder einmal nach der Regular Season beendet. Norbert Belliner.
7: Zum vierten Mal in Folge verpassen die Innsbrucker auf europäischer Ebene den Playoff-Einzug. Raiders-Kapitän Adrian Platzgummer ist dementsprechend enttäuscht.
8: Dass man dann doch so knapp und vor den eigenen Fans im letzten Spiel, wo eigentlich alles angerichtet wäre für eine wunderschöne Geschichte, dass es dann einfach nicht reicht, das tut sehr weh.
7: Nach einem Spiel, in dem Paris sofort das Kommando übernimmt und mit 16:0 in Führung geht, Raiders-Headcoach Juan Fata zum Start der Musketeers.
9: Ich hatte das Gefühl, dass sie uns körperlich überlegen war und das haben sie ausgespielt. Und dann waren wir relativ schnell im Hintertreffen und dann fällt es ihm schwer, wenn du 10-0 hinten bis, 16-0 hinten bis.
7: Letztendlich gewinnt Paris mit 33:12 und beendet den Playoff-Traum der Innsbrucker.
9: Es tut mir sehr weh, besonders die Fans waren heute grandios wieder. Wir hatten da einen super Turnout und die Tiroler waren dahinter. Und für die tut es mir auch sehr, sehr leid, weil wir hätten ihnen sehr gerne einen Sieg hier gegönnt. Die kommen aber.
7: Auch Kapitän Adrian Platzgummer schaut trotz der enttäuschenden Saison zuversichtlich in die Zukunft.
8: Das ist sehr gut, was da aufgebaut wird. Das sind extrem viele gute Junge, die da raufkommen, die richtigen Werte haben, die richtige Einstellung haben. Also man schaut schon nach vorne und weiß, okay, wir sind nächstes Jahr immer gut drauf, wir sind die nächsten Jahre gut drauf. Da haben wir einen guten Kern, aber jetzt gerade ist natürlich die Enttäuschung auf jeden Fall überwiegend.
7: Und so gilt bei den Raiders jetzt. Nach der Saison ist vor der Saison.
2: Ein intensives Wochenende der alten Musik konnten Fans genießen. Die Innsbrucker Festwochen haben ihren 50. Geburtstag gefeiert. Mit der umjubelten Premiere der Oper Il Pomodoro und der Hofgarten wurde gestern einen Tag lang zur Bühne für alle Musikbegeisterten. Man konnte in der Wiese liegen, chillen und bei Gratiskonzerten dabei sein. Theresa André.
10: Zum 50. Geburtstag wollen die Innsbrucker Festwochen Barockmusik unter die Menschen bringen, wünscht sich die künstlerische Direktorin Eva Maria Sens.
11: Ich fand es ganz wichtig, dass wir unserem Publikum was schenken können zu unserem Geburtstag. Und was ist besser zu verschenken als Musik bei freiem Eintritt. Und deswegen gibt es heute im Hofgarten einen Nachmittag voller Konzerte

0: Dieses Fest ist ein Geschenk. Also ich durfte da im Kühlen sitzen, diesem wunderbaren Klängen von Cembalo und Flöten lauschen, in diesem wunderschönen Hofgarten. Und wenn man die Augen schließt, fühlt man sich ins Mittelalter zurückversetzt. Also es ist wirklich wunderschön.
1: Ich bin jetzt ungefähr vor einer halben Stunde gekommen und ja, gefällt mir ganz gut. Ich kenne ja die Festwochen schon über viele Jahre. Also ich bin da auch immer wieder mindestens eine der Barockopern. Also habe das im Programm gesehen und bin dann, haben wir gedacht, eine tolle Sache mit Picknickdecke hierher zu kommen.
2: War sehr entspannt gerade, muss ich sagen. Es passiert ja irgendwie selten, dass man sich wirklich mal so Zeit nimmt für sowas oder einfach mal eine halbe Stunde nur da sitzt und was zuhört, so im Alltag. Mit Spotify oder was auch immer macht man sowas ja eigentlich nie. Hört man immer so, Musik ist immer sowas, was nebenbei unterhält, aber nie wirklich, steht nie wirklich im Mittelpunkt.
3: Newcomer und etablierte Künstlerinnen haben sich abgewechselt. Der Hofgarten war einen Tag lang erfüllt von Barockmusik.
4: Und das waren die Nachrichten. Es ist 17.38 Uhr. Einen angenehmen Abend.
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0: Gute Laune-Sound von ABBA, das ist das Stichwort, gute Laune nämlich.
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1: Am Mikrofon im Nachrichtenstudio ist Tom Brandenberger. Seit Wochen regnet es in Österreich zu wenig. Außerdem sind die Temperaturen zu hoch. Darunter leiden besonders die Bauern. Auf ihren Feldern wächst viel weniger. Besonders betroffen von der Trockenheit sind Wiesen, Mais, Erdäpfeln, Zuckerrüben, Kürbis und Sojapflanzen. Viele Felder und einige Wiesen sind gegen Trockenheit versichert. Deshalb bekommen betroffene Bauern Geld als Entschädigung. Das hat Kurt Weinberger, der Chef der zuständigen Versicherung, gesagt. Landwirtschaftsminister Norbert Totschnig von der ÖVP hat angekündigt, dass es aber auch für alle anderen Bauern bald Hilfe geben wird. Heute hat der österreichische Bundeskanzler Christian Stocker die Türkei besucht. Dort hat Stocker den türkischen Präsidenten Recep Tayyip Erdogan getroffen. Erdogan hat in seinem Land sehr viel Macht, er ist aber auch umstritten. Erdogan lässt zum Beispiel politische Gegner von seiner Regierung verfolgen und dann einsperren. Bundeskanzler Stocker hat deshalb gesagt, dass er mit Erdogan über die politische Situation im Land sprechen wolle. Wichtigstes Thema bei dem Gespräch war aber die Wirtschaft. Die Türkei ist ein wichtiger Handelspartner für Österreich. In Österreich war gestern der Equal Pension Day. An diesem Tag haben Männer so viel Pension bekommen, wie Frauen erst zum Ende vom Jahr bekommen. Im Schnitt erhalten Männer im Monat 1.000 Euro mehr als Frauen. Die Pension bekommt eine Person vom Staat, wenn sie alt ist und nicht mehr arbeitet. Wie viel Pension eine Person bekommt, hängt davon ab, wie viel sie davor verdient hat. Und viele Frauen verdienen nicht gut. Ein Grund dafür ist, dass Frauen oft jahrelang daheim bleiben, um sich um die Kinder zu kümmern. Das waren Nachrichten in einfacher Sprache. Redaktion Anna Kirchgatterer und Lorenz Lohr.
2: Danke, Tom Brandenberger. Jetzt machen wir einen Themenwechsel. Gute Laune-Sound, weil Gabi arbeitet ist da. Grüß dich.
3: Hoi, Markus, und da kann man gleich dazu tanzen,
2: ja,
3: ein bisschen, gell?
2: Sie schickt eh. Es geht so weiter bei dir. Eine wohlige Stunde mit vielen Musikwünschen. Und was noch?
3: Ein Dialektquiz wie gewohnt.
2: Okay. Ist das schwierig oder leicht?
3: Ich glaube eher Schwierigkeit.
2: Okay, so ein bisschen wie unsere Hitsekunde.
3: Ja, ähnlich, ähnlich.
2: Wir hören rein ab 18 Uhr.
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1: Am Mikrofon ist Anselm Peer. Bei einem schweren Erdbeben in Kolumbien sind mindestens 20 Menschen ums Leben gekommen. Aus mehreren Städten werden große Schäden gemeldet. Das genaue Ausmaß ist noch unklar, berichtet Eva Pöcksteiner.
2: In Cali suchen Menschen in den Trümmern verzweifelt nach Vermissten. Mehrere Häuser sind in dieser Großstadt und in mehreren anderen Orten Kolumbiens eingestürzt. Das Epizentrum lag nahe der Stadt San José de Palmar. Das Beben war aber auch noch in der Hauptstadt Bogotá zu spüren. Mehrere Häuser wurden dort sicherheitshalber evakuiert und der Flugbetrieb eingestellt. Der kolumbianische geologische Dienst hat die Stärke von Anfang 6,6 auf 7,4 korrigiert. Auch in den Nachbarländern Panama, Ecuador und Venezuela waren die Erdstöße zu bemerken. Das US-Tsunami-Warnsystem gab aber bald Entwarnung. Eine Flutwellengefahr bestehe nicht.
1: Vor dem Bundeskanzleramt haben heute hunderte Frauen und auch einige Männer und Kinder demonstriert. Sie werfen Bundeskanzler Stocker fehlende Wertschätzung vor. Er hatte vergangene Woche gesagt, dass er Kinderbetreuung nicht als Arbeit sehe, sich aber schnell entschuldigt und diesen Satz als falsch bezeichnet. Die Demonstrantinnen fordern statt der Entschuldigung gleiche Löhne für Frauen und die Schließung der Pensionslücke. Die Wiener Polizei hat nach dem Raubüberfall auf einen Dorotheum-Standort vergangene Woche einen Verdächtigen gefasst. Der 36-jährige Österreicher ist gestern Abend in seiner Wohnung in der Nähe der Juwelierfiliale festgenommen worden. Die Ermittler sind dem Mann durch DNA-Spuren am Tatort auf die Spur gekommen. Mehr von Bernd Matschedolnik.
3: Der Mann ist nämlich wegen Suchtgiftdelikten amtsbekannt. Daher hat die Polizei Spuren seiner DNA gespeichert. Und da der Täter die Beute bei seiner Flucht verloren hat, war es für die Polizei offenbar ein leichtes, den Mann ausfindig zu machen. Polizeisprecherin Anna Gutt.
4: Er hat in seinen Vernehmungen angegeben, dass er spielsüchtig und drogensüchtig sei und daher das Geld gebraucht hat. Und dann hat er zudem auch noch zugegeben, dass er eigentlich vor der Tat in dem Geschäft, in einer Bankfiliale, in einer nahegelegenen war, auch diese ausrauben wollte, es sich dann aber kurzfristig anders überlegt hat.
3: Der Überfall ereignete sich vergangenen Donnerstag gegen 15 Uhr. Wegen eines Verdachts auf eine Geiselnahme rückt die Exekutive mit einem Großaufgebot von Kobra und Wege an und sperrt das Areal um den Tatort Währinger Straße 134 großräumig ab. Eine Geiselnahme gab es zum Glück nicht. Alle vier Angestellten konnten aus dem Dorotheum flüchten.
1: In Südeuropa kämpfen die Feuerwehren gegen neue Waldbrände. In Andalusien in Südspanien mussten heute 800 Menschen in Sicherheit gebracht werden. Auch in der Nähe der griechischen Hauptstadt Athen und im Süden Frankreichs sind hunderte Feuerwehrleute im Einsatz. Das waren die Nachrichten mit Anselm Peer. Und jetzt zum Wetter.
5: Im Großteil Österreichs ist das heute ein recht sonniger und heißer Sommerabend. Aktuell hat es zwischen 28 und knapp 36 Grad. Vereinzelt sind Regenschauer und Gewitter dabei, und zwar vor allem im Bergland sowie von Westen her auch in Oberösterreich. In der kommenden Nacht klingen die meisten Schauer und Gewitter wieder ab. Morgen am Dienstag geht es zeitweise sonnig weiter, von der Früh weg ziehen aber auch Wolken durch. Der Nachmittag bringt dann 28 bis knapp 35 Grad und speziell im Bergland und im Süden ein paar Regenschauer oder Gewitter. So viel zum Wetter von Georg Brack.
6: Sicher unterwegs sind wir mit dem Radio Tirol Verkehrsservice. Wir schauen auf die Zillertalstraße, die B169 taleinwärts ab Schlitters gibt es 10 Minuten Zeitverlust. Die B169, so ist es richtig. Wir wünschen gute und sichere Fahrt.

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1: Und ich sage Hallo und schönen Montagabend.
2: Ja, grüß dich, wir alle miteinander.
3: Hallo, ich bin gerade am Melchen.
4: Wir hätten einen Musikwunsch.
3: Und wir losen ganz gern ein paar Sendungen von 6 bis 7.
5: Dankeschön, Gabi.
6: Dankeschön.
3: Danke.
1: Ja, bitte. Aber zuerst müsst ihr mir noch sagen, was ich für ein spielen darf. 0800 22 69 23 oder tiroler-weiß.orf.at. Da kann man seinen Volksmusikwunsch angeben und alles, was ich im Archiv finde und was sich bis 7 mir ausgeht, spiele ich gern. Die Schoberkapelle zum Beispiel. Und die ist, muss ich sagen, schon eine Zeitl aus. Gewünscht hat sich die Schwester Oberin Liselotte Döhm. Das Kartel ist leider mit Verspätung bei mir eingetroffen, liebe Schwester Oberin. Ich hoffe, Sie können auch heute zulassen. Wir schicken mitsamt der Schoberkapelle aus Osttirol ganz herzliche Grüße nach Brien am Chiemsee.

0: Die Schoberkapelle aus Osttirol für die Schwester Oberin Liselotte Döhm am Chiemsee. In der Sommerwunsch Tirolerweiß von Radio Tirol. Und was darf heute auf Korn voll fallen?
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0: Ganz genau. Heute kehren wir in Schmieren ein beim Vinzenz Eller. Er hat ein ganz bergiges, altes Dialektwort für uns.
2: Ja, grüß euch. Ich hab's jetzt schon einmal etwas von Opostrieren gehört.
0: Das ist die Frage. Wer kennt das Wort?
2: Opostrieren.
0: Opostrieren. Was war jetzt das? 0800 22 69 23. Falls Sie es wissen oder eine Ahnung davon haben, einfach Name und Lösung auf den Anrufbeantworter reden. Gegen Ende der Stunde lösen wir nachher auf. 0800 22 69 23. Mit der richtigen Lösung und ein bisschen Glück wartet eine flauschige ORF Tirol Picknickdecke auf Sie. Wer noch wartet, nämlich auf seine Wunschmusik, das ist die Familie Knörig und ist auch die Familie Wirris. Auch da sind die Boschkarteln erst jetzt bei mir eingetrudelt. Zwar sind das gleich die Verspätung gehabt haben, also, aber kein Problem, beide Wünsche werden jetzt erfüllt. Der Gruber-Zwar-Gesang mit der Wallfahrt und der Walzer rundum mit der Gruppe Tiroler Klang aus Volders. Für die Familien Knörig und Wirris mit ganz schönen Grüß aus Innsbruck.

0: 17.04.1957 steht da beim Aufnahmedatum dabei. Gut gehalten, Tiroler Klang mit rund um und um.
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0: 0800 22 69 23 ist die Volksmusik-Wunsch-Hotline.
2: Hallo Gabi, da ist der Hans aus Weißendorf. Ich wünsche mir nochmal an Martin André, der mit der Zitter, und meine zwei Tanten, die Dachselwirbel, die ist Brixendoller Lied. Danke.
0: Lieber Hans, das Brixendaler Lied habe ich leider nicht gefunden. Ich hoffe, du hast auch mit dem Liedl erfreut, wenn ich auf die Alma gehe. Mit deinen Tanten, die Dachseldirndln und mit dem Martin Antritter auf der Zither.

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1: Ja, grüß dich, du bist der Schüpflinger Sepp aus Oberndorf und ich darf mir gern von Lachtrie aus Würgel den Lachkugel Landler wünschen. Danke und eine gute Nacht noch.
2: Ja, Pferdi Sepp und dir auch gute Nacht, falls du jetzt schon schlafen gehst. Die Einschlafmusik kommt jetzt wie gewünscht von Lars.

0: 1979 aufgenommen, der Lachkugellandler mit dem Lachtrio aus Würgl für den Sepp in Oberndorf. 0800 22 69 23 oder tiroler-weiss@orf.at. Das sind die Drähte zu mir ins Studio für einen Volksmusikwunsch und auch fürs Mitraten.
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2: Ja, grüß euch, da ist der Vinzenz aus Schmirn. Hab's jetzt schon einmal etwas von Opustrieren gehört?
0: Ja, hat jemand schon einmal etwas davon gehört? Vom Opustrieren. Heute gibt's eine ORF-Tirol-Picknickdecke zum Ergattern, wenn die Übersetzung richtig ist und das Los auf sie fällt. Gegen Ende der Stunde lösen wir nachher auf. Ich darf jetzt schon verraten, dass es nicht dagegenreden heißt, wie zum Beispiel die Sieglinde gemeint hat. Und das heißt's auch nicht.
3: Das Wort bedeutet meiner Meinung nach ministrieren.
0: Na, leider, auch nicht ministrieren. Also bitte weiterraten. Und derweil Sie mitraten, gibt es den nächsten Musikwunsch. Der ist für die Kathi Kitzbichler, eine bekannte Mundartautorin aus Erl. Sie tat gern zu guter Stunde ein Liedl hören, gesungen von der Chorvereinigung Erl. Liebe Kathi, viel Freude damit. Vielleicht beflügelt die das Liedl ja schon wieder zu einem neuen Gedichtl.

Die Chorvereinigung Erl für die Kathi in Erl. Aus Warschau ist der nächste Musikwunsch eingetrudelt vom Kamil, der liebe Grüße an seine Mama Beata schicken möchte. Die Grüße sind jetzt hoffentlich gut umgekommen, lieber Kamil. Dazu kommt jetzt wie gewünscht ein Jodler. Singen tut der Oberländer Dreigesang.

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1: In die Berg bin ich gern. Liegt jetzt bereit für den Johannes aus St. Johann und für seine Volkstanzlergruppen. Gesungen vom Troppmeier Dreigesang. Davor kommt aber noch der Franz Schweighofer in der Steiermark dran. Da ist noch ein Stückchen offen aus seinen lustigen Wimitzer Wünsche. Nämlich die Wichsbürstenpolka. Vielleicht ist ja gerade jemand beim Schuhputzen. Das war jetzt das gerechte Stückchen dazu. Auch schon wieder recht alt, nämlich aus 1974. Und ich darf nicht einreden, weil der Franz mag das Stückchen auch nehmen. Jetzt bin ich eh schon stark.

0: Liedl zum Mitsingen. In Kürze ist es 6:30. Wir schauen auf die Tiroler Straßen und sind sicher unterwegs mit dem Radio Tirol Verkehrsservice. Und es gibt gute Nachrichten, nämlich keine Störungen sind uns gemeldet worden. Gute und sichere Fahrt. Das wünscht die Gabi Arbeiter und das ganze Radio Tirol Team und dazu einen feinen Montag-Feierabend. 0800 22 69 23 oder tiroler-weiß@orf.at. Dort dürfen Sie sich heute Ihre Lieblingsvolksmusik wünschen und auch beim Dialektquiz mitraten. Der Vinzenz aus Schmirn, der fragt heute.
1: Ich hab selbst schon einmal etwas von Opostrieren gehört.
0: Wenn ja, anrufen und vielleicht bald eine ORF Tirol Picknickdecke ausbraten. 0800 22 69 23. Kurz vor 7 wird das Rätsel gelöst rund ums Opostrieren. Schönen Abend allerseits.

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1: Hallo, Michaela Weiler, Flower von der Katrin Unterlerscher. Und das gefällt mir deswegen so gut, weil sie so schön mit der Harfe spielt und weil meine Tochter, die Greta, das auf dem Keyboard immer nachgespielt hat, ganz schön. Dankeschön, tschüss.

0: Ui, sowas Schönes, ha? Und weiter geht's.
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2: Ja, grüß Gott, da ist wieder einmal die Schnelldeisterin. Ich hätte bitte einen Musikwunsch, und zwar Geh hin über die Alm. Das war vielleicht einmal ein nettes Lied jetzt zu der Zeit. Dankeschön, und ich wünsche in Köln einen guten Tag und gesund bleiben. Vielen Dank und danke nochmal.
0: Vielen Dank, Nelda. Ebenfalls einen guten Tag und einen schönen Abend noch.

0: Radio Tirol am Montag auf Nacht in der Wunsch-Tiroler Weiß. Und es geht schon wieder weiter mit den Wünschen, diesmal nach Osttirol.
1: Ja, grüß Gott, da spricht der Herr Plasiska Josef. Ich würde mir gerne von den Seespitzler den Waldspaziergang wünschen, weil bei den heißen Temperaturen das Schönste im Wald spazieren zu gehen. Da kann man es gut aushalten bei den Temperaturen. Dankeschön.
0: Ja, vollkommen richtig. Und da ist ja schon der Waldspaziergang.

Seespitzler haben uns auf einen Waldspaziergang mitgenommen, ganz auf Wunsch. Wenn Sie die 0800 22 69 23 wählen, dann sollten Sie bitte Ihren Musikwunsch auch reden oder was immer ich für Sie tun darf. Weil sonst weiß ich leider nicht genau, was Sie machen soll mit Ihrem Anruf, wenn Lei Hallo um ist. Also 0800 22 69 23 und einfach auch reden, was Sie sich gern wünschen taten. Ein paar verunglückte Anrufe habe ich da drauf, wie gesehen. Ja.

0: da ist Radio Tirol, die Gavi Arbeiter ist da.
1: Grüß dich, da ist die Helene Dalmonego aus dem Hochental. Und ich tat sehr gern hören, das Lied dort rund im Steinergrum. Danke, grüß dich.

0: Schon einmal etwas für ein Opostrieren gehört.
1: Ja, eh, das Wort kennt echt ein paar, es scheint. Aber es kann nur einen oder eine geben.
2: Guten Morgen, da ist die Halda Lucia für Mottre. Den Rätseln im Schmierner Bürgermeister. Opostrieren heißt, dass man ein Foto macht. Einfach bereit sein, dass jemand ein Foto machen kann. Okay, bitte noch.
1: Die Lucia weiß sogar, dass der Vinzenz der Schmierner Bürgermeister ist. Ha. Ja, aber stimmt jetzt die Antwort von der Lucia überhaupt, lieber Vinzenz?
0: Opostrieren heißt heute fotografieren.
1: Jawohl, wir haben also unsere Gewinnerin, liebe Lucia. Die ORF Tirol Picknickdecke ist quasi schon unterwegs zu dir. Bitte opostrieren, wenn die Decke dann im Einsatz ist. Gell? Zeigst du die Adresse, melde ich mich nachher noch gleich nach der Sendung. Danke an alle, die wieder so fest mitgeraten haben.

ist es 7:00 Uhr. Mir ist der Wunsch, Tirol Weiß verabschieden. tiroler-weiss@orf.at. Da dürfen Sie gerne hinschreiben, so Sie eine Volksmusiklehrer oder Stickel hören möchten. Schon nächsten Montag kann ich Ihnen das nachher da spielen. Auch dir, lieber Helmut, deinen Wunsch habe ich noch registriert. Aber nicht mehr der Ton jetzt leider. Kommt nächsten Montag nachher versprochen. Bis dahin eine gute Zeit und danke fürs Dabeisein. Und bis bald, sagt die Gabi Arbeiter.

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1: Am Mikrofon ist Anselm Peer. Die Gefahr für humanitäre Helfer nimmt weltweit dramatisch zu. Im vergangenen Jahr sind 350 Mitarbeiterinnen und Mitarbeiter von humanitären Hilfsorganisationen getötet worden. Mehr als die Hälfte davon im Gazastreifen. Ansgar Gerstmann berichtet.
2: Der Krieg in Gaza, einer der prägenden Konflikte der jüngeren Geschichte. Auch jene, die helfen wollen, geraten hier immer wieder zwischen die Fronten. Wie stark, das zeigt eine aktuelle Auswertung der Organisation Humanitarian Outcomes. Weltweit sind 350 Helferinnen und Helfer im vergangenen Jahr ums Leben gekommen. Mehr als die Hälfte davon in Gaza. Der Einsatz von Drohnen erschwert die Lage zunehmend. Die aktuellen Entwicklungen zeigen, wie gefährlich diese Arbeit geworden ist. Es handelt sich um das zweithöchste Opferaufkommen seit 1997. Fast alle Opfer waren lokale Einsatzkräfte.
1: Kolumbien ist vor knapp 4,5 Stunden vom stärksten Erdbeben der vergangenen 10 Jahre erschüttert worden. Die Zahl der Toten ist auf mindestens 40 gestiegen. In mehreren Städten im Westen Kolumbiens sind Menschen von einstürzenden Häusern verschüttet worden. Das Beben war auch in den Nachbarländern Venezuela, Ecuador und Panama zu spüren. Die massive Trockenheit hat in der österreichischen Landwirtschaft laut der Hagelversicherung Schäden von rund 1 Milliarde Euro angerichtet. Landwirtschaftsminister Totschnig von der ÖVP verspricht Hilfsgelder auch für Bäuerinnen und Bauern, die sich nicht gegen Dürre versichert haben. Das SPÖ-geführte Finanzministerium sieht dafür aber wenig Spielraum. In Rumänien haben Lügenvideos auf der Kurzvideoplattform TikTok zu brutalen Angriffen auf Rettungskräfte geführt. Darin wurde behauptet, dass Sanitäter Kinder in Krankenwagen zerren und entführen. Mehr von Barbara Tschandl.
3: Mehrere Menschen haben den Krankenwagen angehalten und mit Äxten und Schlagstöcken auf das Fahrzeug und die Windschutzscheibe eingeschlagen. Der Fahrer des Rettungswagens ist dabei schwer verletzt worden. Bei der Polizei haben die mutmaßlichen Täter dann wenig später angegeben, sie hätten über die Plattform TikTok erfahren, dass Krankenwagen gefährlich seien und darin Kinder entführt würden. Alle sitzen jetzt in Untersuchungshaft. Die Verbreitung dieser Fake-Videos auf TikTok hat in Rumänien jetzt eine Debatte über soziale Medien ausgelöst.
1: Der Weltfußballverband kommt nicht zur Ruhe. Die Gegner von FIFA-Präsident Gianni Infantino haben jetzt noch einmal nachgelegt, Bernhard Kastler.
4: Die Kontinentalverbände von Europa, Asien sowie Nord- und Mittelamerika bekräftigen gemeinsam die Kritik an Infantino und bezichtigen ihn im Zusammenhang mit dem geplanten WM-Rechteverkauf der Täuschung. Führung sei eine Verpflichtung zum Dienst an der Fußballfamilie. Wenn sich jemand über das Kollektiv stelle, würde diese Verpflichtung aufgegeben werden, heißt es in dem Schreiben, das von den Verbandsbossen wie UEFA-Präsident Alexander Ceferin unterzeichnet ist. Die Verbände schreiben von einem Vertrauensbruch, einem Alleingang und fordern weiterhin einen Neuanfang an der Spitze des Fußball-Weltverbandes.
1: Das waren die Nachrichten mit Anselm Peer. Und jetzt zum Wetter.
5: Überwiegend sonnig geht es durch den Abend. Einzelne Regenschauer oder Gewitter gibt es in den nächsten Stunden allerdings noch vor allem im westlichen Bergland. Einzelne können auch von Deutschland her in Oberösterreich eintreffen. In der kommenden Nacht klingen die Schauer und Gewitter weitgehend ab und die Temperaturen sinken meist auf 25 bis 18 Grad. Morgen am Dienstag wechseln dann Sonnenschein und Wolken. Wieder sind ein paar Schauer und Gewitter dabei, die meisten und teils kräftige am Nachmittag in Salzburg, Kärnten und der Steiermark. Die Höchstwerte morgen 28 bis knapp 35 Grad. So viel zum Wetter von Georg Brack.
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1: Am Mikrofon ist Anselm Peer. Bundeskanzler Christian Stocker von der ÖVP hat mit seiner Aussage, dass Kinderbetreuung keine Arbeit sei, vergangene Woche für viel Kritik gesorgt. Trotz seiner Entschuldigung haben heute hunderte Frauen vor dem Bundeskanzleramt demonstriert, weil sie sich und ihre Leistungen vom Bundeskanzler verhöhnt sehen. Beate Tomasovic berichtet.
2: Ich bin Lea und ich bin müde und grantig. Ich finde einfach, die Aussage von Stocker ist einfach so ein richtiges Symptom für das Frauenbild, was die ÖVP hat und leider auch immer noch große Teile von Österreich. Wenn sich da nichts ändert, dann braucht man sich nicht wundern, dass die Geburtenrate runtergeht und keiner mehr Bock hat, ein Kind zu bekommen.
3: Sie ist eine von mehreren hundert Frauen, die heute vor dem Bundeskanzleramt demonstrieren. Das Motto: Uns reicht's. Gefordert werden Zeit, Geld und Gerechtigkeit. Stefanie Fladenhofer hat in Salzburg Bundeskanzler Christian Stocker die Frage zu Familie- und Kinderbetreuung gestellt.
4: Diese Aussage war mehr als eine Frechheit einfach, weil zu sagen, dass Sorgearbeit keine Arbeit ist, immer wo sammelt.
3: Die Entschuldigung habe sie gehört, das reiche aber nicht.
4: Entweder lässt sich was einfallen, er und seine Regierung, dass sich was dran ändert, aber zu entschuldigen und zu hoffen, dass das jetzt war, jetzt werden wir noch lauter,
3: sagt die Frauenaktivistin.
1: In Russland darf die Antikriegspartei Jabloko nicht bei der Parlamentswahl im September antreten. Das oberste Gericht in Moskau hat die liberale Oppositionspartei wegen angeblicher Verstöße gegen das Wahlgesetz und Finanzierung aus dem Ausland verurteilt. Jabloko ist die einzige Partei in Russland, die sich gegen den Krieg in der Ukraine ausspricht. Im Fall des 18-jährigen Mordverdächtigen in Niederösterreich laufen weiter die Ermittlungen. Er soll einen 29-jährigen Wiener aus Hass auf homosexuelle Menschen totgeprügelt haben. Laut seiner Verteidigerin stand er unter Drogeneinfluss. Die Staatsanwaltschaft Korneuburg prüft jetzt, ob der Verdächtige zum Tatzeitpunkt zurechnungsfähig war. Michelle Kreuzer berichtet.
5: Die Staatsanwaltschaft hat ein chemisches Gutachten von Blut- und Harnproben des 18-Jährigen in Auftrag gegeben, zudem auch ein psychiatrisches Gutachten. Die Aufträge fußen wohl auf den Behauptungen von Anwältin Astrid Wagner, die als Rechtsvertreterin des Mordverdächtigen auftritt. Der 18-Jährige soll laut ihrer Aussage bei der Tat unter Drogeneinfluss gestanden sein. Infolgedessen sei es zu einer, Zitat, Ausnahmetat gekommen, so Wagner. Hinweise auf Mittäter liegen laut Staatsanwaltschaft aktuell keine vor. Die Obduktion habe indes ergeben, dass massive Gewalteinwirkung auf den Hals sowie ein stumpfes Schädelhirn, Brustkorb und Bauchtrauma zum Tod des Wieners geführt habe, heißt es. Die Ermittlungen seien weiter im Gange. Im Raum steht, dass Hass auf Homosexuelle das Motiv sein könnte.
1: Die ID Austria und die Website für digitale Amtswege österreich.gv.at haben ab jetzt einen neuen Chatbot. Die Anwendung namens IDA soll bei Fragen etwa zur Registrierung der ID Austria oder elektronischen Ausweisen weiterhelfen. In Zukunft soll man auch Anträge über IDA einbringen können. Das waren die Nachrichten mit Anselm Peer. Und jetzt zum Wetter.
6: Einzelne Schauer oder Gewitter sind jetzt noch unterwegs, die meisten in den nächsten Stunden im Bergland sowie in Oberösterreich. Die werden in der Nacht aber immer weniger. Die Tiefstwerte meist 18 bis 25 Grad. Morgen am Dienstag scheint nach ein paar Restwolken für ein paar Stunden die Sonne, dann kommen wieder Quellwolken dazu. Vor allem im Bergland und im Süden entstehen am Nachmittag auch ein paar Schauer oder Gewitter. Die Höchstwerte morgen 26 Grad in manchen Alpentälern bis 35 Grad stellenweise im Südosten. So viel zum Wetter von Georg Brack.
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1: Am Mikrofon ist Anselm Peer. In der Causa Ruck gibt es offenbar SPÖ-internen Gesprächsbedarf. Von einem kritischen Brief der SPÖ Wien Frauen an Bürgermeister Michael Ludwig berichtet der Kurier. Dieser hatte den mittlerweile aus der ÖVP ausgeschlossenen früheren Chef der Wiener Wirtschaftskammer, Walter Ruck, nach dessen umstrittenen, auch frauenfeindlichen Aussagen verteidigt. Nicola Corazza berichtet.
2: Viele SPÖ-Frauen wünschen sich laut Kurier eine klare Distanzierung des Bürgermeisters von Walter Rucks Aussagen. Dieser hatte sich in dem geschnittenen Privatgespräch unter anderem über die SPÖ-Vizebürgermeisterin verächtlich geäußert. Der kritische Brief der SPÖ-Frauen liegt dem Kurier laut eigenen Angaben nicht vor, aber er zitiert mehrere Funktionärinnen, etwa damit, dass es, Zitat, empörend sei, dass Ludwig Rucks frauenfeindliche Äußerungen nicht verurteilt habe. Auf ORF-Wien-Anfrage bezüglich Details des Briefes und Folgen heißt es in einem Statement der SPÖ Wien, wir besprechen die von Ihnen angesprochenen Fragen intern. Hierzu werden sich die Wiener SPÖ-Frauen und der Landesparteivorsitzende in einem baldigen Termin austauschen.
1: Der schwedische Geheimdienst hat nach eigenen Angaben eine russische Spionageoperation gestoppt. Drei Verdächtige sollen unter dem Schutz diplomatischer Immunität Informationen über Schweden und seine Verbündeten gesammelt haben. Ziel sei es unter anderem gewesen, das Ansehen des NATO-Landes zu beschädigen. Die deutsche Autoindustrie steht massiv unter Druck. Mercedes verlagert die Fertigung von zwei neuen Modellen jetzt nach Ungarn, weil dort die Produktionskosten viel niedriger sind. Paul Grieser berichtet.
3: Rund 70% billiger als in Deutschland ist die Produktion eines Mercedes-Autos im Werk in Ungarn. Geringere Löhne, geringere Steuern und geringere Energiekosten machen Ungarn attraktiv, sagt die Automobilexpertin Beatrix Keim.
4: Insgesamt ist hier ein Ökosystem entstanden, was dem Anspruch seitens Mercedes, hier sehr gute Fahrzeuge, aber zu günstigeren Kosten und mit einer verbesserten Marge zu produzieren, absolut entgegenkommt.
3: Künftig fertigt Mercedes in seinem Werk außerhalb von Budapest 350.000 Autos pro Jahr, fast doppelt so viel wie bisher. Verlierer dieser Entwicklung ist laut Beatrix Keim der Industriestandort Deutschland. Starke Auswirkungen auf österreichische Zulieferer, die Komponenten für Mercedes produzieren, erwartet die Expertin vorerst nicht.
1: In Wien hat die Staatsanwaltschaft für einen 72-jährigen Mann Untersuchungshaft beantragt, der einen 4-Jährigen in seine Wohnung verschleppt haben soll. Die beiden waren sich im Stiegenhaus des Mehrparteienhauses im 15. Bezirk begegnet. Die Polizei ermittelt wegen des Verdachts des sexuellen Missbrauchs. Der Verdächtige hat die Aussage bisher verweigert. Das waren die Nachrichten mit Anselm Peer. Und jetzt zum Wetter.
5: Es geht in eine warme und meist trockene Nacht. Einzelne gewitterige Regenschauer sind jetzt im Bergland und in Oberösterreich noch unterwegs, die werden aber langsam weniger. Die Temperaturen sinken meist auf 25 bis 18 Grad, kühler wird es nur in manchen Alpentälern und im Waldviertel. Morgen erwartet uns dann eine Mischung aus Sonne, Wolken und ein paar Regenschauern und Gewittern, die vor allem in Salzburg, Kärnten und der Steiermark. Der Nachmittag bringt 26 bis knapp 35 Grad. So viel zum Wetter von Georg Brack.
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1: Willkommen zum Nachtjournal. Milliardendürre schaden in der Landwirtschaft. Die Regierung ringt um ein Hilfspaket. Klimaschutz sei der beste Hitzeschutz, sagt dazu Grünen-Chefin Leonore Gewessler im ORF-Sommergespräch. Und schweres Erdbeben in Kolumbien. Die Zahl der Toten ist auf über

0: über 100 gestiegen. Am Mikrofon ist Anselm Peer. Die historische Trockenheit und die extreme Hitze setzen der Landwirtschaft massiv zu. Die Hagelversicherung schätzt die Schäden bisher auf rund 1 Milliarde Euro, viermal so viel wie in anderen Jahren. Claudia Peintner-Schmidt berichtet.
1: Die Schäden in der Landwirtschaft sind enorm und betreffen das gesamte Bundesgebiet, sagt Kurt Weinberger, Chef der österreichischen Hagelversicherung.
2: Es sind im Wesentlichen sämtliche landwirtschaftlichen Kulturen betroffen. Das Grünland, Mais, Kartoffeln, Zuckerrüben, Kürbis und Soja, aber auch regional war das Getreide betroffen.
1: Im Schnitt sind 80% der Ackerflächen und 40% der Grünflächen versichert. Von 1 Milliarde Euro Schaden deckt die Hagelversicherung 400 Millionen Euro ab. Landwirtschaftsminister Norbert Dotschnig von der ÖVP verspricht Geld auch für unversicherte Bauern.
3: Wir haben ein außerordentliches Ereignis hier, riesige Schäden und dafür braucht es auch außerordentliche Mittel und dafür werden wir kämpfen.
1: Das Hilfspaket soll gemeinsam mit den Bundesländern und in Abstimmung mit dem Finanzministerium erarbeitet werden.
0: Aus dem SPÖ-geführten Finanzministerium heißt es dazu aber, dass grundsätzlich nur eine Unterstützung in Frage komme, die sich im Rahmen des Budgets bewege, etwa Umschichtungen im ÖVP-geführten Landwirtschaftsministerium. Eine Koste-es-was-es-wolle-Politik werde es nicht geben. Darauf legen auch die NEOS Wert. Sie drängen auf rasche Fortschritte beim Klima- und Bodenschutz. Und das fordert auch Grünen-Chefin Leonore Gewessler. Akuthilfen für die Landwirtschaft unterstützt sie zwar, denn die Ausfälle seien dramatisch.
4: Aber das kann immer nur eine Seite der Medaille sein. Das, was gerade die Landwirte und Landwirtinnen am dringendsten brauchen, ist eine Regierung, die das mit der Renaturierung und mit dem Klimaschutz ernst meint, weil die arbeiten mit der Grundlage Natur, mit der Grundlage intaktes Klima. Und die brauchen das am dringendsten. Und wenn sogar der Chef des ÖVP-Bauernbunds jetzt sagt, das ist die Klimakrise, die wir spüren und wir müssen was tun, dann sollte das doch bitte ein Weckruf sein für diese Bundesregierung, endlich auch hier wieder die Kehrtwende zu machen und Klimaschutz zu machen.
0: Klimaschutz sei der beste Hitzeschutz, sagte Grünen-Chefin Leonore Gewessler im ersten ORF-Sommergespräch des Jahres, das gerade zu Ende gegangen ist. Vom Klima jetzt zur Kinderbetreuung, die Bundeskanzler Stocker vergangene Woche als keine Arbeit bezeichnet hat. Angesichts der empörten Reaktionen folgte eine rasche Entschuldigung. Die Wogen geglättet hat das aber nicht. Vor dem Bundeskanzleramt haben heute hunderte Frauen und auch einige Männer und Kinder demonstriert. Sie werfen dem Bundeskanzler fehlende Wertschätzung vor.
5: Ich finde einfach, die Aussage von Stocker ist einfach so ein richtiges Symptom für das Frauenbild, was die ÖVP hat und leider auch immer noch große Teile von Österreich. Wenn sich da nichts ändert, dann braucht man sich nicht wundern, dass die Geburtenrate runtergeht und keiner mehr Bock hat, ein Kind zu bekommen.
6: Man sieht, dass er eben keine Arbeit hatte, weil er die Arbeit der Frau überlassen hat. Peinlich.
7: Wir machen einfach so viel mehr. Und da ärgert es mich, wenn dann jemand sagt, oh, das ist keine Arbeit.
0: Statt der Entschuldigung fordern sie flächendeckende Kinderbetreuung, gleiche Löhne für Frauen und die Schließung der Pensionslücke. Den Bundeskanzler hat die Causa heute also auch bei seinem Staatsbesuch in der Türkei eingeholt. Auf die Demonstration angesprochen, sagte Christian Stocker.
8: Es ist viel Mühe, es ist viel Aufwand. Ich bin unendlich dankbar für das, was hier in Familien und darüber hinaus geleistet wird für die Gesellschaft. Aber es sollte nicht alles 1:1 in Geld umgerechnet werden.
0: Bei dem Treffen mit dem türkischen Präsidenten Erdogan in Ankara ist es um eine verstärkte Zusammenarbeit gegangen, eine pragmatische Zusammenarbeit, wie Stocker sagt, bei den drei großen Themen Wirtschaft, Migration und Geopolitik. Kolumbien ist heute vom stärksten Erdbeben der vergangenen 10 Jahre erschüttert worden. Die Zahl der Toten ist auf mindestens 111 gestiegen. In mehreren Städten im Westen Kolumbiens sind Menschen von einstürzenden Häusern verschüttet worden. Eva Pöcksteiner berichtet.
9: Es sind wüste Szenen, die sich in der Stadt Cali abspielen. Viele halten den Moment des Erdbebens mit ihren Handys fest. Häuser und Autos wackeln, Menschen stürmen ins Freie. Es sind mindestens 20 Gebäude eingestürzt, so der Bürgermeister von Cali, Alejandro Eder. In diesen sind auch noch Menschen eingeschlossen. Aber auch in vielen anderen Orten Kolumbiens gibt es Opfer und Schäden. Die Behörden warnen nun vor möglichen Nachbeben.
0: Die russischen Behörden haben heute auch die letzte ernstzunehmende Oppositionspartei kaltgestellt. Die Antikriegspartei Jabloko darf nicht bei der Parlamentswahl im September antreten. Das oberste Gericht in Moskau hat die liberale Oppositionspartei wegen angeblicher Verstöße gegen das Wahlgesetz und Finanzierung aus dem Ausland von der Wahl ausgeschlossen. Nur mehr zweimal schlafen heißt es für Astronomiefans. Am Mittwoch gibt es in Österreich eine partielle Sonnenfinsternis zu sehen und den Höhepunkt des Perseiden-Sternschnuppenschauers. Noch packender wird es in Spanien, das sich auf die erste totale Sonnenfinsternis seit 121 Jahren vorbereitet. Aus Madrid, Josef Manola.
10: Spanien zählt die Tage bis zur Sonnenfinsternis. Am 12. August wird das Naturereignis zwar nur wenige Minuten dauern, die Tourismuswirtschaft wird aber gewaltig profitieren. Das Hotelzimmer in Soria liegt bei 1.000 Euro, sagt die Direktorin. Der Hype ist groß. Die Schutzbrillen sind seit Tagen ausverkauft. Denn zuletzt war im Jahr 1905 eine totale Sonnenfinsternis auf dem spanischen Festland zu sehen. Das Erlebnis wird von Augenzeugen so beschrieben. Für wenige Minuten wird es dunkel, die Temperatur sinkt, Vögel verstummen, die Sterne werden sichtbar. Doch der Ansturm könnte auch Folgen haben. Bis zu 1,5 Millionen Autofahrten werden erwartet. Man rechnet mit stundenlangen Staus.
0: Jetzt zum Sport und zu Christoph Ott.
11: Bei der Leichtathletik-Europameisterschaft in Birmingham ziehen Lena Pressler und Anja Tlauhi über die 400 Meter souverän ins Semifinale ein. Beide Österreicherinnen gewinnen ihre Vorläufe und Pressler erzielt sogar die schnellste Zeit aller drei Vorläufe. Karin Stramitz verpasst über 100 Meter Hürden das Semifinale um 9 Hundertstel und auch 100 Meter Sprinterin Christiana Williams fiel mit einer Zeit von 11,21 Sekunden im Halbfinale nur 9 Hundertstel, um den Einzug ins Finale zu schaffen. Enttäuschender Start hingegen bei der Schwimm-Europameisterschaft in Paris für Österreichs Schwimmer. Kein OSV-Athlet schafft den Aufstieg in die Finalbewerbe. Neben dem Vize-Europameister von 2024 Simon Bucher über 50 Meter Schmetterling verpasst überraschenderweise auch Luka Mladenovic über 100 Meter Brust den Aufstieg um 15 Hundertstel. Auch die 4x200 Meter Graul-Frauenstaffel muss sich im Vorlauf geschlagen geben, verbessert den österreichischen Rekord aber um knapp eine Sekunde. Und die Fußballverbände von Europa, Asien und Nord- und Mittelamerika wenden sich mit einer Erklärung an die Öffentlichkeit. Sie werfen FIFA-Präsidentin Infantino Täuschung vor und fordern weiter einen Neuanfang an der Spitze des Weltverbands.
0: Und jetzt noch zum Wetter und zu Georg Brack.
12: Jetzt in der Nacht sind zunächst noch ein paar gewittrige Regenschauer unterwegs, die meisten davon im Bergland. Sie werden bis in der Früh immer weniger und die Temperaturen sinken meist auf 25 bis 18 Grad. Morgen am Dienstag scheint noch ein paar Restwolken für ein paar Stunden die Sonne, dann kommen wieder Quellwolken dazu. Vor allem im Bergland und im Süden entstehen auch ein paar Schauer und teils heftige Gewitter. Die Höchstwerte morgen 26 bis knapp 35 Grad. Am Mittwoch geht es dann sonniger und nur vereinzelt gewittrig weiter. Außerdem ist es weniger heiß, bei höchstens 32 Grad.
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1: Am Mikrofon ist Anselm Peer. Grünen-Chefin Leonore Gewessler fordert von der Regierung mehr Geschlechtergerechtigkeit. Dass Bundeskanzler Stocker sich für seine Aussage, Kinderbetreuung sei keine Arbeit, entschuldigt hat, sei nicht genug, sagte Gewessler am Abend im ORF-Sommergespräch. Es brauche konkrete Schritte.
2: 50.000 neue Kinderbetreuungsplätze bis 2030 wären da ein sehr guter Anfang. Es wäre ein sehr guter Anfang, wenn man dafür sorgt, dass Karenzzeiten und Kinderbetreuungszeiten tatsächlich gerecht aufgeteilt werden zwischen Männern und Frauen in der Erziehungsarbeit. Es wäre ein guter Anfang, wenn man endlich die Lohntransparenzrichtlinie umsetzen würde, um tatsächlich auch dafür zu sorgen, dass Frauen endlich gleichen Lohn für gleiche Arbeit bekommen im Erwerbsarbeitsteil.
1: Dafür haben heute auch vor dem Bundeskanzleramt hunderte Frauen demonstriert, die dem Bundeskanzler fehlende Wertschätzung vorwerfen. Das türkische Parlament hat am Abend ein Amnestiegesetz für PKK-Kämpfer beschlossen. Den Mitgliedern der

0: verbotenen kurdischen Arbeiterpartei soll so unter bestimmten Bedingungen ein Weg zurück ins zivile Leben in der Türkei ermöglicht werden, als Teil des Friedensprozesses. Unklar ist allerdings, was mit PKK-Gründer Abdullah Öcalan passiert, der seit 27 Jahren auf einer Gefängnisinsel inhaftiert ist. 8 Monate nach dem Fund eines toten Neugeborenen am Grenzübergang Nickelsdorf sind im Burgenland jetzt 5 Beschuldigte angeklagt worden. Die 17-jährige Mutter aus Rumänien und 4 Verwandte, sie sitzen in Untersuchungshaft. Patricia Spieß berichtet.
1: Das Neugeborene ist im Jänner nahe des Grenzübergangs Nickelsdorf tot gefunden worden. Eine Obduktion hat ergeben, dass das Baby, ein Mädchen, durch Fremdeinwirkung zu Tode gekommen ist, infolge eines Schädelhirntraumas. Nach Auswertung der Videokameras am Grenzübergang hat die Polizei einen rumänischen Kleinbus entdeckt und infolge nach und nach 5 Personen verhaftet, darunter die 17-jährige Mutter des Mädchens in Deutschland und 4 weitere Verwandte. Sie sind in Untersuchungshaft. Die Staatsanwaltschaft Eisenstadt klagt die Mutter des Babys wegen Tötung eines Kindes bei der Geburt an. Für die anderen gilt dieser Paragraph nicht. Bei ihnen lautet die Anklage auf Beteiligung an einem Mord. Sie sollen beispielsweise geholfen haben, Spuren am Tatort zu beseitigen.
0: In einem Schweinemastbetrieb im Bezirk Amstetten in Niederösterreich sind 400 tote Schweine gefunden worden. Der Landwirt dürfte psychische Probleme gehabt haben und mit den Tieren überfordert gewesen sein. Die Polizei hat den Betrieb geschlossen. Die Ermittlungen sind im Gang. Ein heftiger Taifun hat den Osten Chinas weitgehend lahmgelegt. Auch die Metropole Shanghai ist betroffen. Mehr als 1 Million Menschen mussten ihre Häuser verlassen. Hunderte Flüge wurden gestrichen. Auch die Hauptstadt Peking bereitet sich auf mögliche Überflutungen vor. Das waren die Nachrichten. Und jetzt zum Wetter.
2: Einzelne Schauer sind jetzt vor allem im Bergland noch unterwegs. Die werden bis in der Früh immer weniger. Morgen kommen zwar verbreitet einige Sonnenstunden zusammen, es ist aber alles andere als ungetrübt. Nach ein paar Restwolken in der Früh entstehen am Nachmittag Quellwolken und die entwickeln sich zu ein paar teils heftigen Schauern und Gewittern im Bergland. Außerdem spüren wir im Osten teilweise lebhaften Nordwind. Die Temperaturen erreichen morgen 26 bis 34 oder 35 Grad. Ab Mittwoch kommt dann etwas weniger heiße und weniger gewitteranfällige Luft nach Österreich. So viel zum Wetter von Georg Brack.
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1: Am Mikrofon ist Anselm Peer. In Kolumbien suchen Einsatzkräfte in den Trümmern eingestürzter Häuser weiter nach Verschütteten. Das Erdbeben der Stärke 7,4 war das schwerste der vergangenen 10 Jahre. Betroffen ist vor allem die Region zwischen Cali und Medellin. Bisher sind 111 Tote bestätigt. Eva Pöcksteiner berichtet.
2: Es sind wüste Szenen, die sich in der Stadt Cali abspielen. Viele halten den Moment des Erdbebens mit ihren Handys fest. Häuser und Autos wackeln, Menschen stürmen ins Freie. Es sind mindestens 20 Gebäude eingestürzt, so der Bürgermeister von Cali, Alejandro Eder. In diesen sind auch noch Menschen eingeschlossen. Aber auch in vielen anderen Orten Kolumbiens gibt es Opfer und Schäden. Die Behörden warnen nun vor möglichen Nachbeben.
1: Das Beben war auch in den Nachbarländern Ecuador, Venezuela und Panama zu spüren. Die EU hat Kolumbien Unterstützung angeboten. Die massive Trockenheit hat in der österreichischen Landwirtschaft laut der Hagelversicherung Schäden von rund 1 Milliarde Euro angerichtet. Landwirtschaftsminister Totschnig von der ÖVP verspricht Hilfsgelder auch für Bäuerinnen und Bauern, die sich nicht gegen die Dürre versichert haben. Das SPÖ-geführte Finanzministerium sieht dafür aber wenig Spielraum. Nach dem Fund einer Sprengstoffdrohne am Leipziger Flughafen führen DNA-Spuren jetzt laut Medienberichten zum russischen Geheimdienst. Die Ermittler bestätigen das nicht, aber es würde ins Bild passen, sagt der Militärexperte Walter Feichtinger.
3: Es fügt sich perfekt in dieses Bild der hybriden Bedrohung hinein, wo alle Mittel ergriffen werden, um Druck auf einen Gegner auszuüben. Und wenn das bisherige nicht gereicht hat, dann legt man immer ein Schäufchen

0: nach. Und die Bewaffnung von Drohnen eben mit Sprengstoff wäre so eine Stufe, wäre so eine Eskalation, um noch mehr Druck, vor allem Angst und Verunsicherung auszulösen.
1: Russland wolle den Druck auf die Verbündeten der Ukraine erhöhen, sagt der Militärexperte in der ZIP 2. Die deutsche Regierung will die Drohnenabwehr am Flughafen verstärken. Für den Gazastreifen zeichnet sich weiter keine Friedenslösung ab. Erst vor kurzem hat US-Präsident Trump eine historische Einigung mit der Hamas im Gazastreifen verkündet, wonach diese bereit zu ihrer Entwaffnung sei. Wenig später war klar, dass von einer völligen Entwaffnung keine Rede sein kann. Eine solche sieht Israels Premier aber als Grundvoraussetzung für einen Abzug aus dem Gazastreifen. Markus Müller berichtet.
2: Israelis und Palästinenser hätten beide großes Interesse, aus der Spirale der Gewalt auszubrechen, erklärt Nikolai Mladenov. Der bulgarische Diplomat ist hoher Vertreter des Friedensrates, einer Organisation, die von Donald Trump initiiert worden ist, um eine Friedenslösung für den Gazastreifen zu finden. Das sei das Ziel des Friedensplans, inklusive des Abzugs der israelischen Armee und der Entwaffnung der Terrororganisation Hamas, sagt Mladenov. Der Plan wurde bereits vergangenen September vorgestellt. Bis jetzt hakt es aber bei der Umsetzung. Und gestern hat Premier Benjamin Netanyahu erklärt, Israel werde seine Armee nicht abziehen, wenn nicht zuerst die Hamas vollständig entwaffnet sei. Von US-Präsident Trump gibt es bis jetzt noch keine Reaktionen auf die israelische Ablehnung seines Plans.
1: Wer eine Frage rund um das Thema Verwaltung hat, kann künftig auch auf die Hilfe von künstlicher Intelligenz zurückgreifen. Denn bei der ID Austria ist der Chatbot IDA gestartet, der rund um die Uhr Antworten liefern soll, wenn man bei Amtswegen nicht mehr weiterkommt. Niklas Lercher berichtet.
3: Wie kann ich mich für die ID Austria registrieren? Wie kann ich einen neuen Hauptwohnsitz anmelden? Auf solche allgemeinen Fragen rund um das Thema Verwaltung soll nun auch der KI-Chatbot IDA Antworten liefern. Auf österreich.gv.at, id-austria.gv.at und in der ID Austria App steht IDA ab sofort rund um die Uhr zur Verfügung. Und zwar in einfacher Sprache. Das sei der erste Schritt, sagt Digitalisierungsstaatssekretär Alexander Pröll von der ÖVP.
4: Und im zweiten Schritt wird er dann auch nächstes Jahr personalisiert werden und kann dann auch antragslos als Chatbot Aufgaben erfüllen.
3: Beispielsweise einen Meldezettel ausfüllen und den Telekom-Anbieter über die neue Wohnadresse informieren. Staatssekretär Pröll betont aber, die Entscheidung und Kontrolle bleibe immer beim Menschen.
1: Das waren die Nachrichten mit Anselm Peer. Und jetzt zum Wetter.
5: Der heutige Dienstag bringt uns zeitweise sonniges Sommerwetter. Es sind von der Früh weg aber auch Wolken dabei. Die bringen speziell am Nachmittag ein paar Regenschauer und Gewitter. Die meisten und teils heftige gibt es heute in Salzburg, Kärnten und der Steiermark. Dazu hat es heute Nachmittag 26 bis knapp 35 Grad, in 2000 Meter Höhe um die 17 Grad. Morgen am Mittwoch gehen die Temperaturen etwas zurück auf 25 bis 32 Grad. Es gibt aber deutlich mehr Sonne und weniger Schauer und Gewitter als heute. So viel zum Wetter von Georg Brack.
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1: Am Mikrofon ist Sophie Moos, Eda, es ist 1 Uhr. Wer die partielle Sonnenfinsternis morgen fotografieren will, sollte vorsichtig sein. Man sollte das am besten mit einer speziellen Ausrüstung machen. Um kurz vor 7:30 verdeckt der Mond morgen Abend kurz die Sonne. Anke Mandl.
2: Wer das Schauspiel mit dem Smartphone fotografieren möchte, sollte unbedingt einen speziellen Solarfilter verwenden. Das rät das Forum Mobilkommunikation. Der Filter muss direkt vor der Kameralinse angebracht werden, denn ohne ihn kann der empfindliche Bildsensor des Smartphones beschädigt werden. Sonnenbrillen oder improvisierte Filter bieten keinen ausreichenden Schutz. Solche Solarfilter gibt es zum Beispiel bei spezialisierten Astrofachhändlern. Für bessere Fotos kann man, wenn das Handy diese Funktion anbietet, den Foto-Pro-Modus verwenden. Dadurch lässt sich die Belichtung genauer einstellen, die Bilder sollen dadurch schärfer und detailreicher werden. Und das Wichtigste, niemals ungeschützt, sondern nur mit einer zertifizierten Schutzbrille in die Sonne schauen, damit die Augen nicht gefährdet werden.
1: Mehrere hundert Frauen haben vor dem Bundeskanzleramt in Wien demonstriert. Sie werfen Bundeskanzler Christian Stocker fehlende Wertschätzung vor. Stocker hat ja gesagt, Kinderbetreuung sei keine Arbeit. Schwerer E-Scooter-Unfall in Niederndorf in Tirol. Eine 13-Jährige hat ohne Helm die Kontrolle über ihren Roller verloren. Sie ist in einen Bauzaun gecrasht und gestürzt. Die 13-Jährige hat sich schwer am Kopf verletzt und ist bewusstlos geworden. Und Österreichs Diskus-Ass Lukas Weiß-Heidinger startet heute in die Leichtathletik-EM in Birmingham. Nach einem Hexenschuss hofft er auf einen Finaleinzug. Bernhard Kastler.
3: Erst vergangene Woche hat Weiß-Heidinger grünes Licht für seinen Start bei der Europameisterschaft in England bekommen. Nach einem Hexenschuss habe der Oberösterreicher seinen Rücken so weit im Griff,
4: dass es für den Wettkampf dann nicht relevant ist. Und das stimmt mir sehr positiv auf alle Fälle.
3: Vor 2 Jahren hat Weiß-Heidinger bei der EM in Rom Silber geholt. Heuer ist der Diskus noch nicht so leicht von der Hand gegangen. Aber bei einem Großereignis könne viel passieren, so der 34-jährige Oberösterreicher. Zunächst gelte es, den Aufstieg ins Finale zu schaffen. Aber nur weiterkommen sei nicht das Ziel.
4: Natürlich ist egal, ob es erst oder als Zwölfter, aber so ein bisschen Selbstvertrauen sammeln für das Finale natürlich, das wäre der Traum.
3: Mit Will Diebu ist ein zweiter Österreicher in der Qualifikation am Start. Die Weitenjagd ist heute ab 11.30 Uhr live zu sehen in ORF 1.
1: Und jetzt zum Wetter und zu Georg Brack.
5: Recht warm geht es durch die Nacht. Die tiefste

0: Werte 18 bis 25 Grad. Ein paar Grad kühler wird es nur in den Alpen und im Waldviertel. Tagsüber werden es heute 26 bis knapp 35 Grad. Außerdem wechseln Sonnenschein und Wolken. Speziell am Nachmittag kommen auch ein paar Regenschauer und Gewitter dazu. Die meisten und teils kräftige gibt es heute in Salzburg, Kärnten und der Steiermark. Morgen am Mittwoch gehen die Temperaturen dann ein bisschen zurück. Es gibt aber deutlich mehr Sonnenschein und deutlich weniger Schauer und Gewitter als heute.
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1: Am Mikrofon ist Sophie Mooseder, es ist 2 Uhr. Grünen-Chefin Leonore Gehwessler hat am Abend die heurigen ORF-Sommergespräche eröffnet. Dabei fordert Gehwessler mehr verpflichtende Beteiligung von Vätern bei der Kinderbetreuung und mehr Geld für Zivil- und Grundwehrdiener. Tanja Malle berichtet.
2: Die Dreierkoalition will ja angelehnt an die Verlängerung des Wehrdienstes durch 3-monatige Milizübungen auch den Zivildienst verlängern. Dafür braucht sie eine Zweidrittelmehrheit. Eine Bedingung dafür sei, so Grünen-Chefin Gehwessler, dass künftig auch der Zivildienst und nicht nur der Wehrdienst besser entlohnt werde.
3: Wenn es einen Automatismus gibt, um den Zivildienst zu verlängern, dann muss es auch einen Automatismus geben in der Bezahlung.
2: Dass sich Bundeskanzler Stocker, ÖVP, für seine Aussage, wonach Kinderbetreuung keine Arbeit sei, entschuldigt hat, reicht Gehwessler nicht. Sie will konkrete Schritte sehen und fordert etwa verpflichtendes Karenz-Splitting aller Skandinavien.
3: Wo es eine Regelung gibt, dass man es tatsächlich Hälfte-Hälfte in Anspruch nehmen muss. Und das ist ein Modell, das ich für sehr gescheit halte und das wir auch fordern.
2: Beim Hitze- und Klimaschutz attestierte Gehwessler der Regierung, den Kopf in den Sand zu stecken.
1: Die Ukraine meldet starke russische Raketenangriffe. In Saporischschja sollen mindestens 5 Menschen getötet und 20 weitere verletzt worden sein. Auch in der Hauptstadt Kiew waren die Menschen bis vor kurzem aufgerufen, sich in Schutzräume zu begeben. Der Bürgermeister spricht von mehreren Explosionen. Und Hunde spüren ganz genau, wie sich ihr Frauchen oder Herrchen fühlt. Eine neue Studie der Uni Wien zeigt, dass Hunde dabei sogar zwischen verschiedenen Gefühlen unterscheiden können. Raphael Krapscher berichtet.
4: Für die Studie haben Forscherinnen und Forscher der Universität Wien Hunde in einen MRT-Scanner gelegt und ihnen Fotos von menschlichen Gesichtern gezeigt. Dabei hat sich gezeigt, dass das Hundehirn nicht nur fröhliche Gesichter als etwas Positives verarbeitet. Die Tiere können auch Angst von anderen negativen Emotionen wie Trauer oder Wut unterscheiden, erklärt der Neurowissenschaftler Raul Hernandez.
5: Das ist neu und war eigentlich völlig unerwartet, denn in bisherigen Verhaltensstudien wurden üblicherweise nur positive und negative Emotionen miteinander verglichen.
4: Für Hunde gibt es also nicht bloß gut oder schlecht, denn ihr Gehirn erkennt auch Feinheiten in unseren Emotionen. Wie gut sie darin auch im normalen Alltag sind und wie sich das auf ihr Verhalten auswirkt, möchte das Forschungsteam in kommenden Untersuchungen klären.
1: Und jetzt zum Wetter und zu Georg Brack.
6: Zeitweise scheint die Sonne heute, zeitweise ziehen Wolken durch. Am Nachmittag kommen auch ein paar teils kräftige Schauer und Gewitter dazu, und zwar vor allem im Bergland und im Süden. Wir starten heute im Flachland vielerorts bei Temperaturen über 20 Grad in den Tag und am Nachmittag werden es zwischen 26 und knapp 35 Grad. In der zweiten Wochenhälfte kommt dann weniger heiße und sehr trockene Luft zu uns nach Österreich. Damit gehen die Höchstwerte ein bisschen zurück, aber auch die Gewitterwahrscheinlichkeit.
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